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0: Am 30. Mai feierte Arbeit und Herkunft auf der Studiobühne des DNT Premiere. Das Besondere dabei war, dass dieses Stück von Bürgerinnen und Bürgern aus Weimar entwickelt wurde und ständig umgesetzt wurde. Ja, und unsere Kolleginnen Vanessa Franke und Maria Smalley, die waren für Radio Lotte bei der Premiere vor Ort. Und ja, ich bin jetzt sehr froh, dass ihr hier seid und ich bin ganz gespannt, wie eure Eindrücke waren. Also erstmal schön, dass ihr da seid.
1: Hallo.
2: Hallo, guten Morgen. Ja, ich denke für uns, gerade weil wir ja auch ein Bürgermedium sind als Radio Lotte, war das natürlich ein ganz besonderes Stück, weil es eben mit Bürgerinnen und Bürgern aus Weimar und Umgebung gearbeitet hat. Und man könnte kurz zusammenfassen vielleicht, das Stück widmet sich dem Thema Arbeit und wie das auch mit der Herkunft zusammenhängt. Und dann arbeitet es natürlich auch mit Zitaten von Didier Eribon zum Beispiel, aber auch greift Studien auf von UNICEF und auch den Kinderreport, die sich eben auch kritisch damit auseinandersetzen. Und ich würde sagen, bevor wir gleich unsere Eindrücke schildern, hören wir gleich einfach mal rein, um einen Eindruck vom Stück selbst zu bekommen.
3: Die Zukunftsidee unserer Elterngeneration war und ist vielleicht noch, unseren Kindern wird es mal besser gehen.
4: Es hieß, wenn wir brav arbeiten, dann bringen wir es zu etwas.
5: Es gibt das Versprechen, wer sich anstrengt, kann es schaffen. Bildung steht allen offen und ist gerecht. Leistung zählt. Liebe Arbeitswelt, du propagierst Chancengleichheit, als wäre sie ein Startsignal, das für alle Schülerinnen und Schüler zur gleichen Zeit ertönt. Doch manche stehen barfuß. Andere tragen die neuesten Nike Performance für 300 Euro. Es gibt Kinder, die tragen unsichtbare Lasten und sind schon vor dem Start erschöpft. Und grundlegend starten auch nicht alle an der gleichen Startlinie. Mir als Lehrerin gibst du die Aufgabe, die Regeln zu erklären, zu üben und das Ziel im Auge zu behalten. Aber was ich Kindern nicht erklären kann, ist, warum der Lauf für einige besser gelingt als für andere. Ich weiß es. Und du weißt es auch. Den individuellen Startbedingungen, den werden wir nicht gerecht. Und das ist nicht fair.
6: Und trotzdem hält sich das Gerücht, dass man es durch eigene Leistung nach oben schafft.
7: Denn nur so akzeptieren die Menschen den Kapitalismus.
2: Ich finde, da kann man schon ganz gut erkennen, wie das Stück eigentlich aufgebaut ist, weil am Ende sind es 7 Menschen auf der Bühne, die eben sehr fragmentarisch eigene, sehr biografische Eindrücke und Assoziationen mit der Arbeitswelt abbilden. Und das Ganze wird dann so verwoben und eben kombiniert mit Zitaten. Genau.
1: Wir haben zum Beispiel eine Lehrerin, einen Radiomoderator, eine Kindergärtnerin, ich glaube einen Pfleger, also Leute aus ganz unterschiedlichen Berufsfeldern aus Weimar und Umgebung. Und wir haben ja auch jetzt gerade schon im kleinen Ausschnitt gehört, dass das Wort Kapitalismus fällt. Also es ist schon auch ein kritisches Stück, würde ich sagen, auf die Arbeitswelt heute, also auf neoliberale Zusammenhänge und die Menschen in dem Stück ringen auch ständig mit der Arbeitswelt, oder? Also ich finde, das kommt auch rüber, dass so eine körperliche Anstrengung und so ein ständiges Ringen
2: Genau, was sich dann ja auch in der Klimax, also das Stück entwickelt sich, also es ist eher relativ flach, würde ich sagen, die Dramaturgie. Und dann gibt es diesen Gerangelmoment, der dann so als Klimax wahrscheinlich angesetzt ist, die ja im wahrsten Sinne des Wortes dieses Gerangel, ne, das ist ja auch auf Zeit gestoppt, was man vielleicht sogar interpretieren könnte, ne, wir arbeiten uns unser Leben lang in Klammern den Arsch ab. Und dann, wofür? Das ist ja auch eine der zentralen Fragen, die am Ende auch steht. Warum arbeiten wir? Was ist denn sinnvolle Arbeit für uns? Und
1: Was bedeutet Arbeit für mich? Und die haben ja wohl alle zusammen auch sich mit Didier Eribon auseinandergesetzt. Das ist ein französischer Soziologe, der wurde 1953 in Reims geboren und hat eben dieses Buch geschrieben, Rückkehr nach Reims, wo es um die Zusammenhänge von Klasse, Herkunft und Arbeit geht. Also Didier Eribon sagt eben, dass wir die soziale Herkunft immer mit uns tragen und dass wir die auch in der Arbeitswelt nie ablegen.
2: Genau, und es werden ganz viele verschiedene im Prinzip Wege auch aufgemacht, wie kann man eigentlich Arbeit wahrnehmen und wie kommt man zur Arbeit. Also manchmal, ich erinnere mich da an den Forstwirtschaftler, der dann am Ende im Waldorf-Kindergarten als Erzieher arbeitet und da sehr glücklich ist. Oder eben der Student, der merkt, oh Mist, ich studiere jetzt zwar, aber eigentlich fehlt mir das Vokabular, weil ich eigentlich in ein Elternhaus aufgewachsen bin, was nie politische Debatten am Abendbrot Tisch hatte und da entsteht jetzt auch eine Wissenslücke. Ja. Oder die, was mich auch persönlich sehr gerührt hat, die Lehrerin, die aus einem sehr gutbürgerlichen Haus kommt und ihr Leben lang wirklich hart diszipliniert auf einen Beamtenjob hinarbeitet, weil sie sich Sicherheit erhofft und am Ende aber trotzdem mit Kind und Stress im Referendariat ihren Partner dadurch verliert und im Prinzip dadurch ja in einer der ja eher gesellschaftlich benachteiligteren Situationen landet, nämlich alleinerziehend zu sein und dass das so eine Art bittere Ironie auch haben kann. Und das fand ich toll, diese ganzen bunten Facetten. Was ist Arbeit? Und ich würde sagen, an der Stelle...
1: Ja, hören wir einfach mal in das Interview mit dem Regisseur Stefan Mahn rein.
8: Das ist jetzt bereits schon die dritte Produktion, die hier am DNT entstanden ist unter meiner Regie. Alles Arbeiten mit generationsübergreifenden Ensembles, das heißt mit BürgerInnen der Stadt. Und die Dramaturgin Angelika Andrzejewski und ich, wir haben bestimmt vor anderthalb Jahren angefangen, darüber nachzudenken, dass wir wieder gemeinsam etwas arbeiten wollen. Und sehr schnell war klar, dass der Fokus diesmal das Thema Arbeit sein sollte. Wir brauchten aber noch eine Zuspitzung, um ins Tun und ins Machen zu kommen und eine Einladung zu formulieren, dass Menschen an unserem Projekt teilnehmen wollen. Und da haben wir sehr viele Sachen gelesen, das Kommunistische Manifest oder einen zeitgenössischen Roman von einer französischen Autorin, sind dann bei Annie Arnaud gelandet und darüber dann so langsam in diese Riege der französischen Soziologinnen sind wir da so eingedrungen und waren dann bei Didier Eribon. Und das war ein Text, wo wir uns beide nach unserer Lektüre angeschaut haben und dachten, da steckt sehr viel drin, da ist Potenzial für Reibung dabei, wenn man diesen Text liest und aus unterschiedlichen Perspektiven darauf schaut, um sich ja dazu in Beziehung zu setzen und eine eigene Haltung dazu zu entwickeln, was er da beschreibt, eben seinen Werdegang und sein Aufwachsen, seine Sozialisation und welchen Einfluss das hatte in seinem Bildungs- und Berufsweg. Und genau, daraus haben wir uns dann den Begriff der Herkunft genommen. So ist der Titel entstanden, Arbeit und Herkunft. Und dann haben wir letztes Jahr im November 2025 bestimmt über 40 BürgerInnen aus Weimar getroffen, zwischen 16 und 85 Jahren. Die wollten alle gerne mitmachen. Und wir haben uns dann für ein Ensemble aus 7 SpielerInnen entschieden. Die sind zwischen 19 und 64, gerade in der Ausbildung, im Studium, seit ein paar Jahren in der Arbeit oder in der Altersteilzeit. Also bringen unterschiedliche Perspektiven auf den Themenkomplex Arbeit mit und haben natürlich alle ihre eigene Herkunft und ihre eigene Sozialisation.
2: Und wie kam es nochmal zu der Entscheidung, dass es BürgerInnen der Stadt sein sollen und keine SchauspielerInnen?
8: Dieses sehr biografische Arbeiten eignet sich besonders gut in den künstlerisch forschenden Prozessen mit nicht professionellen DarstellerInnen, weil wir glauben daran, dass eben diese Biografien, die wir alle in uns tragen und die hier an diesem Abend auch erzählt werden, dass die erzählenswert sind. Die sind nicht besser oder schlechter als ein dramatischer Text, sondern sie sind auch etwas, wo wir glauben, dass sie in die Öffentlichkeit gehören, die Äußerungen und Haltungen und Meinungen unserer Ensemblemitglieder. Die Hoffnung ist, dass die Menschen, die sich dieses Theaterstück anschauen, selber vielleicht darüber ins Nachdenken kommen, wie ihre Bildungs- und Berufswege durch ihre Herkunft beeinflusst wurden. Das ist etwas, was man nicht an einem Abend durchdenken kann, sondern das ist eher so ein Stein, den wir ins Rollen bringen könnten mit der Inszenierung, so dass man sich dann, wenn man will, Zeit nehmen kann, um darüber weiter nachzudenken. Eine große Debatte bei uns innerhalb des Ensembles und ich glaube sicherlich auch für die Menschen, die das anschauen, ist die große Diskussion um die Work-Life-Balance und darum, was eigentlich gesellschaftlich relevante Berufe sind. Also was für Berufe und Arbeit brauchen wir eigentlich, damit wir als Demokratie weiterhin funktionieren können. Das waren auf jeden Fall, finde ich, sehr ergiebige Diskussionen, die wir da gemeinsam im letzten halben Jahr geführt haben. Und davon gibt es jetzt natürlich auch einen Ausschnitt auf der Bühne zu erleben. Aber es ist nur ein Ausschnitt, ein Anstoß, damit das Publikum weiterdenken kann. Das war irgendwie immer so der Versuch, dass man nicht versucht, über Hölzchen und Steinchen auf irgendwas Schlussendliches zu kommen, sondern zu sagen, okay, wir reißen es an und dann wird weitergedacht im zuschauenden Raum.
1: Das war das Gespräch mit Stefan Mahn, das Maria Smolli mit dem Regisseur geführt hat. Und genau, wir waren beide eigentlich ziemlich begeistert von dem Stück. Wie Stefan Mahn ja auch am Ende gesagt hat, geht man mit vielen Gedanken nach Hause. Man denkt darüber nach, was hat meine eigene Arbeit mit meiner Herkunft zu tun? Warum mache ich eigentlich das, was ich mache? Und vor allem, wie mache ich das? Wie trete ich in diesem Umfeld auf und warum? Also das Stück regt auf jeden Fall total zum Nachdenken an. Und das Schöne daran ist, dass es eben auch so echte Geschichten sind. Also dass es authentisch rüberkommt und dass man irgendwie merkt, dass ja das emotionale Geschichten sind, die die Leute da erzählen.
0: Ja, wunderbar. Und ich danke euch beiden, Maria und Vanessa, recht herzlich für diese akustischen Eindrücke, Arbeit und Herkunft, ein Theaterstück, das von Bürgerinnen und Bürgern aus Weimar und der Umgebung gestaltet wird. Ja, und wer jetzt neugierig geworden ist und sich das Stück auch selbst gerne noch mal ein bisschen angucken möchte, der hat dann in den kommenden Wochen noch ein paar Gelegenheiten, nämlich auf der Studiobühne wird das Stück noch am 7. Juni, 18. und auch am 23. jeweils 20 Uhr ja, auf der Studiobühne zu erleben sein. Ja, danke, dass ihr da wart.
1: Gerne.

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1: Vom 4. bis zum 6. Juni finden in Weimar die internationalen Thüringer Poetry-Filmtage statt. 3 Tage lang dreht sich alles um das Zusammenspiel von Poesie und Film. Veranstaltungsorte sind unter anderem das Kino Monami, das Lichthauskino und auch Radio Lotte. Was genau hinter diesem Festival steckt und was in diesem Jahr auf dem Programm steht, darüber spreche ich jetzt mit Guido Naschert, einem der Festivalleiter der Poetry-Filmtage, und Lucien Sieber vom New Talents Programm. Weiterhin sind noch Catalina Hieraldo und Anja Rischkova im Programm. Hallo, schön, dass ihr da seid.
2: Ja, hallo. Schön, hier zu sein.
1: Genau, bevor wir über das Festival sprechen, sollten wir erst einmal klären, was genau ist ein Poetry-Film?
2: Ein Poetry-Film ist im Grunde ein Kurzfilm, der in irgendeiner Form mit Gedichten zu tun hat. So einfach ist das.
1: So einfach ist das. Ja. In diesem Jahr steht da die Beziehung zwischen Poetry Slam und Poetry Film im Mittelpunkt. Poetry Slam kenne ich ja. Aber was verbindet diese beiden Formen miteinander?
2: Ja, da ist eine große Nähe. Die liegt einfach daran, dass die Spoken Word-Dichter und Poetry Slammer, dass die ja nicht aufs Buch zielen. Die zielen auf die Performance und auf den Live-Vortrag und damit auch ganz oft eben auf die Videoaufnahme und produzieren dann auch entsprechende Kurzfilme, in denen sie auftreten. Und von daher ist der Poetry-Film für sie eigentlich ein sehr gutes Medium, jenseits der Live-Performance ihre Lyrik zu transportieren.
1: Okay, soweit Guido Naschert, der Festivalleiter. Und was genau, vielleicht an die anderen, was genau erwartet die Besucher an den 3 Festivaltagen?
0: Also wir haben natürlich super spannende Screeningsprogramme, sowohl vom lokalen Filmen als auch internationale. Es ist aber auch eine Serie von Veranstaltungen mit Live-Performances und auch Konzerten, Talks und Lesungen von Poeten, die nach Weimar eingeladen sind. Also es ist wirklich viel zu tun, viel zu sehen und zu mitmachen.
1: Ja, in Weimar ist immer viel los, auch ist dieses Festival keine Ausnahme. Radio Lotte ist Teil des Festivals. Was ist denn hier bei uns geplant?
0: Ja klar, am Freitag ist unser Schwerpunkt Spoken Word. Und dann zwischen Radio Lotte und Mon Ami haben wir Screenings. Und hier besonders werden wir ein Live-Programm mit Performances von 4 Gästen, die Spoken Word und Poetry Slam uns zeigen und performen werden. Das wird um 19 Uhr stattfinden hier in Radio Lotte.
1: Also eine Live-Übertragung des Poetry Slam.
0: Auch ja. Live-Übertragung, okay. Ja, genau.
1: Okay, danke. Es wurden 450 Filme aus über 60 Ländern eingereicht. Worauf hat die Jury bei der Auswahl besonders geachtet?
2: Ja, die Jury muss erst noch besonders achten. Die sind ja noch nicht da dran gewesen. Die kommen jetzt erst, die treffen jetzt erst heute und morgen ein. Müssen sich die Filme 2-mal anschauen. Ja, 1-mal reicht uns nicht. Kriegen es also am Donnerstag 1-mal gezeigt und am Freitag auf dem Festival müssen sie dann noch die Entscheidungen treffen. Aber die Vorauswahl, bei der Vorauswahl, dazu gehöre ich ja auch, da haben wir natürlich schon auf die technische Qualität geachtet, darauf, dass man die Filme gerne mehrfach sehen möchte, dass auch da die globale Poetry-Filmszene abgedeckt wird. Es sind ja Filme aus Taiwan dabei, sind Filme aus den Niederlanden, das ist wirklich, also es geht rund um den Globus und darauf achten wir natürlich.
1: Welche Länge hat denn so ein Film im Durchschnitt?
2: Bei uns konnte man Filme einreichen bis 10 Minuten, nächstes Jahr dann auch mal bis 15 Minuten, also okay. Klassische Kurzfilmlänge, aber Poetry-Film ist ein sehr kompaktes Medium, insofern 3 Minuten sind schon sehr viel.
1: Okay, gut. Und richtet sich dieses Festival denn eher an Film- oder an Literaturfans?
2: An beide natürlich.
1: An beide. Gut, falls man jetzt noch Lust bekommen hat, kann man noch Karten bekommen oder wo kann man sich informieren, die anderen beiden?
0: Also, wenn ihr Lust habt, bestimmt habt ihr Lust bekommen, dann könnt ihr an den Veranstaltungsorten kommen, also morgen Donnerstag hier in einem Mon Ami Kino und dann Freitag Mon Ami und Radio Lotte direkt und Samstag in Lichthaus.
1: Also an der Abendkasse.
0: Ja, Abendkasse, genau.
1: Aber eine Information, eine Webseite?
0: Ja, klar, poetryfilmtage.de. Das ist die Name, die auch als Webseite benutzt wird.
1: Okay, danke. Das sagten Guido Naschert und Katalin Hiraldo. Ich sprach mit Ihnen über die Poetry-Filmtage am kommenden Wochenende in Weimar. Am Freitag gibt es ab 19 Uhr hier bei Radio Lotte unter dem Titel Blüte Poesie Live-Performance aus dem Festivalprogramm bei uns auf der Frequenz zu hören. Und weitere Infos auf poetryfilmtage.de.

0: Das Projekt Safe Space Apotheken hilft Kindern und Jugendlichen bei psychischen Problemen und Notsituationen. Insgesamt 49 solcher Apotheken gibt es mittlerweile in ganz Deutschland und seit Mitte Mai gibt es 2 dieser Apotheken in Erfurt. Und wie genau eine Safe Space Apotheke funktioniert, das hat uns Annalies verraten. Sie ist Inhaberin einer der Safe Space Apotheken in Erfurt. Die Safe Space Apotheken, die sollen ja vor allem Kinder und Jugendlichen bei psychischen Notsituationen helfen. Können Sie das vielleicht noch mal ganz kurz erklären, wie genau das dann abläuft?
1: Na klar, sehr gerne. Also das Erste, was ich gerne so ein bisschen betone, ist, dass die Safe Space Apotheken auf Initiative einer Jugendinitiative entstanden sind, die sich 2019 gegründet hat. Das ist die Our Generation Z. Die sind seit 2019 digital über Instagram und TikTok für Jugendliche im Peer-to-Peer-Prinzip da und helfen denen. Und die haben eben gemerkt, dass man digital in der Lebenswelt der Jugendlichen schon einiges machen kann, aber dass die einen Partner im echten Leben brauchen, der als Brücke in das Hilfesystem vor Ort funktioniert. Und die haben sich dann überlegt, welche Voraussetzungen so ein Partner haben muss. Und da gab es so ein paar Punkte wie Niederschwelligkeit, die Erreichbarkeit, dass die überall da sind, eine mögliche Anonymität, gute Öffnungszeiten, dass man keinen Termin braucht. Und da sind die auf Apotheken gekommen und haben gesagt, Apotheken sind eigentlich unsere idealen Tandempartner. Und so ist eigentlich dieses Tandem entstanden, dass es zum einen die Peer-to-Peer-Selbsthilfe für die Jugendlichen über Instagram und TikTok gibt und dann uns als Safe Space Apotheken. Und das Ganze funktioniert so, dass ein Kind, ein Jugendlicher einfach zu uns kommen kann, ohne Termin einfach reinkommen. Und wenn wir eben mitbekommen, dass da jemand einen Hilfebedarf hat, können wir uns zurückziehen in einen separaten Beratungsraum, wo wir die Tür zumachen können, wo wir Ruhe haben, wo der oder diejenige einfach erstmal erzählen kann, was los ist. Wir hören zu. Und wichtig zu betonen ist, wir sind keine Therapeuten. Wir können nicht therapieren. Wir können aber helfen, die richtige Hilfe zu finden, da eine Brücke zu schlagen. Wir können gucken, was es für Hilfsangebote vor Ort gibt. Können einfach erklären, wie das dann da auch ablaufen würde. Und können anbieten, gemeinsam den ersten Schritt zu gehen und zum Beispiel anzurufen und nachzufragen, ob jemand vorbeikommen kann. Denn die Zahlen zeigen einfach, dass das Schwierigste für Jugendliche der erste Schritt ist. Es braucht im Schnitt 5 Anläufe, bis sich jemand Hilfe sucht. Und das möchten wir gerne begleiten und leichter machen.
0: Das heißt, wenn ich das nochmal so ein bisschen zusammenfassen kann,

0: Die Safe-Space-Apotheken, die sind sowas wie der Erstkontakt, um erstmal sich Hilfe zu suchen. Und sie helfen dann auch bei der Vermittlung, um sich professionelle Hilfe, sei es jetzt zum Beispiel in Form eines Therapieplatzes oder einer Therapie, zu suchen.
1: Ganz genau, richtig. Es muss nicht gleich eine Therapie sein. Es gibt ja auch verschiedene Beratungsstellen. Wir möchten absolut keine Parallelstrukturen aufbauen. Es gibt ganz, ganz viele tolle Hilfsangebote. Aber oft weiß man einfach auch als Jugendlicher gar nicht, was es gibt. Und da möchten wir einfach zeigen, was es gibt und dann eben helfen, die richtige Anlaufstelle zu finden, den ersten Kontakt herzustellen. Da unterstützen wir.
0: Und wie erkennen Jugendliche, dass es sich um eine Safe Space Apotheke handelt? Wird das dann nochmal direkt im Schaufenster oder irgendwo platziert, dass man das erkennen kann, dass hier eben so ein Ort ist?
1: Es gibt mehrere Möglichkeiten. Das erste haben Sie schon richtig angesprochen. Das ist im Schaufenster ersichtlich, nach außen hin ersichtlich, dass wir eine Safe Space Apotheke sind. Dann gibt es die Möglichkeit, über die Our Generation Z, also kurz OGZ, digital Kontakt zu uns aufzunehmen. Und es gibt auch eine Internetseite, wo alle Selbstbase-Apotheken in Deutschland, werden jetzt zum Glück auch in Thüringen zeitnah mehr, wo die alle ersichtlich sind.
0: Ja, Sie haben da gerade schon ein Stichwort gegeben. Bisher sind es ja in Erfurt vor allem die zwei Apotheken, die Sie auch leiten. Also Sie leiten ja insgesamt drei, aber zwei davon sind eben Selbstbase-Apotheken.
1: Genau.
0: Wie sind Sie denn eigentlich auf dieses Projekt aufmerksam geworden und haben sich dann auch da entschieden, meine Apotheken sollen Safe Space Apotheken werden?
1: Ich als Apothekerin schaue auch, welche möglichen Aufgaben wir als Apotheken in der Zukunft übernehmen können. Und für mich ist Prävention ein ganz, ganz wichtiges Thema. Ich bin auf ein tolles Präventionsprojekt gestoßen, was Kooperation mit Schulen anbietet und was eben auch diese Safe Space Apotheke beinhaltet. Und sowas passiert oft über Kontakt zu Kollegen. So bin ich da drauf gekommen und habe mir dieses Konzept angeschaut und habe sofort gedacht, ja, das passt total gut. Und mache das Ganze als Safe Space Apotheke jetzt seit knapp 4 Wochen. Dieses ganze Präventionskonzept seit einem knappen Jahr. Und freue mich eben auch total, dass es in Thüringen bald noch mehr Apotheken werden.
0: Und gibt es da bestimmte Auflagen, die man als Apotheke erfüllen muss, wenn man eben so eine Safe Space Apotheke werden möchte?
1: Nein, es gibt keine Auflagen. Wir bringen alle Voraussetzungen, die man braucht, schon mit. Das sind die klassischen Voraussetzungen, die jede Apotheke erfüllen muss. Das ist im Endeffekt hauptsächlich der Beratungsraum, dass wir gewährleisten können, dass wir vertraulich und anonym mit jemandem sprechen können.
0: Und zum Schluss auch nochmal die Frage, weil Sie das ja im Verlauf des Gesprächs auch schon angesprochen haben. In den letzten Jahren haben psychische Belastungen und Probleme bei Kindern und Jugendlichen ja zugenommen. Also wenn man sich zum Beispiel den DRK-Bericht aus dem Jahr 2022 anschaut, dann hat zum Beispiel die Zahl der Angst- und Essstörungen bei jungen Mädchen zugenommen. Gleichzeitig muss man ja sagen, die Wartezeiten für Therapieplätze und generell einfach psychische Beratung, die sind sehr lang. Welche Bedeutungen haben denn dann solche Orte wie die Safe Space Apotheken für die Versorgung junger Menschen, wenn man sich jetzt den Bereich mentale Gesundheit anschaut?
1: Ja, also super, dass Sie das nochmal ansprechen. Die letzten Zahlen, die ich habe, sind die von 2024. Und da zeigt sich, dass fast 25% aller Kinder und Jugendlichen von psychischen Belastungen berichten. Das ist unglaublich viel. Und auch die Wartezeiten, die Sie angesprochen haben auf Therapieplätze, haben sich 2024 auf über 7 Monate schon verdoppelt seit der Corona-Pandemie. Wir möchten natürlich schon ein bisschen eher hoffentlich auch anknüpfen und Kindern und Jugendlichen zeigen, dass es ganz wichtig ist und gut ist, sich so früh wie möglich Hilfe zu holen, bevor es vielleicht auch schon so schlimm oder so kritisch wird, dass man Therapieplatz braucht. Wir möchten einfach eine ganz niederschwellige Anlaufstelle sein, möchten vermitteln, dass es richtig und normal ist, nach Hilfe zu fragen. Und vielleicht schaffen wir es dadurch, eben in Zukunft die Fälle der Krankenhausaufenthalte auch ein Stück weit zu reduzieren, indem Jugendliche den Mut finden, sich rechtzeitig Hilfe zu suchen.
0: Das war doch ein sehr schönes Schlusswort. Ja, vielen Dank für das Interview.
1: Ich bedanke mich auch für die Möglichkeit.
2: Ja, das sagte Annalies. Sie ist Inhaberin einer der Safe Space Apotheken in Erfurt. Und in dem Beitrag ging es eben darum, das Projekt ein wenig näher vorzustellen. Es ist, wie gesagt, eine Anlaufstelle für Kinder und Jugendliche bei psychischen Problemen und Notsituationen. Ich lebe.

0: Es ist noch nicht so lange her, als die Stadt Weimar die Ehrennadeln in Gold und Silber an Petra Witzel und Dieter Hönel verliehen hat. Doch in Zukunft sollen die Kategorien, in denen die Ehrennadeln verliehen werden, geändert werden. Welche Änderungen es bei der Verleihung der Ehrennadel geben wird und welche weiteren Neuigkeiten es aus der Stadt zu berichten gibt, verrät uns jetzt NDV Pressesprecher der Stadt Weimar. Und ich sage erstmal einen schönen guten Morgen.
1: Guten Morgen.
0: Ja, wie angedeutet, bisher wurde die Ehrennadel der Stadt ja in den Kategorien Gold, Silber und Bronze verliehen. Das soll sich jetzt allerdings ändern. Was genau sind denn die Änderungen?
1: Ja, in den letzten Jahrzehnten haben wir, wie gesagt, in den Kategorien, in den metallischen Kategorien Gold, Silber und Bronze verliehen. Sie haben es schon gesagt. Jeweils für verschiedene Kategorien auch. Also Gold stand immer für die Lebensleistung, die silberne Ehrennadel gab es dann für herausragendes ehrenamtliches Engagement und Bronze gab es immer für Zivilcourage. Jetzt war es aber dann im Endeffekt oft so gewesen, dass diese Kategorien, ähnlich wie beim Sport, Gold, Silber, Bronze immer auch eine Gewichtung mit sich gebracht haben in der Außendarstellung, die eigentlich inhaltlich oft gar nicht so gegeben war. Im Grunde genommen haben oft die Leute, die die Ehrennadel bekommen haben, eigentlich eine gleichwertig anerkennenswerte Leistung für die Gesellschaft gezeigt, wurden aber dann im Grunde genommen doch mit verschiedenen Ehrennadeln bedacht. Also wie gesagt, ähnlich wie im Sport, Platz 1, Platz 2, Platz 3. Und das entsprach eigentlich immer nicht der tatsächlichen Realität. Deswegen haben wir uns von der Stadt zusammen mit den Kollegen vom Stadtrat und im Ehrennadelgremium mal dran gesetzt gehabt und haben überlegt, wie könnte man das besser strukturieren, dass sozusagen eine einheitliche Auszeichnung künftig vergeben wird. Und das tritt ab sofort in Kraft. Es gibt also nicht mehr eine Ehrennadel in Gold, Silber und Bronze, sondern es gibt nur die Weimarer Ehrennadel künftig, die aber in verschiedenen Kategorien, in drei Kategorien, nämlich für die Lebensleistung, fürs Ehrenamt und für Zivilcourage. Sodass wir davon ausgehen, dass wir dann künftig auch bei Ehrungsveranstaltungen eben keine Gewichtung nach Platz 1, Platz 2, Platz 3 mehr suggerieren, sondern dass dort wirklich auch alle, die diese Ehrennadel bekommen, einheitlich nach außen dargestellt werden können.
0: Alles klar. Die Verleihung der letzten Ehrennadeln fand erst vor wenigen Wochen am 19. Mai statt, aber die nächste Runde für die Auszeichnung läuft ja bereits schon. Bis wann können denn Vorschläge eingereicht werden?
1: Ja, also wir haben immer zwei große Daten im Jahreslauf, wo wir solche Ehrennadeln verleihen können. Das ist einerseits zum Jahresempfang des Oberbürgermeisters, der, wie Sie schon sagten, jetzt erst kürzlich gewesen ist in der Weimarhalle. Und dann gibt es immer noch mal den Tag des Ehrenamtes. Der ist traditionell am oder um den 15. Dezember. Und dort wird es also eine nächste große Veranstaltung geben, wo wir die Ehrungen, die Auszeichnungen dann bündeln werden und dort in einer feierlichen Zeremonie vergeben möchten. Es gibt zudem noch Ehrenamtskarten. Das ist sozusagen auch nochmal eine gesonderte Möglichkeit der Ehrung, die der Freistaat Thüringen geschaffen hat. Auch hier sind Anträge möglich. Alle Infos dazu stehen immer auf weimar.de in den Rubriken der Stadt. Und für die Ehrenamtskart selber können bis Ende August die Vorschläge eingereicht werden. Und bei der Ehrennadel haben wir dann noch ein kleines bisschen mehr Zeit bis zum September, wenn ich das richtig in Erinnerung habe. Und dann geht das ja alles noch durch das entsprechende Ehrennadelgremium. Dann muss es noch durch den vom Stadtrat beschlossen werden. Und dann stehen die Preisträger fest und können dann am 5. Dezember ausgezeichnet werden.
0: Genau, also die Verleihung findet, wie schon angedeutet, am Tag des Ehrenamts am 5. Dezember statt. Auch die Verleihung will ja die Stadt in Zukunft anders gestalten. Was ist denn da geplant?
1: Ja, wir hatten es ja in den letzten Jahren schon leicht verändert. Es gab halt immer in der Vergangenheit traditionell die man das so kennt, die gewohnten Veranstaltungen, Grußworten, Blumenstreusen, Verleihung von Urkunden und Ehrennadeln. Wir haben das in den letzten zwei, drei Jahren schon ein bisschen anders gestaltet, indem wir erstens mehr Ehrenamtler eingeladen haben, und zwar nicht nur die sozusagen dann auch die Nadeln bekommen, sondern auch die sozusagen in den Vereinen, sozusagen die Vorschläge gemacht haben, mitgearbeitet haben. Und wir haben das immer verbunden mit einem großen Essen. Also da gab es im Grunde genommen, also jetzt kein Fünf-Sterne-Menü, aber es gab ein im Festsaal des Rathauses oder letztlich ja auch an anderer Stelle in der Notenbank einfach eingebunden in die Verleihungsveranstaltung sozusagen ein schönes gemeinsames Essen, was eine ganz tolle Atmosphäre gezeitigt hat. Und die Atmosphäre war also natürlich viel lockerer, man konnte sich deutlich besser austauschen, denn das steht ja vor allem auch im Vordergrund beim Ehrenamt, gerade bei solchen Veranstaltungen gar nicht so sehr nur die Ehrungen, sondern auch die Möglichkeit, dass sich die Ehrenamtler auch untereinander vernetzen können, ihre Erfahrungen austauschen können. Und das ist natürlich bei einem Essen viel besser möglich, wo man auch mal von Tisch zu Tisch wechseln kann, als das vielleicht bei einer konventionellen Veranstaltung mit Grußwortenverleihung, Urkundenübergabe und Verabschiedung möglich gewesen wäre. Und dieses Jahr wollen wir das noch ein bisschen personell, also sozusagen vom Einladungskreis her ausweiten, dass wir auch nochmal die Veranstaltung etwas größer ziehen können, um noch mehr dem Ehrenamt so ein bisschen Aufwind zu geben.
0: Und neben der Ehrennadel gibt es ja noch eine Neuigkeit. Und zwar geht es um den Kinderzwiebelmarkt. Da gibt es jetzt einen Aufruf der Buchkinder Weimar. Was genau ist denn das Anliegen?
1: Ja, die Buchkinder haben seit Jahren schon ein schönes Projekt rund um den Zwiebelmarkt, um den Kinderzwiebelmarkt, nämlich das sogenannte junge Gemüse, wo also Jugendliche und Kinder verkleidet sind als typische herbstliche Gemüse, die auch beim Zwiebelmarkt eine große Rolle spielen. Zwiebeln, Gurken, Tomaten, Salat, was es alles so gibt. Und da gab es also in den letzten Jahren schon viele Kinder im Rahmen dieses Kinderzwiebelmarktes, die in solche Kostüme geschlüpft sind. Und die Kostüme müssen natürlich auch vorher entworfen werden. Sollen sich ja auch verändern im Laufe der Jahre. Und da gibt es jetzt von den Buchkindern Weimar wieder einen Aufruf, dass Kostümideen gesucht sind. Und hier können also die Kinder und Jugendlichen sich in den nächsten Wochen gerne beteiligen. Auf der Webseite von den Buchkindern stehen auch die ganzen Details dazu. Und wer dort mitmachen möchte, kann dann sogar zusammen mit der Kostümschneiderei des Deutschen Nationaltheaters dann nochmal seine Kostüme verfeinern, den letzten Schliff geben, den letzten Pfiff geben. Und dann, wenn alles gut läuft, beim Zwiebelmarkt mit dabei sein, mit den anderen Teilnehmern des jungen Gemüses über den Markt schlendern, sich präsentieren, die Stadt in gewisser Weise ja auch repräsentieren und vertreten. Denn der Zwiebelmarkt ist nicht nur eine sehr alte Tradition, mehrere Jahrhunderte alt, über 367 Jahre, sondern er hat auch Zukunft. Und das wird auch mit diesem jungen Gemüse ganz deutlich, dass eben das auch sozusagen für die Kinder und Jugendlichen eine sehr, sehr schöne Gelegenheit ist, sich mit dem Zwiebelmarkt zu identifizieren und ihn so ein bisschen weiter zu entspannen.
0: Alles klar. Ja, das sagte NDVP-Pressesprecher der Stadt. Ich sprach mit ihm über die Änderungen bei der Verleihung der Ehrennadel. Die Auszeichnung soll in Zukunft nicht mehr in den Kategorien Gold, Silber und Bronze verliehen werden. Stattdessen gibt es die Kategorien Zivilcourage, Ehrenamt und Lebensleistung. Ja, NDVP, vielen Dank für das Gespräch.
1: Ich danke Ihnen.
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0: Morgen, John. Spät wie immer.
1: Der Verkehr war übel. Ich aber träume von Leders weißem Schein, wie sie erzählt. Verschwindet einfach!
2: Voll der Spasti!
3: Das ist zu viel Verantwortung.
1: Voll Hasen, Scheiße!
4: John!
1: Ey! Widerliche Scheiße! Ich kann nichts dafür!
4: Er hat mich heute blamiert!
3: Es wird alles wieder gut werden. Das wird ganz schnell gehen.
5: Johnny D!
6: Das heißt Tourette-Syndrom. Ich sag schlimme Dinge.
5: Kann man das heilen? Magst du noch was mitessen, John? Fick dich, du Schlampe!
7: Tja, freut mich auch sehr.
6: Tut mir leid.
8: Heute wird geflucht in der Filmkritik, aber nicht, weil der Film schlecht ist. Ganz im Gegenteil. Der heutige Film schlägt gerade ziemlich große Wellen. Die Leute lieben ihn und ich nehme es gleich schon mal vorweg, ich lieb ihn auch. Um Verflucht normal geht es heute. I swear heißt er im Original. Geflucht wird deshalb, weil Verflucht normal die Geschichte von John aus Schottland erzählt und John hat das Tourette-Syndrom. Als Teenager entwickelt er plötzlich schwere Symptome, unkontrollierte Ticks, Bewegungen und verbale Ausbrüche. Da die Krankheit damals kaum verstanden wurde, wird er in der Schule bestraft, von Mitschülern gemobbt und sogar von seiner eigenen Familie missverstanden. Der Film hat mich relativ früh gepackt. Es ist mir total leicht gefallen, mitzufühlen. Und klar, das liegt zum einen an der Thematik, aber es liegt auch an dem tollen Schauspiel und der Tatsache, dass hier alles auf der wahren Lebensgeschichte von John Davidson basiert. Und deswegen wirkt die Emotionalität des Films auch nicht plump oder manipulativ. Es ist halt wirklich passiert. Und das macht es sowohl tragischer als auch schöner. Und wenn ihr euch jetzt fragt, ja, was kann denn an solch einer Geschichte schön sein oder noch schön werden, na dann macht euch auf die zweite Hälfte des Films gefasst. Ich möchte nicht zu viel verraten, aber eine Sache nehme ich vorweg. John hat sich nie unterkriegen lassen und sogar seine Bestimmung gefunden. Regisseur Kirk Jones geht sehr respektvoll mit dem Thema um, aber bleibt dabei nicht distanziert. Verflucht normal ist ein zutiefst menschlicher Film und das zeigt sich auch im Humor. Selbstverständlich muss man hin und wieder schmunzeln, aber es geht dabei nicht ums Auslachen. Je länger der Film geht, desto mehr lachen wir mit John. Dass John wieder lachen kann und sich selbst wieder lieben lernt, wurde durch eine ganz besondere Person gefördert. Dottie, die Mutter von Johns altem Schulfreund Murray. Sie arbeitet als psychiatrische Krankenschwester und gehört zu den ersten Menschen, die ihn wirklich verstehen und unterstützen. Sie ermutigt ihn unter anderem, sich nicht ständig für seine Ticks zu entschuldigen. Er kann ja nichts dafür. Und später vermittelt sie ihm auch eine berufliche Chance. Endlich ist er raus aus dem alten Elternhaus. Dort wurde er schlichtweg nicht ernst genommen und es zeigt mal wieder, wie wichtig es ist, einander zuzuhören und einander zu akzeptieren. Eine Message, die der Film wiederholt pusht und das auch vollkommen zu Recht. Akzeptanz und Liebe sorgen auch dafür, dass sich John wieder zurechtfindet, wieder Mut entwickelt und das Leben in die Hand nimmt. Es ist eine tolle Erfolgsgeschichte mit einer sehr schwierigen Ausgangslage. Man fragt sich ständig, wo er die Kraft hernimmt. Und John ist ein Vorbild. Daran besteht kein Zweifel. Verflucht normal ist ein Film zum Lachen, Weinen, Grübeln und Mitfiebern. Hier kommen eine Menge Emotionen zusammen und ich bin mir sicher, dass er euch auf irgendeiner emotionalen Ebene auch erreichen kann. Die ein oder andere Träne wird fließen, ganz bestimmt. Für alle, die um emotionalere Filme eher einen großen Bogen machen, ich kann euch beruhigen, es wird hier nicht kitschig oder zu sehr Hollywood. Verflucht normal verdient sich eure Reaktionen, weil er toll aufgebaut, toll gespielt und irgendwie besonders ist. Er sticht aus dem aktuellen Kinoangebot heraus, weil er mal was komplett anderes erzählt. Manche stören sich an der Laufzeit von 2 Stunden, aber ganz ehrlich, ist man einmal in der Story drin, vergeht die Zeit auch wie im Flug. Langweilig wird's nicht. Also ab ins Lichthaus, wenn euch das jetzt gecatcht hat. Von mir gibt's eine klare Empfehlung, ihr werdet nicht enttäuscht.

0: Jetzt geht's um Synthesizer, denn was haben New Order, Kraftwerk und Depeche Mode alle gemeinsam, also außer dass es Bands aus den 80ern sind, genau, sie verwenden den Synthesizer, ein Musikinstrument, welches wirklich eine Vielzahl von Genres wirklich maßgeblich geprägt und beeinflusst hat. Und über dieses Instrument sprechen wir jetzt mit zwei Experten hier aus Weimar, nämlich Max und Ben. Ihr seid jetzt hier bei mir im Studio und steht mir Rede und Antwort zum Synthesizer. Vielen Dank, dass ihr da seid.
1: Vielen Dank, dass wir hier sein dürfen.
2: Vielen Dank.
0: Zum Einstieg so ein bisschen die Frage, wie seid ihr denn überhaupt so zur Musik mit Synthesizer gekommen?
1: Ja, sehr gute Frage. Also ich habe Schlagzeug gespielt und habe dann mich oft gefragt, wie ich irgendwie Dinge dann da anspielen kann und habe mir da viele Experimente gemacht. Und hier in Weimar habe ich dann den Clemens Wegener kennengelernt, mit dem wir dann uns darauf konzentriert haben, Resonatoren zu bauen und physikalische Modelle von Klängen und dafür die entsprechenden Interfaces. Und das wiederum hat uns dahin geführt, dass wir für einen Eurorack-Synthesizer, einen modularen Synthesizer, ein Modul konstruiert haben, welches ein Resonator ist. Also man gibt da einen Klang rein, einen sehr kurzen, einen Klick oder einen ganz kurzen Klang. Und der entfaltet dann in dem Resonator seinen Körper, seinen Klangkörper. Und da kann man wunderbare physikalische Klänge mit erzeugen. Und das haben wir umgesetzt und vertreiben das.
0: Das heißt, wenn ich da ganz kurz einhaken darf, du stellst auch selber Synthesizer her.
1: Genau, wir sind eine Firma hier in Weimar und Clemens ist jetzt in Marseille oder Lyon beziehungsweise. Und wir stellen Synthesizer her.
0: Und jetzt nochmal an dich die Frage, Ben, wie bist du denn überhaupt zur Synthi-Musik gekommen?
2: Das war damals, 2009 glaube ich, da hat mein Bruder mir FX Twin gezeigt und dann war ich davon fasziniert. Und also FX Twin ist ein britischer Musiker, der die Szene sehr beeinflusst hat. Und dann habe ich gedacht, oh, wie kann ich das selber machen? Und dann habe ich von einem Freund eine Ableton-Version geschenkt bekommen und dann habe ich da rumexperimentiert und ja, über die Jahre halt immer weiterentwickelt. Ja.
0: Und was macht für euch da auch so ein bisschen die Faszination an dem Instrument aus? Ist es so das Experimentieren oder was ist, wie gesagt, eure Faszination hinter dem Synthesizer?
1: Eigentlich sind es die Klangwelten, die sich da eröffnen. Irgendwas zwischen abstrakt und doch erinnernd an irgendwas Physikalisches, was man aus der realen Welt kennt.
2: Ja, also ich finde, man kann eigentlich von Grund auf ein neues Instrument gestalten und das mit ganz wenig Mitteln. Ja, also man kann die Sachen ja auch selber programmieren. Das muss jetzt kein analoger Synthesizer sein. Es kann ja auch ein virtueller sein, also rein digital. Und da kann man halt von null auf sich ein eigenes Instrument schaffen, ohne dass man jetzt wissen muss, wie bearbeite ich Holz oder so.
0: Und das würde mich in dem Kontext auch mal so ein bisschen interessieren. Also wenn man jetzt so ein klassisches Instrument hat, wie eine Gitarre, ein Piano oder eine Violine, dann kann man sich ja als Laie relativ gut vorstellen, wie man sowas erlernt, wie man dann damit umgeht. Wie sieht das beim Synthesizer aus? Wie kann man das erlernen?
1: Ja, beim Synthesizer muss man schon ein bisschen verstehen, was da drin passiert. Und dann kann man, also gerade jetzt spreche ich von dem modularen Synthesizer, dann muss man eben sich das zusammenbauen. Und dann gibt es verschiedene Elemente, die Hüllkurve etc. Oder in unserem Fall eben das Anregersignal. Das Anregersignal kann man dann noch, das wird meistens durch einen Sequenzer gesteuert. Und dann wird das noch ein bisschen eingefärbt durch einen Filter. Und dann geht das in unseren Resonator und am Schluss vielleicht nochmal durch irgendwie einen Hall oder sowas in der Art. Und so entstehen so verschiedene Lagen und Abläufe, die man halt miteinander mit Kabeln so verstecken muss. Und dazu muss man schon ein kleines bisschen verstehen, was da passiert und sich das überlegen. Und so kann man das die Klänge dann da gestalten und formen, so wie man die möchte.
0: Also so eine Mischung aus Experimentieren, aber auch so ein bisschen technisches Verständnis.
1: Absolut, genau, ja.
0: Und wenn man jetzt zum Beispiel so an Musik von New Order denkt, also es fällt mir zum Beispiel ein, einfach weil ich New Order einfach als Band, die mit sehr viel Synthesizer arbeitet, sehr schätze. Wie lernt man denn dann überhaupt solche Stücke zu komponieren?
2: Ja, ich komponiere viel solche Stücke unter meinem Künstler-Pseudonym Ben Havier und das ist letztendlich, kann man der Musiktheorie folgen, ja, also der wohltemperierten Stimmung. Man kann aber auch mikrotonales Skalen benutzen oder ganz andere Naturtonskalen, wenn man möchte. Und dann ja, komponiert man wie auf jedem anderen Instrument. Also man baut sich ein Regelwerk und sagt, okay, jetzt verfolge ich so diese Skala und komponiere damit. Ganz klassisch eigentlich. Oder ja, oder auch nicht. Ist man völlig frei.
0: Und ihr seid jetzt auch am 7. Juni bei einer Veranstaltung im Trafo in Jena mit dabei. Ben, du wirst dort als Künstler mit dabei sein, aber auch die Synthesizer werden dort von dir mit im Einsatz sein. Könnt ihr dazu noch ein bisschen was erzählen?
1: Ja, also die Kurzfassung davon ist, ein Künstler aus Los Angeles kommt hier nach Jena, um unseren Synthesizer zu spielen. Also da bin ich wirklich immer noch ganz von Socken und in Vorfreude da drauf.
2: Fauté.
1: Fauté heißt der, genau. Die etwas längere Fassung ist, vor etwa 3 Jahren habe ich den gefunden oder seine Musik gefunden, auf Bandcamp gebrowst und war total begeistert und dachte mir, das ist genau die Musik, die man mit unserem Synthesizer gut machen kann. Den muss ich irgendwie kennenlernen. Und habe dann an den Management-Kontakt eine E-Mail geschrieben und natürlich nichts zurückgekriegt. Und ein Jahr später, vor einem Jahr, haben wir diese große Synthesizer-Messe in Berlin, die Superbooth, gehabt, da hatten wir einen Stand und dann habe ich gesehen auf seinem Social-Media-Account, er ist gerade in Berlin, habe ihn sofort angeschrieben, dann kam er auf die Messe, wir haben uns gleich kennengelernt und ist wirklich ein sehr, sehr, sehr sympathischer Mensch, sehr bescheidener Künstler und aber macht ganz tolle Musik, die einfach sehr physikalisch inspiriert ist. Und ja, wir haben uns verstanden. Er hat dann unser Instrument ausprobiert und fand es super und kommt jetzt extra nochmal, ist jetzt auf einer Europa-Tournee und kommt jetzt extra nach Jena, um dieses Instrument zu spielen. Und da sind wir natürlich extrem dankbar und in Vorfreude auf dieses Event. Und Ben unterstützt das als mit einem Ambient-Set davor und ja, das ist für uns eine unglaubliche Chance.
0: Also wer den Synthesizer mal live und in Farbe erleben möchte, der hat am 7. Juni da im Trafo die Gelegenheit dazu. Ja, vielen Dank ihr beiden, dass ihr da wart und vor allem für den Einblick in die Synthesizer-Szene.

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0: Weimar und die ukrainische Stadt Chowkwa sind seit 2022 offiziell Partnerstädte. Am kommenden Wochenende, also dieses Wochenende, wird diese Verbindung erneut mit Leben gefüllt. Nach rund 2 Jahren Vorbereitung reisen Kinder und Jugendliche aus Chowkwa für mehrere Tage nach Thüringen. Und über den Besuch und die Hintergründe sprechen wir jetzt mit Wolfram Wiese. Er ist Mitglied des Stadtrates. Guten Tag, Herr Wiese.
1: Schönen guten Morgen, hallo.
0: Nach 2 Jahren Planung steht der Besuch ja nun kurz bevor. Was erwartet die Kinder und Jugendlichen in den kommenden 10 Tagen?
1: Ja, also wir haben versucht, ein möglichst breites Programm auf die Beine zu stellen, das mit in erster Linie mit viel Spaß und Abwechslung einhergeht, mit viel Sport, mit viel Begegnung, auch mit Weimarer Kindern und Jugendlichen. Wir sind zu Gast beim Tennisclub in Weimar, beim VfL Oberweimar, bei Batasi fahren werden wir was machen. Es geht darum, einfach quasi den Kindern einfach ein bisschen Abwechslung zu ermöglichen. Die Mehrzahl der Kinder haben ihren Vater im Krieg verloren. Also es geht wirklich darum, quasi einen Tapetenwechsel für 10 Tage zu machen.
0: Sie haben ja schon gesagt sozusagen, dass es ein Bundesprogramm gibt. Was sind die besonderen Highlights des Programms?
1: Das ist wirklich schwer zu sagen. Also ich freue mich so ein bisschen auf das Feenwäldchen in Saalfeld. Da war ich gerne mit meinen eigenen Kindern. Wir gehen zur Wartburg, wir gehen in die Drachenschlucht. Wir gehen aber auch auf expliziten Wunsch der Kinder. Die Hälfte der Gruppe möchte gerne das Bach-Geburtshaus in Eisenach besuchen. Wir haben den Kletterpark in Hohenfelden, wir gehen schwimmen, die DLRG unterstützt uns mit Rettungsschwimmern im Schwanseebad. Also es ist wirklich hoffentlich ein breites Programm für viele und ich freue mich vor allem auch auf den Donnerstag der nächsten Woche. Da sind wir zu Gast bei der Klassikstiftung vor dem Stadtschloss am Kubus dort in einem offenen Jugendtreff. Wo hoffentlich auch viele andere Weimarer Kinder und Jugendliche kommen und wir hören einfach Musik und chillen ein bisschen auf der Wiese und das wird hoffentlich bestimmt sehr schön.
0: Mhm. Wie alt sind die Kinder und Jugendlichen, die da kommen?
1: Ja, das ist ziemlich breit gefächert. Also die Kerngruppe ist zwischen 12 und 15 Jahre. Es gibt aber auch so 2 Jüngere, die sind 11 und es gibt auch 2, die sind gerade 17 geworden. Also es ist relativ breit, was die Programmfindung auch nicht ganz einfach machte. Mhm. Aber so in dem Alter sind die und die Klammer ist halt wirklich, und das war unseren Freunden aus Chowkwa lieb und wichtig, dass eben es Kinder sind, die wirklich auch einen Schicksalsschlag erlitten haben und deswegen ist diese Altersgruppe auch relativ breit.
0: Wie viele Kinder kommen und Jugendliche kommen denn insgesamt?
1: Es werden 20 sein, 20 Kinder und Jugendliche plus 4 Betreuer. Ja, und die beiden Busfahrer darf man auch nie vergessen. Also insgesamt mit 26 Menschen eine relativ große Gruppe und die müssen auch alle untergebracht und verköstigt werden und so weiter. Also es war schon ein gewisser Aufwand und ich möchte auch nochmal darauf hinweisen, dass der ursprüngliche Gedanke war eigentlich, dass wir aus Weimar nach Chowkwa fahren, als wir das angefangen haben zu planen, in der Hoffnung, dass der Krieg beendet sein würde. Zu diesem Zeitpunkt ist er leider nicht. Deswegen haben wir umgeswitcht und setzen unsere Hoffnung darauf, dass wir im nächsten Jahr dann doch nach Chowkwa fahren können mit Kindern aus Weimar und den Gegenbesuch machen können.
0: Mhm. Jetzt haben Sie gesagt, dass das viele Kinder sind, die auch Schicksalsschläge erlebt haben, die einen Elternteil verloren haben und so weiter. Mhm. Wie reagieren Sie darauf, beziehungsweise ist da auch irgendwie angedacht, da vorbereitet zu sein, wenn das dann Kindern vielleicht nicht so gut geht?
1: Ja, also der wichtigste Punkt war uns erstmal, dass wir gesagt haben, es ist zwar viel, viel teurer, aber wir bringen die Kinder alle gemeinsam unter. Also wir gehen nicht in Gastfamilien. Als ganz junger Förderverein, und das, ich kann nochmal sagen, es geht nicht darum, dass ich Stadtrat bin, sondern ich bin im Förderverein der Städtepartnerschaft Weimar-Chowkwa, haben wir nicht das Netzwerk von Leuten und auch nicht die Erfahrung. Und wir haben einfach Sorge gehabt, was macht das mit einzelnen Kindern, wenn die irgendwo in eine fremde Gastfamilie gehen und da ist heile Welt, Vater, Mutter, Kind am Armbrottisch. Mhm. Deswegen haben wir die alle gemeinsam untergebracht, gemeinsam mit ihren Betreuern aus Chowkwa. Aber das geht auch bis dazu, dass ich mich schlau gemacht habe, gibt es eigentlich irgendein Feuerwerk in den 10 Tagen oder gibt es irgendeinen Probealarm oder dergleichen, wo wir einfach die Kinder darauf hinweisen wollen, Leute, das ist einfach jetzt eine Hochzeit, da ist keine Sorge, das ist keine Drohne, die einschlägt oder so, gerade bei den kleineren Kindern hilfreich. Aber das sind so Dinge, die man so mitdenken muss, ne, an der Stelle.
0: Total. Gibt es noch so andere Herausforderungen, denen Sie da begegnet sind bei der Organisation? des Austausches?
1: Ja, also es ist einfach die Komplexität der Dinge. Also wo parkt man den Bus? Ne? Wo können wir kurz mal anhalten? Welche Wege sind möglich mit dem Bus? Also wo parken wir beispielsweise am Bachhaus in Eisenach? Also Dinge, die man so normalerweise als Menschen nicht im Blick hat. Ne? Aber auch viele Dinge, die zu tun haben mit Genehmigungen, Erlaubnissen, Einladungen, damit die Leute überhaupt ausreisen dürfen. Mit Getränken, wie viel Getränke, wie viel Liter Flüssigkeit darf man aus der Ukraine exportieren, damit die Kinder auch wirklich versorgt sind im Bus und so weiter. Also es ist ein Jonglieren mit wahnsinnig vielen Bällen und das macht es aus. Es gibt nicht so das eine Riesenproblem, sondern es ist einfach die Vielzahl der Dinge, die beachtet werden müssen. Aber wir haben ein super Team in unserem Verein und wir sind 7 Vorstandsmitglieder und insgesamt knapp 20 Leute, die sich um die Kinder kümmern werden in den nächsten 10 Tagen und das macht auch viel Spaß.
0: Und das heißt, die Leute sind auch schon jetzt während des Prozesses der Vorbereitung und so weiter aktiv gewesen und ihr habt euch gegenseitig unterstützt, um all diese Sachen zu durchdenken und so weiter.
1: Absolut und auch das Ganze auch wirklich ganz eng in Abstimmung mit der Stadt Weimar, mit dem Oberbürgermeister, die uns mit diesen organisatorischen Dingen auch geholfen haben. Eng abgestimmt mit unseren Freunden von der Stadt Weimar. Das ist wirklich, das geht Hand in Hand und das

0: Es gibt aber auch Gruppen von Kindern, die wir auch schon kennen. Unser letzten Besuch in Schofqua, wir haben auch die Eltern kennengelernt, beziehungsweise die Mütter, muss man in vielen Fällen leider sagen. Die sind von der Musikschule aus Schofqua beispielsweise oder von anderen Einrichtungen, die wir auch besucht haben. Also da wissen wir, wie die so ungefähr sind. Aber es gibt auch viele Unbekannte und das gehört mit zu den Herausforderungen.
1: Es gibt ja also schon viel Unterstützung. Wahrscheinlich brauchte das Ganze auch Geld. Meine Frage aber auch an der Stelle wäre jetzt, wenn jetzt jemand von den Hörerinnen und Hörern sagt, dieses Projekt finden wir gut, das würden wir gerne unterstützen. Was gibt es da für Möglichkeiten?
0: Also tatsächlich ist es schnöde Geld, muss man leider so sagen, weil die Kosten sind ziemlich hoch. Was wir vor allem uns wünschen ist, wenn uns jemand unterstützen kann, denn wir planen bereits jetzt, wie ich schon sagte, den Gegenbesuch in Schofqua im nächsten Jahr. Und wenn, ganz wichtig, wenn der nicht möglich sein sollte, weil immer noch Krieg herrscht, dann haben wir was ganz Spezielles vor, dann möchten wir ein Dreiertreffen machen zwischen Kindern aus der polnischen Partnerstadt Zamość, aus Weimar und aus Schofqua in Zamość in Polen, wo es sicher ist, und dann machen wir ein Dreiertreffen von drei Kindern, von Kindern aus drei verschiedenen Nationen, das wäre auch wirklich eine großartige Sache, und wenn man uns da unterstützen könnte, unter Weimar-Schofqua vor dem K jeweils ein W und danach auch noch ein W, .de findet man auch in die Bankverbindung, also da würden wir uns sehr, sehr freuen.
1: Jetzt haben Sie sich ja schon alle da auch reingehangen und so weiter. Sie haben also einen Antrieb, einen inneren Motor. Was ist das bei Ihnen, dass Sie sagen, das Projekt wollen Sie gerne auf die Beine stellen? Oder welche Bedeutung hat dieses Projekt auch für die Partnerstadt und die Jugendlichen und aber auch Weimar?
0: Ach, das ist eine ganz, ganz schwierige Frage. Also ich bin ein großer Freund von Städtepartnerschaften, aber Städtepartnerschaften leben nur dann, wenn die Bevölkerung es wirklich betrifft und tangiert und mitmacht. Man kann also so eine Städtepartnerschaft haben, die auf dem Papier existiert oder wo sich vielleicht nur ein paar Leute treffen, irgendjemand aus der Politik oder aus der Wirtschaft, aber das ist nicht der Punkt, sondern es geht darum, dass die Leute sich treffen. Und als die neue Städtepartnerschaft mit der Ukraine entstanden ist, habe ich mir gedacht, hey, musst du von Beginn an mit Leben füllen. Von Beginn an musst du Strukturen aufbauen, dass die Leute sich kennenlernen. Und das kannst du bei einer neuen Städtepartnerschaft viel leichter als bei einer, die vielleicht schon 30 Jahre existiert und so vor sich hin dümpelt. Und deswegen war mir das wichtig. Und der persönliche Kontakt, den ich über mehrere Jahre jetzt hinweg mit den Freunden aus Schofqua habe, hat mich einfach auch darin bestärkt, weil die genau so ticken. Da liegt, glaube ich, ein großer Zauber drin, wenn ich es einfach mal so euphemistisch formulieren darf.
1: Vielen Dank, das sagte Wolfram Wiese. Wir haben über den bevorstehenden Besuch einer Jugendgruppe aus der ukrainischen Partnerstadt Schofqua gesprochen, das geplante Programm und die Bedeutung des Austauschs und der Städtepartnerschaft. Ganz lieben Dank und ja, eine gute Zeit für Sie dann.
0: Ja, danke Ihnen und drücken Sie uns die Daumen.
1: Das machen wir.

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1: Ja, und damit kommen wir zu einer neuen Ausgabe vom Frequenzwechsel. Und dieses Mal sind wir in Ilmenau beim Studierendenradio HSF. Ist ja schon eine Weile her, dass wir das Vergnügen miteinander hatten zu reden. Und da haben wir da diese Woche Pierre in der Leitung. Schön, dass es geklappt hat.
3: Ja, finde ich auch.
1: Was gibt's denn Neues vom Studieradio zu berichten?
3: Also das Größte ist natürlich, dass wir jetzt ein neues Studio haben, beziehungsweise wir haben ja zwei Sendestudios, aber unser Studio 1 wurde jetzt ein bisschen renoviert mit neuester Sendetechnik. Da ist zum Beispiel ein neues Sendepult und solche Sachen dabei, genau.
1: Ja, ich habe bei Insta mal ein wenig gelunzt. Ihr habt tatsächlich, glaube ich, wenn ich das richtig gesehen habe, das gleiche Pult wie wir. Fand ich auch ganz lustig, dass ihr die gleiche Sendetechnik da wie wir haben, ja.
3: So, das ist auch dasselbe Aufnahmestudio und so, was jetzt hier, ich mache ja gerade mein Praktikum in Weimar und die haben hier im Aufnahmestudio auch exakt dasselbe Pult. Das fand ich auch lustig, das dann einmal zu sehen.
1: Und gibt es bei euch noch was beim Studierendenradio zu berichten? Gibt es irgendwelche Semesterprojekte? Ich meine, das Semester ist gerade noch im vollen Gange, aber so langsam, aber sicher geht es ja auch so auf Klausurenphase zu.
3: Genau, also das ganz Große, was dieses Semester dran ist, das wäre die Ilmenauer Wissenschaftsnacht. Da sind wir begleitend unterwegs. Das ist am 20.06., glaube ich. Ja, das klingt richtig. Genau, und da machen wir ein bisschen eine Sondersendung, schöne Beiträge und da sind auch einige von Leuten, die jetzt momentan nicht mehr aktiv dabei sind, nochmal dabei und da machen wir dann, glaube ich, so 3 oder 6 Stunden Programm den Abend durch, würde ich sagen.
1: Macht ihr das wirklich live dann, diese 3 bis 6 Stunden? Das ist ja wirklich schon Wahnsinn.
3: Ja, also soweit ich weiß zumindest, ist der Plan momentan, dass wir da live durchsenden. Aber damit haben wir ja auch öfters Erfahrung gehabt. Wir machen ja auch die ISWI und sowas zum Beispiel immer. Und da senden wir ja 24/7 für 10 Tage komplett durch. Also
1: 24/7 für 10 Tage?
3: Ja.
1: Kannst du das noch mal so ein bisschen erklären? Weil es finde ich gerade sehr spannend, weil bei Bauhaus FM gibt es die 48-Stunden-Sendung. Die ist meistens immer zum Semesterende, wo eben dann so 2 Tage durchgesendet wird. Aber 10 Tage lang 24/7 finde ich schon spannend.
3: Ja, also die ISWI, das ist ja ein Ding, was alle 2 Jahre in Ilmenau von der ISWI e.V. veranstaltet wird. Das ist so, im Grunde ist das Konzept, man lädt Studenten aus der ganzen Welt quasi ein und macht da ein großes interkulturelles Programm in Ilmenau. Und dazu machen wir dann immer das ISWI-Radio. Und ja, da senden wir 24/7 durch. Letztes Jahr war es nicht ganz 24/7 für 10 Tage, weil es dann eben in der Nacht manchmal den Kapazitäten fehlt. Aber im Grunde, Morning Show macht man jeden Tag für 3 bis 4 Stunden. Und dann ist den ganzen Tag lang durch Programmbegleitung von uns dabei, ja.
1: Und wer macht Sendungen mit Studierenden oder wie läuft das dann ab?
3: Genau, also die Morningshow machen wir bei uns einfach so, aber ansonsten begleiten wir halt mit den Studierenden zusammen das ganze Programm der ISWI. Also da gab es zum Beispiel ein interkulturelles Food Festival, da sind wir live dabei, haben immer Sendung, holen uns immer Live-Töne. Dann gibt es am Nachmittag meistens so ein Talk-Programm, aber das wird auch alle 2 Jahre wieder ein bisschen anders aufgezogen.
1: Und gibt es die Beiträge, die damals entstanden sind, noch bei euch auf der Webseite zum Nachhören?
3: Ich glaube schon, aber das weiß ich gerade nicht auswendig. Das müsste ich gegebenenfalls nochmal nachsagen. Genau.
1: Also am besten einfach mal die Webseite vom HSF besuchen und sich dann ein bisschen durchstöbern. Man findet bestimmt was.
3: Genau, man findet bestimmt was oder man geht auf ISWI-Radio, also ISWI-radio.de. Da gibt es auch ein paar Sachen.
1: Na dann.
3: Weil das ist auch wichtig, das ist immer so eine leichte programmatische Trennung. In diesen 10 Tagen heißen wir dann auch nicht Radio HSF, sondern da heißen wir dann echt ISWI Radio. Das ist eine komplette Umbenennung dann.
1: Also an der Stelle auch nochmal ein kleiner Hörtipp für alle, die jetzt zuhören. Und gibt es denn noch was vom HSF zu berichten, worüber du gerne noch sprechen möchtest?
3: Ja, wie gesagt, die Ilmenauer Wissenschaftsnacht, da sind wir dabei und am 27.06. haben wir wieder unser Vereinstreffen für dieses Semester. Da kommen, wie gesagt, immer Altfunker und Leute, die ihr Studium schon abgeschlossen haben, zusammen. Und das ist einerseits eine schöne Möglichkeit, da auch mit Leuten, die in der Branche sind, gut mitzureden und so. Aber es ist auch einfach so ein schönes Get-Together, darauf freuen wir uns immer.
1: Dann vielen Dank dir, Pierre, für den Einblick in eure Redaktion und vor allem für deine Zeit. Und wir hören uns dann in ein paar Wochen wieder. Da müssen wir dann bloß mal gucken, ob das noch im Semester ist oder schon außerhalb des Semesters.
3: Genau, aber gerne, wie immer.
1: Bis dahin. Ciao.
3: Tschüss.

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Ihr habt einen Überblick über die Interviews aus der Stadtzeit aus der vergangenen Woche von Montag bis Freitag bekommen. Und wir wünschen euch ein wunderschönes Wochenende. Vielen Dank fürs Zuhören.

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0: Hallo, liebe Märchenfreunde aus nah und fern. Hier ist der Leseopa Richard mit dem Märchen zu Krumpumpel. Und der rollt heute wieder mal durch das Buchstabenland. Und wir haben jetzt den Monat Juni, also hat er den Buchstaben J im Gepäck. Und dazu hört ihr diese Geschichten. Jack und seine goldene Schnupftabakdose, Janek und die schöne Simone und Janko, der kleine Schweinehirt.
1: 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Und schon läuft das J. Jüst ist eine Insel, da braucht man eine Jacke. Da sieht man viele Jogger im Sommer jedes Jahr. Die Jette fliegt nach Japan, da trifft sie einen Jungen. Dann gehen sie gemeinsam in den Zoo zum Jaguar. Ah, oh stopp mal, liebe Kinder. Habe ich wirklich dann jähen sie gemeinsam gesungen? Gesungen? Das geht gar nicht, denn jähen und gemeinsam sind beide falsch. Richtig ist, dann gehen sie gemeinsam. Also nochmal die ganze Strophe. 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Und schon läuft das J. Der Jäger braucht sein Jagdhorn, horcht mal, wie das klingt. Ja, so klingt ein Jagdhorn, öffnet eure Ohren.

0: Jack und seine goldene Schnupftabakdose. Es waren einmal ein alter Mann und eine alte Frau. Sie hatten nur einen Sohn und lebten in einem großen Wald. Ihr Sohn sah niemals in seinem Leben irgendwelche anderen Leute. Aber er wusste, dass es in der Welt außer dem eigenen Vater und der eigenen Mutter noch etwas anderes gab. Denn er besaß viele Bücher und er las jeden Tag in ihnen. Und als er über hübsche junge Frauen las, wurde er ganz wild, einige von diesen zu sehen. Eines Tages, als er für seinen Vater gerade Holz schlug, erzählte er seiner Mutter, dass er fortgehen wolle, um in irgendeinem anderen Land sein Brot zu verdienen und andere Menschen zu sehen als seine beiden Eltern. Und er sagte: »Hier sehe ich nichts anderes als ringsum große Bäume. Und wenn ich hier bleibe, werde ich vielleicht verrückt werden, bevor ich irgendetwas sehen kann.« Der Vater des jungen Mannes war während dieser Aussprache zwischen ihm und seiner armen alten Mutter nicht anwesend. Die alte Frau sagte zu ihrem Sohn, bevor er fortging: »Gut, gut, mein armer Junge, wenn du gehen willst, ist es besser für dich zu gehen. Gott sei mit dir.« Die alte Frau hielt es für das Beste, so zu sprechen. »Aber warte ein wenig, bevor du gehst. Was würdest du lieber von mir haben? Einen kleinen Kuchen und meinen Segen? Oder einen großen Kuchen und einen Fluch?« »Liebe Mutter«, sagte er, »mache mir einen großen Kuchen. Kann sein, dass ich unterwegs sehr hungrig werde.« Die alte Frau bereitete ihm einen großen Kuchen. Dann begab sie sich auf das Dach des Hauses und verfluchte ihn, solange sie ihn sehen konnte. Bald begegnete er seinem Vater und der alte Mann fragte ihn: »Wo gehst du hin, mein armer Junge?« Als der Sohn dem Vater dieselbe Geschichte erzählte, die er schon seiner Mutter erzählt hatte, sagte sein Vater: »Gut, es tut mir leid, dass du fortgehst, aber wenn du dich dazu entschlossen hast, ist es besser, dass du gehst.« Der arme Junge war nicht weit gegangen, als sein Vater ihn zurückrief. Der alte Mann zog aus seiner Tasche eine goldene Schnupftabakdose und sagte zu ihm: »Hier, nimm diese kleine Dose und steck sie in deine Tasche. Hüte dich, sie zu öffnen, es sei denn, dass dir der Tod drohe.« Und wieder zog der arme Junge seiner Wege und ging, bis er müde und hungrig war. Er hatte seinen ganzen Kuchen unterwegs schon aufgegessen. Jetzt war es Nacht geworden und er konnte kaum den Weg erkennen. Als er ein Licht in der Ferne scheinen sah, ging er darauf zu, fand ein Haus und klopfte an die hintere Tür, bis eines der Hausmädchen kam und ihn fragte, was er wünsche. Er sagte, dass er von der Nacht überrascht worden sei und einen Platz zum Schlafen suche. Das Hausmädchen rief ihn herein zum Feuerplatz und gab ihm reichlich zu essen. Als er das gute Fleisch und Brot und Bier am Feuer verzehrte, kam eine junge Dame herein, schaute ihn an und verliebte sich in ihn. Und er verliebte sich in sie. Die junge Dame lief zu ihrem Vater, um ihm zu erzählen, dass in der hinteren Küche ein hübscher junger Mann sei. Und gleich kam der Edelmann zu ihm, erkundigte sich und befragte ihn, was er für Arbeit machen könne. Jack, dieser dumme Kerl, sagte, dass er alles machen könne. Er meinte damit, dass er jegliches närrisches Stück Arbeit verrichten könne, was man von ihm im Hause fordern würde. »Gut«, sprach der Edelmann zu ihm, »um 8 Uhr morgens muss ich einen großen See haben und vor meinem Haus sollen einige der größten Kriegsschiffe segeln. Und eines der größten Schiffe muss einen königlichen Salut abfeuern. Und der letzte Schuss muss den Fuß des Bettes, in dem meine junge Tochter schläft, zerschmettern. Wenn du das nicht vermagst, dann wird dein Leben verwirkt sein.« »Sehr gut«, sagte Jack. Und er ging schlafen, sprach ruhig seine Gebete und schlief, bis es beinahe 8 Uhr morgens war. Er hatte kaum Zeit, an seine Aufgaben zu denken, als er sich plötzlich an die kleine goldene Dose erinnerte, die ihm sein Vater gegeben hatte. »Gut, ich war noch nie meinem Tod so nah wie gerade jetzt.« Dann fühlte er in der Tasche nach und zog die kleine Dose heraus. Und als er sie geöffnet hatte, da hüpften 3 kleine rote Männlein heraus und fragten Jack: »Was begehrst du von uns?« »Nun«, sagte Jack, »ich brauche hier vor dem Haus einen großen See und einige der größten Kriegsschiffe der Welt. Und eines der größten Schiffe muss einen königlichen Salut feuern und mit den letzten Schüssen eines der Beine des Bettes, in dem die junge Dame schläft, zerschmettern.« Sehr wohl, antworteten die kleinen Männlein, geh nur schlafen. Jack hatte kaum Zeit, die Worte aus dem Mund zu bringen, um den kleinen Männlein zu sagen, was sie tun sollten, als es 8 Uhr schlug. Jack wäre fast aus dem Bett gefallen, als er aus dem Fenster blickte. Bang, bang, kam eines der größten Kriegsschiffe, und ich kann euch versichern, es war ein wundervoller Anblick für ihn, nachdem er so lange mit seinem Vater und seiner Mutter in einem Wald gelebt hatte. Mittlerweile hatte sich Jack angezogen, hatte gebetet und war lachend hinuntergegangen. Denn er war stolz, das war er, weil die ganze Sache so gut gegangen war. Der Edelmann kam und sagte zu ihm, »Gut, junger Mann, ich muss sagen, dass du in der Tat sehr klug bist. Komm und nimm etwas zum Frühstück.« Und der Edelmann sprach weiter, »Nun, es gibt noch 2 Aufgaben, die du zu lösen hast, dann sollst du meine Tochter zur Frau haben.« Jack frühstückte und warf einen guten Seitenblick auf die junge Dame und sie auf ihn. Die andere Sache, die ihm der Edelmann auftrug, war, alle großen Bäume im Umkreis bis 8 Uhr morgens zu fällen. Um meine lange Geschichte kurz zu machen, es geschah und es gefiel dem Edelmann sehr. Der Edelmann sagte zu Jack, die andere Sache, die du machen musst, ist die letzte Aufgabe. Du musst mir eine große Burg bauen, die auf 12 goldenen Pfeilern steht. Und dorthin muss ein Regiment Soldaten kommen und muss gedrillt werden. Um 8 Uhr muss der kommandierende Offizier sagen, schultert das Gewehr. Sehr gut, sagte Jack. Und als der dritte und der letzte Morgen gekommen war und die 3 großen Aufgaben erledigt waren, da bekam er die junge Tochter zur Ehefrau. Aber ihr Lieben, es kommt noch schlimm. Der Edelmann lud alle Edelleute ringsum im Lande zu einer großen Jagdpartie und auch zur Burgbesichtigung ein. Und Jack ritt mit auf einem wunderschönen Pferd und in einem scharlachroten Gewand. An jenem Morgen steckte Jacks Diener, als er dessen Kleider weglegte, seine Hand in eine von Jacks Westentaschen und zog die kleine goldene Schnupftabakdose heraus, die der arme Jack irrtümlicherweise vergessen hatte. Und als dieser Mann die kleine Dose öffnete, da hüpften die 3 kleinen roten Männlein heraus und fragten ihn, was er von ihnen wolle. »Ich will, dass diese Burg von hier verschwindet, weit weg, bis über das Meer.« »Sehr gut«, sagten die kleinen roten Männlein, »wünschst du auch mitzukommen?« »Ja«, erwiderte er. »Gut, so komm«, sagten sie zu ihm, und los ging es weit fort über das große Meer. Als die Jagdgesellschaft zurückkam, war die Burg auf den 12 goldenen Pfeilern verschwunden. Sehr zum Missvergnügen derjenigen Herren, die sie zuvor nicht gesehen hatten. Der arme, dumme Jack wurde bedroht, man nahm ihm seine schöne junge Frau weg, weil er ihnen das angetan habe. Aber der Edelmann traf mit ihm ein Abkommen. Er solle 12 Monate und einen Tag nach der Burg suchen. Und Jack zog auf einem guten Pferd und mit Geld in der Tasche los. Nun ging also der arme Jack auf die Suche nach seiner verschwundenen Burg. Über Hügel, durch Täler und Schluchten, über Berge, durch dichtes Buschwerk und über Schafweiden. Weiter, als ich es euch heute sagen kann. Schließlich kam er zu dem Ort, wo der König aller kleinen Mäuse lebte. Dort stand eine der kleinen Mäuse als Schildwache am Vordertor, das zum Palast führte, und bemühte sich, Jack davon abzuhalten, einzudringen. Er fragte die kleine Maus, »Wo lebt der König? Ich würde ihn gerne sehen.« Die Maus schickte eine andere mit ihm, um ihm den Ort zu zeigen. Und als der König Jack sah, rief er ihn herein, fragte ihn aus und erkundigte sich, wohin er auf diesem Weg gelangen wolle. Gut, Jack erzählte ihm alles, dass er die große Burg verloren habe und dass er nachher Ausschau halte und dass er dafür nur ganze 12 Monate und einen Tag Zeit habe. Und Jack fragte ihn, ob er irgendetwas darüber wisse. Doch der König sagte, nein, aber ich bin der König von allen kleinen Mäusen und ich will sie am Morgen alle zusammenrufen, vielleicht hat irgendeine etwas gesehen. Dann erhielt Jack ein gutes Essen und ein Bett und am Morgen gingen er und der König auf die Felder und der König rief die Mäuse zusammen und fragte sie, ob sie eine große schöne Burg gesehen hätten, die auf goldenen Pfeilern stünde. Und die kleinen Mäuse verneinten, da war keine, die etwas gesehen hatte. Der alte König sagte, dass er noch 2 Brüder habe, der eine ist der König aller Frösche und mein anderer Bruder, der älteste, ist der König aller Vögel in der Welt. Geh zu ihnen, es kann sein, dass sie etwas über die verschwundene Burg wissen. Der König riet ihm noch: Lasse dein Pferd hier bei mir, bis du zurückkommst, und besteige eines meiner besten Pferde. Gib diesen Kuchen meinem Bruder, dann wird er wissen, woher du kommst. Denk daran und sage ihm, dass es mir gut geht und ich ihn gern wiedersehen würde. Und dann schüttelten der König und Jack einander die Hände, und als Jack durch die Tore ging, fragte ihn die kleine Maus, ob sie mit ihm kommen solle, und Jack sagte: Nein, ich werde schon selbst meine Schwierigkeiten mit dem König haben. Doch das kleine Ding piepste: Es wäre schon besser für dich, wenn ich mitginge. Es ist doch möglich, dass ich dir etwas nützen kann. Irgendwann, ohne dass du es weißt. Also spring auf. Die kleine Maus lief am Bein des Pferdes hoch und ließ es tanzen. Und Jack steckte die Maus in seine Tasche. Nachdem er dem König einen guten Morgen gewünscht hatte und die kleine Maus, die Wache gestanden hatte, in der Tasche verstaut war, zog Jack seiner Wege. Einen langen Weg musste er zurücklegen, und dies war sein erster Tag. Endlich fand er den Ort, und da stand einer der Frösche als Schildwache, das Gewehr über der Schulter, und versuchte Jack daran zu hindern, hineinzugehen. Doch als Jack sagte, dass er den König sehen wolle, durfte er vorbeigehen. Jack begab sich zur Tür, der König kam heraus und fragte ihn nach seinem Begehr. Und Jack erzählte ihm alles von Anfang an. »Gut, gut, komm herein.« Er wurde freundlich aufgenommen in dieser Nacht. Am Morgen machte der König ein sonderbares Geräusch und versammelte alle Frösche der Welt um sich. Und er fragte sie, ob sie etwas wüssten und ob sie eine Burg gesehen hätten, die auf 12 goldenen Pfeilern stünde. Und sie machten alle ein sonderbares Geräusch.
1: Quack, quack, quack, quack, quack.
0: Sie sagten nein. Jack musste nun ein anderes Pferd besteigen und einen Kuchen mitnehmen für den Bruder des Königs, der König aller Vögel in der Luft war. Und als Jack wieder durchs Tor ging, fragte der kleine Frosch, der Wache stand, ob er mitkommen solle. Jack weigerte sich ein wenig, aber schließlich sagte er, er solle heraufspringen, und steckte ihn in die andere Tasche seines Wamses. Und wieder zog er weiter auf seiner langen, langen Reise. Diesmal war es dreimal so weit wie am ersten Tag, doch er fand den Ort. Und da stand ein schöner Vogel als Schildwache. Jack zog vorüber und sagte kein Wort. Dann sprach er mit dem König und erzählte ihm alles und jedes über die Burg. »Nun«, sagte der König zu ihm, »du wirst es am Morgen von meinen Vögeln erfahren, ob sie etwas wissen oder nicht.« Jack führte sein Pferd in den Stall und ging zu Bett. Jack führte sein Pferd in den Stall und ging zu Bett, nachdem er noch etwas gegessen hatte. Und als sie am Morgen aufstanden, gingen der König und er auf die Felder. Der König machte irgendein komisches Geräusch, und die Vögel kamen von überall in der Welt herbei. Und der König fragte sie, ob sie die schöne Burg gesehen hätten. Doch alle Vögel antworteten: Nein. Aber, fragte der König, wo ist der große Vogel? Sie mussten lange auf den Adler warten. Endlich kam er, ganz in Schweiß gebadet, nachdem 2 kleine Vögel hoch in die Lüfte geschickt worden waren, um ihm zuzupfeifen, dass er mit größtmöglicher Geschwindigkeit kommen solle. Der König fragte den Adler, ob er eine große Burg gesehen habe. Und der Adler erwiderte: Ja, ich komme von dort, wo sie sich jetzt befindet. Gut, sprach der König. Dieser junge Herr hat sie verloren, und du musst mit ihm dorthin zurückkehren. Aber warte erst, bis du ein wenig zu essen bekommen hast. Sie gaben dem Adler ein riesiges Stück Fleisch mit auf die Reise über die Wasser, denn er musste ja Jack auf seinem Rücken tragen. Nun, als sie in Sichtweite der Burg waren, wussten sie nicht, wie sie an die kleine goldene Dose herankommen sollten. Da sagte die kleine Maus: Lass mich nur hinunter! Ich werde die kleine Dose für dich holen. So stahl sich die kleine Maus in die Burg und holte die Dose. Als sie die Treppe hinunterlief, stolperte sie und wäre beinahe gefangen worden. Doch sie rannte mit der Dose davon, laut lachend. Hast du sie? Fragte Jack. Sie sagte: Ja. Und schnell waren sie alle auf und davon und ließen die Burg hinter sich. Als sie alle zusammen, Jack, die Maus, der Frosch und der Adler, über das große Meer flogen, brach ein Streit darüber aus, wer es gewesen sei, der die kleine Dose zurückgeholt habe. Und die kleine Dose fiel dabei hinunter ins Wasser, auf den Grund des Meeres. Das geschah, als sie die Dose ansahen und sie von einer Hand zur anderen reichten.
1: Quack, quack,
0: sagte der Frosch. Ich wusste, dass ich irgendetwas zu tun bekommen würde. So lasst mich hinunter in das Wasser. Sie ließen ihn hinunter und er war 3 Tage und 3 Nächte unten. Dann kam er herauf und streckte seine Nase und sein kleines Maul aus dem Wasser. Und alle fragten ihn, hast du sie wieder? Doch er antwortete,
1: Quack, nein.
0: Und was machst du jetzt?
1: Quack, quack.
0: Gar nichts, sagte er.
1: Quack.
0: Ich muss nur Luft holen.
1: Quack.
0: Und der arme kleine Frosch ging zum 2. Mal in die Tiefe. Er blieb noch 1 Tag und 1 Nacht unten, dann brachte er die Dose. Nach 4 Tagen und 4 Nächten ging es weiter. Und nach einem langen Flug über Wasser und Berge kamen sie wieder zum Palast des alten Königs, der Herr über alle Vögel in der Welt war. Und der König war sehr froh, sie zu sehen. Es gab ein herzliches Willkommen und eine lange Unterhaltung. Jack öffnete die kleine Dose und befahl den kleinen Männlein zurückzugehen und die Burg hierher zu ihnen zu bringen. Und beeilt euch, um so schnell wie möglich zurück zu sein. Die 3 kleinen Männlein gingen los, doch als sie nahe der Burg waren, fürchteten sie sich. Sie warteten, bis der Herr und die Dame und alle Diener ausgegangen waren, um zu tanzen. Nun war niemand dort, nur die Köchin und eine Magd. Aber eine arme Zigeunerin wusste, dass die Familie ausgegangen war. Sie ging zur Burg, um für ein paar Lebensmittel der Köchin ihr Glück wahrzusagen. Die kleinen roten Männlein fragten sie, was sie wohl lieber wolle, mitkommen oder zurückbleiben. Und sie entgegnete, ich will mit euch kommen. Da sagten sie zu ihr, sie solle schnell die Treppe hinauflaufen. Kaum war sie oben und in einem der Wohnzimmer angelangt, waren schon der Herr und die Dame und alle Diener zu sehen, aber sie kamen zu spät. Mit aller Geschwindigkeit ging es los. Die Zigeunerin lachte sie vom Fenster her aus und versuchte sie zum Anhalten zu bewegen, aber es hatte keinen Zweck. Sie waren 9 Tage unterwegs und bemühten sich, den Sonntag heilig zu halten. Eines der kleinen Männlein machte den Priester, das andere den Küster, das dritte spielte die Orgel und die 3 Frauen waren die Sängerin, die Köchin, die Hausmagd und die Zigeunerin. In der Burg hatten sie eine große Kapelle zur Verfügung. Auf einmal gab es einen Misston in der Musik. Eins der kleinen Männlein rannte hinaus zu den Orgelpfeifen, um zu sehen, ob der schlimme Klang von dort kam. Es fand heraus, woher alles rührte. Die 3 Frauen lachten über das kleine rote Männlein, das seine kleinen Füßlein ganz weit bis zu den Basspfeifen vorgestreckt hatte und zugleich auch seine beiden Ärmchen. Darüber und über sein kleines rotes Nachtkäppchen, das es immer trug und das sie vorher niemals so richtig beachtet hatten, waren sie so belustigt und das, obwohl sie sich mitten über dem Meer befanden. Die armen Geschöpfe. Dadurch, dass sie nicht fortsetzten, was sie begonnen hatten, waren sie beinahe in große Gefahr geraten. Die Burg war nahe daran, im Meer zu versinken. Endlich, nach einer lustigen Reise, kamen sie bei Jack und dem König an. Der König war sehr beeindruckt vom Anblick der Burg. Während er die goldenen Treppen hinaufstieg, um das Innere zu betrachten, war das Erste, was seine Aufmerksamkeit erregte, die arme Zigeunerin. Und er sprach zu ihr, »Wie geht es dir, Schwester?« »Mir geht es sehr gut«, antwortete sie. »Und wie geht es dir?« »Recht gut«, sagte er. »Komm zu mir, ich möchte mich mit dir unterhalten, um zu erfahren, wer du bist und wer deine Leute sind.« Die alte Zigeunerin erzählte ihm, dass einige ihrer Leute von den Lowells, den Storleys, den Lees und ich weiß nicht, von wem noch abstammten. Der König und Jack waren sehr zufrieden über die Unterhaltung mit der Zigeunerin, aber die Zeit drängte, die 12 Monate und der 1 Tag näherten sich ihrem Ende. Und Jack, der zu seiner jungen Frau nach Hause gehen wollte, gab den 3 kleinen Männlein den Befehl, sich am nächsten Morgen um 8 Uhr bereit zu halten, um den nächsten Bruder aufzusuchen, dort die Nacht zu verweilen und dann von dort weiter zum jüngsten Bruder zu ziehen, dem Herrn aller Mäuse der Welt. Dort sollte die Burg unter dessen Aufsicht bleiben, bis nach ihr ausgeschickt würde. Jack nahm Abschied von dem König, dankte ihm sehr für seine Gastfreundschaft und sagte zu ihm, er solle nicht überrascht sein, wenn er ihn wieder einmal in einem anderen Land begegnete. Jack zog mit seiner Burg fort, man blieb 1 Nacht am nächsten Ort und weiter ging es an den 3. Dort ließen sie die Burg in guter Obhut zurück. Nun musste Jack sein eigenes Pferd besteigen, das hier auf ihn gewartet hatte. Der König mochte die Zigeunerin sehr gut leiden und sagte zu ihr, dass sie gern bei ihm bleiben könne. Und die Zigeunerin blieb bei ihm, bis Jack nach ihr schicken würde. Nun ließ der arme Jack seine Burg hinter sich zurück und wandte sich nach all den Belustigungen, die er mit den drei Brüdern jede Nacht gehabt hatte, seinem Heim zu. Er wurde sehr schläfrig auf dem Rücken des Pferdes und wäre beinahe vom Weg abgekommen, wenn ihn nicht die kleinen Männlein geführt hätten. Schließlich kam er an, abgehetzt und ermüdet. Da er die verloren gegangene Burg nicht gefunden zu haben schien, empfing man ihn ohne die geringste Freundlichkeit. Und das kam noch schlimmer. Er war enttäuscht, dass seine schöne junge Frau ihn nicht begrüßte. Sie wurde von ihren Eltern daran gehindert, aber das blieb nicht lange so. Jack setzte alle Kraft ein, er schickte die kleinen Männlein aus, das Schloss zu holen. Die Männlein langten bald dort an und das Erste, was sie sahen, war die arme Zigeunerin, die Feuerholz sammelte. Als sie pfiffen, drehte sie sich forsch um und sagte zu ihnen, »Schau, schau, wie geht es euch, Kameraden? Wo kommt ihr her und wohin wollt ihr gehen?« »Nun, um die Wahrheit zu sagen, wir sollen diese Burg von hier wegbringen. Willst du hierbleiben oder mit uns kommen?« »Ich werde lieber mit euch kommen, als hierbleiben.« »Gut, dann komm, arme Schwester.« Jack schüttelte dem König die Hände und bedankte sich vielmals für seine königliche Freundlichkeit. Plötzlich sah der König die Zigeunerin, zu der es ihn so sehr hinzog und die er so sehr mochte, da wollte er die Burg zurückhalten, bis er sie herausgeholt hatte. Aber Jack, der diese Absichten voraussah und die Zigeunerin als Amme haben wollte, befahl den kleinen Männlein, sich zu sputen und schnell aufzubrechen. Und so ging es los. Und es dauerte nicht lange, bis sie das Ende der Reise erreicht hatten. Nun kam die junge Frau heraus und empfing ihn mit einem prächtigen kleinen Sohn. Jetzt komme ich zum Schluss meiner langen Geschichte. Jack lieh sich eines der größten Kriegsschiffe seines Vaters und schickte damit die drei kleinen Männlein auf die Suche nach den Angehörigen der armen Zigeunerin, um ihrem Unglück ein Ende zu bereiten. Nach langer Fahrt wurden sie gefunden und hergebracht, zur großen Freude der Frau und zum Entzücken der neuen Verwandtschaft von Jack. Denn nach einiger Zeit gewannen sie sich gegenseitig sehr lieb. Als die Zigeuner an Land gingen, erlaubten Jacks Leute ihnen, auf ihrem Grund und Boden an einem schönen Fluss zu kampieren. Und der Herr und die Dame pflegten, jeden Tag hinzugehen und sie zu besuchen. Jack und seine Frau hatten viele Kinder und nahmen sich einige der Zigeunerfrauen als Ammen. Die kleinen Kinder wurden selbst halbe Zigeuner, denn die Ammen brachten ihnen ihre eigene Sprache bei. Und der Herr und die Dame waren glücklich mit ihnen. Das letzte Mal, als ich dort war, spielte ich ihnen auf meiner Harfe vor. Und ich werde wieder hingehen.
2: Jannik, Joschka, Stefan und die schöne Simone. Es war einmal ein Mann und dieser Mann war Holzschuhmacher. Er schnitzte aus Holz Schuhe und verkaufte sie dann auf dem Markt. Aber wie kann schon so ein Holzschuhmacher Geld verdienen, wenn alle seine Nachbarn so arm sind wie er selbst und nicht einmal genug Geld haben, um einfache Holzschuhe kaufen zu können? So schlug er sich mit Mühe und Not durchs Leben und es wurde immer schlimmer, je mehr Kinder ihm geboren wurden. Nicht lange und ein Dutzend war voll und noch eins kam zur Welt. Die 12 Knaben bekamen ein schönes Schwesterchen. Kaum war das Kind geboren, so machte sich der arme Holzschuhmacher aus seinem Waldhäuschen auf den Weg, um für sein Töchterchen einen Paten zu suchen. Das Glück war ihm hold, denn wie von ungefähr traf er gleich am Waldrand einen vornehmen Herrn, dem dieser Wald und alles weit und breit gehörte. Der Herr begrüßte ihn. »Sei gegrüßt, Schuster, wohin des Weges?« »Guten Tag, edler Herr«, antwortete der Holzschuhmacher. »Ich eile ins Dorf, denn ich suche einen Paten. Ich habe schon 12 Söhne und vor kurzem kam noch ein Mädchen hinzu. Wenn es so ist, dann werde ich der Pate deiner Tochter sein«, sprach der vornehme Herr. »Und nicht nur das. Wenn du willst, so nehme ich sie mit auf mein Schloss und werde sie wie mein eigenes Kind erziehen.« Im ersten Augenblick tat es dem Holzschuhmacher leid, sein Kind zu fremden Leuten vorzugeben. Dann aber sagte er sich, dass es das Mädchen sicher besser haben würde, und er stimmte zu. So nahm der vornehme Herr das kleine Mädchen mit auf das Schloss und erzog es wahrhaftig wie seine eigene Tochter. 3 Söhne hatte er schon, Jannik, Joschka und Stefan. Und so bekamen die 3 Knaben noch ein Schwesterchen. Sie gaben ihr den Namen Simone. Die Brüder hatten Simonchen von Herzen gern. Als sie noch klein war, spielten sie mit ihr. Als sie größer wurde, ritten sie mit ihr auf dem Pferd und gingen zusammen zur Jagd. Die Kinder wuchsen wie richtige Geschwister zusammen auf. Dass sie nicht ihre wirkliche Schwester war, das wussten die Knaben nicht. Sie erfuhren es erst, als sie schon zu fast heiratsfähigen Jünglingen herangewachsen waren. Eines Tages wollten sie wieder ausreiten und befahlen dem Diener, die Pferde zu satteln. »Aber sofort und auch für Simonchen«, riefen sie dem Diener wohl ein wenig ungestüm zu, so dass dieser darüber in Zorn geriet. Barsch antwortete er, »Für euch werde ich die Pferde satteln, denn ihr seid die Söhne des Herrn, aber für ein Mädchen aus der Hütte eines Holzschuhmachers tue ich das nicht.« »Was sagst du da?« schrien die Jünglinge den Diener an. »Die Wahrheit«, antwortete der Diener, »fragt nur euren Vater.« Die Jungen liefen zum Vater. Der Jüngste, Stefan, sprach, »Ist es wahr, Vater, dass Simonchen nicht unsere leibliche Schwester ist?« »Ja, so ist es«, antwortete ihm der vornehme Herr. Und er erzählte den Brüdern, wie es dazu gekommen war. Zuerst wunderten sie sich, dann aber waren sie sehr erfreut und am glücklichsten war der Jüngste von ihnen, Stefan. »Simonchen ist also nicht meine Schwester?« »Umso besser, dann kann ich sie ja zu meiner Gemahlin nehmen.« Aber der Vater unterbrach ihn. »Warte, Stefan, du hast vergessen, dass du der Jüngste bist.« »Das ist wahr«, sagte der Älteste, Janek. »Simonchen werde ich heiraten.« »Oder ich«, meldete sich der Mittlere, Joschka. »Genug gestritten«, entschied der Vater. »Simonchen wird denjenigen heiraten, der sie wirklich verdient. Hier sind für jeden von euch 1000 Dukaten. Zieht in die Welt und wer das wertvollste Geschenk zurückbringt, der wird Simonchen zur Frau bekommen.« So gingen die Brüder in die weite Welt. Und weil es gute Brüder waren, wanderten sie gemeinsam und wanderten, bis sie nach Paris kamen. Erst dort trennten sie sich, damit jeder für sein geliebtes Simonchen allein sein Geschenk aussuchen konnte. Als Ersten wollen wir den Ältesten, Janek, auf seinem Weg begleiten. In einer der Straßen sah er vor einem Laden eine große Menschenansammlung. Alle schauten auf die dort ausgestellten Kutschen, von denen eine immer herrlicher war als die andere. »Solch eine Kutsche kaufe ich für Simonchen«, beschloss Janek. »Aber es muss die beste und teuerste Kutsche sein.« Und er bat den Kutscher, er möge ihm die teuerste Kutsche zeigen, die er hatte. »Meine wertvollste Kutsche ist diese hier«, sprach der Kutscher und zeigte auf einen ganz gewöhnlichen Wagen. Der etwas abseits in der Ecke stand. »Sie kostet gerade 1000 Dukaten.« Janek war erstaunt. »Aber was ist denn an ihr so Besonderes, dass sie 1000 Dukaten kostet?« »Diese Kutsche ist einzigartig in der ganzen Welt«, antwortete der Kutscher. »Es genügt, dass du dich in sie hineinsetzt und sie bringt dich im Augenblick und ohne Pferde an jeden gewünschten Ort.« »Das ist wirklich eine prächtige Kutsche. Solch ein Geschenk werden meine Brüder sicher nicht haben«, frohlockte Janek und erzählte die 1000 Dukaten auf den Tisch. Während Janek die wundervolle Kutsche kaufte, betrat Joschka den Laden eines Juweliers. »Ich kaufe für Simonchen einen kostbaren Schmuck«, sagte er sich und bat den Goldschmied, ihm das teuerste Schmuckstück zu zeigen, das er hatte. »Mein wertvollster Schmuck ist dieser hier«, sagte der Goldschmied und zeigte Joschka eine ganz gewöhnliche Brille. »Sie kostet gerade 1000 Dukaten.« Joschka wunderte sich. »Und was ist denn an ihr so Besonderes, dass sie 1000 Dukaten kostet?« »Diese Brille ist einzigartig in der ganzen Welt«, sprach der Goldschmied. »Es genügt, dass du sie auf die Nase setzt und du siehst, was überall geschieht, sei es auch 1000 Meilen entfernt.« »Das ist wirklich eine kostbare Brille. Solch ein Geschenk wird keiner meiner Brüder haben«, frohlockte Joschka und zählte dem Goldschmied die 1000 Dukaten auf den Tisch. Während Joschka die wunderbare Brille kaufte, hielt der Jüngste, Stefan, an dem kleinen Stand einer Gemüsefrau an. Er hatte mächtigen Durst und aus einem ihrer Körbchen lachten ihm 3 wunderschöne Äpfel entgegen. »Was kosten diese Äpfel, Mütterchen?«, fragte Stefan. Genau 1000 Dukaten, junger Herr, antwortete die Gemüsefrau. Stefan wollte seinen Ohren kaum trauen. Und was soll an den Äpfeln so Besonderes sein, dass sie 1000 Dukaten kosten?
3: Diese Äpfel sind einzigartig in der ganzen Welt, antwortete die Gemüsefrau. Es genügt, dass man nur einen isst und man wird wieder gesund, auch wenn man schon den Tod gespürt haben sollte.
2: Das sind wirklich kostbare Äpfel. Solch ein Geschenk wird sicher keiner meiner Brüder haben, freute sich auch Stefan und zählte dem Mütterchen die 1000 Dukaten auf die Hand. Mit den Äpfeln im Rock eilte er zum Treffpunkt der Brüder. Janek fuhr mit seiner Kutsche vor und Joschka trug seine Brille.
4: Also, wie steht's? Habt ihr eure Geschenke? Fragte Janek.
5: Ja, wir sind bereit, antworteten die Brüder.
6: Dann wollen wir uns ein wenig die Stadt Paris ansehen, um alsdann nach Hause zurückzukehren, entschied Janek und er ließ die Brüder in seine Kutsche einsteigen, denn er wollte damit vor den anderen prahlen.
7: Aber zuerst schauen wir, wie es zu Hause steht, sagte Joschka,
2: denn auch er wollte sich rühmen. Doch kaum hatte er die Brille auf die Nase gesetzt, so schrie er erschrocken auf.
8: Schnell auf die Pferde, Brüder! Vater und Mutter liegen auf dem Sterbebett und unsere geliebte Simone ebenfalls.
9: Lasst die Pferde sein! Lasst die Pferde Pferde sein! Setzt euch in meine Kutsche, rief Janek.
10: Mit ihr werden wir in einem Augenblick dort sein.
2: Und wahrhaftig, kaum waren die Worte ausgesprochen, kaum saßen sie in der Kutsche, kaum hatten sie einmal die Augen niedergeschlagen, schon waren sie zu Hause.
11: Und es war höchste Zeit. Wären sie auch nur einen Augenblick später gekommen, so hätten sie ihre Lieben nicht mehr lebend angetroffen.
2: Brüder standen weinend am Krankenlager. Nur Stefan klagte nicht. Er reichte Vater, Mutter und Simonchen je einen seiner Äpfel und sprach:
12: Esst, das wird euch helfen.
2: O Wunder, die Äpfel wirkten. Kaum hatten sie hineingebissen, ging es ihnen besser. Kaum hatten sie die Äpfel aufgegessen, standen sie von ihren Lagern auf und küssten freudig Janek, Joschka und Stefan. Als aber nun entschieden werden sollte, wer von den Brüdern Simonchen zur Gemahlin bekommen würde, entbrannte der Streit aufs Neue.
13: Ohne meine Brille hätte niemand von euch gewusst, dass zu Hause alle sterbenskrank waren,
2: vertrat Joschka seine Verdienste.
14: Ohne meine Kutsche wäret ihr nicht mehr zur rechten Zeit angekommen,
2: bestand auch Janek auf seinem Recht.
15: Und ohne meine Äpfel würden alle drei nicht lebendig und gesund sein, wie wir,
2: sagte wieder Stefan.
16: Haltet ein mit dem Streit, entschied der Vater.
17: Ich werde das Urteil sprechen.
2: Es ist wahr, dass ihr ohne Joschkas Brille nichts von unserer Krankheit gewusst hättet.
18: Und es ist auch wahr, dass ihr ohne Janeks Kutsche nicht mehr rechtzeitig angekommen wäret.
2: Aber ohne Stefans Äpfel würden wir heute im Grab liegen und Simonchen mit uns.
19: Euch sind eure kostbaren Geschenke geblieben, die Brille und die Kutsche.
2: Stefan dagegen opferte für uns alles und jetzt hat er nichts mehr. Darum verdient er die geliebte Simone zur Frau.
0: Janek und Joschka sahen ein, dass der Vater ein gerechtes Urteil gesprochen hatte. Am liebsten gestand es sich Simone selbst ein, denn von den Brüdern hatte sie den Stefan doch am allerliebsten.
2: Und so nahm die Geschichte ein glückliches Ende. Eine Woche später fand eine prächtige Hochzeit statt und Stefan und Simone lebten mit den Brüdern, die nach einiger Zeit auch heirateten, glücklich und zufrieden.
20: Es war einmal 7 Länder weit, weiter noch als der Glasberg, ein Mann. Der hatte 3 Söhne. Der Mann war aber so arm wie eine Kirchenmaus. Manchmal hatten sie etwas zu essen, ein andermal hatten sie nichts. Einmal sagte der arme Mann, einmal sagte

hat einen Acker, auf dem steht ein Nussbaum. Unter dem Nussbaum ist ein Loch. Guckt da hinein, da werdet ihr etwas finden. Der Knabe ging nach Hause und erzählte seinem Vater, was der grauhaarige alte Mann ihm gesagt hatte. Und sogleich machten sie sich auf den Weg nach ihrem Acker. Und denkt euch, da war doch wirklich unter dem Nussbaum ein großes Loch. Sie lugten hinein und sahen eine geräumige Kammer, die war angefüllt mit Mehl, Speck und allerlei guten Esswaren. Sie packten sich davon auf, so viel sie nur konnten, trugen alles nach Hause und bereiteten einen Gästeschmaus. Am nächsten Tage sagte der arme Mann zu seinem zweitältesten Sohn: »Geh in den Wald, mein Sohn, vielleicht wird auch dich einer segnen.« So ging denn auch der zweite Sohn in den Wald, hackte und spaltete Holz, und auch zu ihm kam der grauhaarige alte Mann und sprach: »Warum plagst du dich so, mein Sohn? Geh nach Hause. Dein Vater hat einen Acker, auf dem steht eine Akazie, und unter der Akazie befindet sich ein großer Keller voller Wein.« Der Jüngling ging nach Hause und sagte seinem Vater, was er gehört hatte. Sie gingen aufs Feld, und siehe da, der alte Mann hatte die Wahrheit gesagt. In dem Keller waren wohl an die 100 Fässer Wein. Sogleich zapften sie ein Fass an, labten sich tüchtig, dann luden sie die vielen Fässer auf einen Wagen und brachten sie nach Hause. Am dritten Tag sagte der arme Mann zu seinem jüngsten Sohn: »Na, Janko, mein Sohn, nun geh du in den Wald, vielleicht wird auch dich einer segnen.« Janko ging hinaus in den Wald, hackte Holz und schwitzte sehr dabei, und auf einmal aber, ob ihr es nun glaubt oder nicht, warf er das Beil hin. Er wollte sich wahrhaftig nicht länger plagen, gab es doch zu Hause Essen und Trinken in Hülle und Fülle. Er machte ein Feuer, nahm den Speck aus seinem Ranzen, tat ihn auf den Spieß und ließ ihn schön braun braten. Als er nun so neben dem Feuer saß, kam der alte Mann auch zu ihm und fragte: »Nun, mein Sohn, was machst du hier?« »Ich, Väterchen, ich brate Speck. Mein Vater hat mich zwar zum Holzhacken in den Wald geschickt, aber ich mag mich damit nicht plagen.« »Recht so, mein lieber Junge, wozu denn auch? Hier hast du einen Stab, den wirst du gut gebrauchen können.« »Was soll ich denn mit dem Ding anfangen?« fragte Janko. »Hoho, mein Sohn, gib nur gut Acht auf das Ding, denn das ist ein Stock, mit dem du auf einen einzigen Hieb ein ganzes Regiment Soldaten erschlagen kannst.« Janko ging nach Hause. Dort angekommen, warf er das Beil wütend in die Ecke und sagte seinem Vater, dass er sich nicht länger plagen wolle und er möge ihn nicht mehr in den Wald schicken. Da ärgerte sich der arme Mann. »Was redest du da, du Katzenfrosch, du? In meinem Haus befehle ich. Wenn du nicht arbeiten willst, so scher dich hinaus aus meinem Haus, geh deiner Wege.« »Gut«, sagte Janko, »ärgere dich nicht, Vater. Wenn du es so haben willst, gehe ich eben.« So machte er sich denn auf den Weg in die weite Welt, nahm nichts mit, nur den Stock. Er ging und wanderte durch 7x7 Länder und rastete nicht eher, als bis er in der Stadt des Königs angekommen war. Er ging auf den Hof des Königs, wo sich ein großer Misthaufen befand, den er erstieg, und begann mit seinem Stock darin herumzustöbern. Als der König das sah, ging er zu Janko und fragte ihn: »Wer bist du, mein Sohn?« »Ich bin dieser und jener«, sagte Janko ganz frech. »Wo wohnst du?« »Im Hemd und in der Hose«, antwortete Janko. »Wie heißt du?« »Janko, was suchst du in dem Mist?« »Einen Dienst, großmächtiger König.« »Na, wenn du dich verdingen willst, dann komm zu mir, ich nehme dich als Schweinehirten.« Bevor Janko noch wusste, wie ihm geschah, hatte man ihm schon 100 Schweine anvertraut. Und der König sagte zu ihm: »Nun, Janko, hier sind 100 Schweine, hüte sie, pass aber auf, dass du nicht in den Bleiwald mit ihnen gerätst, denn dort wirst du den fürchterlichsten aller Tode sterben.« Mehr brauchte man Janko nicht zu sagen.

0: Schnurstracks führte er die Schweine in den Bleiwald. Er wollte doch mal sehen, was denn da los war. Er ging hinein in den Bleiwald, trieb die Schweine vor sich her und ließ sie dann wühlen, wo sie wollten. Er setzte sich unter einen Baum, machte Feuer und begann, das Stück Speck, das er noch hatte, zu braten. Mit einem Mal kam mit großem Getöse der siebenköpfige Drache und schrie mit gewaltiger Stimme: »Hey, du Knirps! Was fällt dir ein, in meinem Walde alles zu zerstören?« Janko sagte: »Lass doch das Schimpfen. Setzt euch lieber neben mich und bratet euch auch ein Stück Speck.« »Potztausend Sakrament, ich werde dir gleich Speck braten!« Und er rannte auf Janko zu, sperrte alle seine sieben Mäuler auf, um ihn zu zermalmen. »So, so«, sagte Janko, »na, warte, ich werde dich was lehren.« Und er schlug mit seinem Stock auf den Drachen ein und schlug mit einem Hieb alle sieben Köpfe ab. Dann besah er sich die Drachenköpfe genau und fand im siebenten einen großen Schlüssel. »Wenn es einen Schlüssel gibt«, sagte sich Janko, »muss auch irgendwo ein Haus sein.« Und er machte sich auf den Weg, sah sich gründlich nach allen Seiten um, und er war noch keinen Steinwurf weit gegangen, als er vor einer riesig großen Bleiburg stand. Er fand auch sogleich das Burgtor, probierte den Schlüssel, und der passte. Da schloss er auf, ging hinein und spazierte durch alle Zimmer. In einem Zimmer fand er einen Blumenstrauß aus Blei. Den steckte er sich an den Hut. Dann ging er hinaus auf den Hof, dort sah er einen Brunnen. Er lugte hinein und da hing mit dem Kopf nach unten ein Bleiross. Und das Ross sprach: »Ich grüße dich, Schweinehirt Janko. Mein Herr, schlag mich mit deinem Stock und du wirst es nicht bereuen.« Janko schlug fein sanft auf den Schweif des Rosses und im selben Augenblick sprang es aus dem Brunnen. »Ich danke dir, Schweinehirt Janko, dass du mich befreit hast. Sieh, hier ist mein Zaum. Nimm und bewahre ihn gut. Und wenn du mich einmal brauchst, schüttle ihn. Von hier aber gehe nicht eher fort, als bis du vom Hofschneider ein Bleikleid hast machen lassen, das in einer Nuss Platz hat. Und die steckst du mir ins Ohr.« Janko ließ sofort ein Bleikleid machen, tat es in eine Nuss, steckte diese dem Pferd ins Ohr und führte das Pferd hübsch ordentlich in den Stall. Dann ging er weiter, schlenderte auf dem Hof umher, kam in einen Schweinestall, wo er 100 Schweine und des Königs früheren Schweinehirten fand. Der siebenköpfige Drache hatte den hier eingesperrt. Janko ließ den Schweinehirten und die Schweine aus dem Stall, dann ging er ins Schloss, teilte eine Wanne voll Bleigeld an den Schweinehirten aus und sagte zu ihm: »Geh denn, Brüderchen, wohin dein Sinn dich treibt.« Der Schweinehirt ging freudig von dannen. Janko trieb die 100 Schweine aus der Burg in den Wald zu den anderen 100 und machte sich mit 200 Schweinen auf den Weg nach Hause. Der König stand bereits draußen vor dem Tor. Dort erwartete er Janko und zählte die Schweine, denn er wollte sehen, ob nicht eins verloren gegangen war. Aber dieser Schweinehirt hatte nicht nur keins verloren, er brachte sogar statt der 100 Schweine 200 nach Hause. Da freute sich der König ganz gewaltig und in seiner großen Freude sagte er: »Nun, Janko, mein Sohn, ich erlaube dir, mit den Dienern zu Abend zu essen.« »Ich esse mit keiner Mutter Sohn«, sagte Janko. »Ich will mein Abendbrot allein verzehren.« »Gut, du sollst dein Abendbrot für dich allein haben.« Da bemerkte die älteste Königstochter den Bleistrauß. Sie schlängelte sich an Janko heran und bat ihn schön: »Janko, schenk mir den Blumenstrauß.« »Den gebe ich nicht her«, sagte Janko. »Das Fräulein mag sich selbst einen verschaffen.« Aber sie bat und flehte auf das Lieblichste, so lange, bis Janko ihr den Strauß doch gab. Am anderen Tag, als Janko die Schweine herausließ, trug ihm der König streng auf, nur ja nicht in den Silberwald zu gehen. Aber der König mochte reden. Janko trieb seine Schweine schnurstracks in den Silberwald, ließ sie dort weiden und gehen, wohin sie wollten. Er legte sich unter einen Silberbaum, nahm Speck hervor, machte ein großes Feuer und fing an, den Speck zu braten. Mit einem Mal kam der 14-köpfige Drache und schrie schrecklich wütend. »Du wagst es, in meinen Wald zu kommen? Jetzt musst du sterben!« Auch diesen Drachen lud Janko in der freundlichsten Weise ein, sich neben ihn an das Feuer zu setzen. Es wäre doch nett, wenn auch er Speck briete. Aber der Drache wurde nur noch wütender und stürzte sich auf Janko. »Na, Sapperlot noch mal! Ich werde gleich Speck mit dir essen!« Aber weiter gab er dann keinen Muck mehr von sich, denn Janko hatte mit seinem Stock dreingeschlagen und sämtliche 14 Drachenköpfe purzelten herunter. Dann sah er sich der Reihe nach die 14 Köpfe an, denn vielleicht war ja auch hier etwas zu finden. Und wirklich, er fand einen silbernen Schlüssel. »Na, das wird wohl der Schlüssel zur Silberburg sein«, sagte sich Janko, und er brach auf, um die Silberburg zu suchen. Er ging, wanderte hin und her, und auf einmal hatte er die Silberburg gefunden. Er probierte den Schlüssel und wirklich, er passte ins Schloss. Janko ging in die Burg hinein, schritt von Zimmer zu Zimmer und auf einem Tisch fand er einen Silberstrauß. Den steckte er sich an den Hut. Dann ging er auf den Hof hinaus und auch hier gab es in der Mitte einen Brunnen. Er lugte hinein und siehe da, ein Silberross hing darin mit dem Kopf nach unten. Und das Silberross sprach zu ihm, »Ich grüße dich, Schweinehirt Janko, mein lieber Herr. Schlag mich mit deinem Stock, du wirst es nicht bereuen.« Janko schlug dem Silberross auf den Schweif und sogleich sprang das Pferd aus dem Brunnen und überreichte ihm seinen Zaum. Und das Silberross sprach, »Gib gut Acht auf diesen Zaum, und wenn du mich brauchst, schüttle ihn. Es gibt hier einen Hofschneider, von dem lass ein silbernes Gewand machen, aber ein solches, das in eine Nuss hineingeht, und die Nuss steck mir ins Ohr.« Janko tat alles, was das Ross ihm geraten hatte. Dann blickte er in den Schweinestall, und auch in diesem fand er 100 Schweine mit ihrem Hirten, die auch dem König gehörten. Er ließ die 100 Schweine heraus, gab dem Hirten eine Wanne voll Silbergeld und schickte ihnen die weite Welt hinaus. Er aber führte die 100 Schweine in den Wald und trieb am Abend 300 Schweine nach Hause. Auch diesmal stand der König vor dem Tor. Er wartete auf Janko, zählte die Schweine und wäre fast vor Verwunderung gestorben, als er statt 200 300 zählte. »Na, Janko«, sagte der König, »einen solchen Schweinehirten habe ich in meinem Leben noch nicht gehabt. Ich gestatte dir, mit meinen Ministern zu Abend zu essen.« »Ich esse mit keiner Mutter Sohn zu Abend«, sagte Janko. »Lasst mich allein essen.« Na gut, er bekam sein Essen gesondert zugeteilt, und als er dabei war, es zu verzehren, schlich sich die zweitälteste Königstochter an ihn heran und bat, »Janko, schenk mir den Silberstrauß.« »Es fällt mir gar nicht ein«, sagte Janko. »Wenn das Fräulein einen Silberstrauß haben will, so besorge sie sich selber einen.« Aber sie bat und flehte so schön, dass sie den Strauß schließlich doch bekam. Am anderen Morgen trieb Janko die Schweine wieder hinaus, und diesmal sagte ihm der König, er könne überall hingehen, nur in den Goldwald nicht, denn sonst würde ihm kein Zahn mehr wehtun. »Das wollen wir doch mal sehen«, dachte Janko, und er trieb die Schweine schnurstracks in den Goldwald. Nun, da erging es ihm ebenso wie im Blei- und Silberwald. Nur, dass im Goldwald ein 24-köpfiger Drache hauste, dem er alle 24 Köpfe abschlug. In der Goldburg fand er einen Goldstrauß, in dem Brunnen der Burg ein goldhaariges Ross, das ihm seinen goldenen Zaum gab, und dort fand er 100 Schweine im Stall, die er aus der Burg herausließ, und am Abend trieb er 400 Schweine nach Hause. Ach, wie freute sich da der König! Und er sagte zu Janko: Nun, Janko, mein Sohn, ich erlaube dir heute Abend mit uns zu essen. Ich esse mit niemandem, großer König. Gib mir mein Abendbrot für mich allein. Man gab ihm sein Essen gesondert, aber die kleine Königstochter sah an seinem Hute den Goldstrauß und sie ging zu Janko und begann ihn zu streicheln, schnurrte wie ein Kätzchen um ihn herum und Janko sagte mit keinem Wort, dass er den Strauß nicht hergeben wolle. Er nahm den Strauß vom Hut und gab ihn der kleinen Königstochter in die Hand. Am vierten Tage, als Janko eben dabei war, seine Schweine hinauszutreiben, hörte er, dass der König im ganzen Land verkünden ließ, er wolle seine drei Töchter verheiraten. Man hatte die drei Sträuße auf den Wipfel eines hohen Baumes gesteckt und bekannt gegeben, dass diejenigen drei Jünglinge, die Königstöchter zur Frau bekommen sollten, denen es gelinge, zu Pferde mit einem Sprung einen der Sträuße herunterzuholen. Nun, da kamen alle möglichen Herzöge, Grafen, Barone und ausgesucht schmucke Zigeunerburschen, um ihr Glück zu versuchen. Aber nicht einer von ihnen konnte auch nur bis zur halben Höhe des Baumes springen. »Ich werde wohl hinaufspringen können«, dachte Janko. Er schüttelte den Bleizaum, und wie aus dem Boden gestampft, stand das Bleiross da, warf ihm das Bleigewand über, dann sprengten sie in des Königs Hof, und mit einem Sprung holte Janko den Strauß der ältesten Königstochter herunter. Wie freute sich da die älteste Königstochter, dass sie schon einen Bräutigam hatte. Aber die Freude dauerte nicht lange, denn Janko verschwand mit dem Strauß wie der Brausewind. Dann schüttelte er den silbernen Zaum, und es kam das Silberross. Wieder sprengten sie in den Königshof, und mit einem Sprung holte Janko den Strauß der zweitältesten Königstochter vom Wipfel des Baumes. Sie hätte wohl große Freude gehabt, wenn nicht gar zu schnell Traurigkeit über sie gekommen wäre, denn auch der silberne Ritter war in einem Augenblicke ihren Augen entschwunden, als hätte die Erde ihn verschlungen. Aber nach einer Minute, denn zwei hatte es nicht gedauert, war Janko wieder auf dem Königshof, jetzt jedoch mit dem goldhaarigen Ross. Mit einem Sprung holte er den letzten Strauß vom Baum herunter und, hast du nicht gesehen, waren weder Strauß noch Ritter da. Ach, das gab ein Heulen und Jammern. Die drei Königstöchter weinten, dass es aussah, als wäre ein Platzregen ausgebrochen. Und sie hatten ja auch allen Grund dazu. Denn ihre drei Sträuße waren von drei Rittern geholt worden und doch saßen sie nun da und hatten weder Sträuße noch Bräutigame. Da sprach der König: Weint nicht, meine lieben Töchter. Es gibt hier am Hof genug Königssöhne und Herzöge. Wählt unter ihnen einen nach eurem Gefallen. Seht, ich gebe jeder von euch einen goldenen Apfel. Werft ihn dem zu, der euch gefällt, und der soll euer Gemahl sein. Die beiden älteren Königstöchter sahen sich nur ein wenig um und warfen dann ihre Äpfel je einem Königssohn zu. Die jüngste Königstochter aber behielt ihren Apfel. »Na, und du?« fragte der König böse. »Soll ich vielleicht noch ein paar Jünglinge herrufen lassen?« »Ja, Vater, denn der, dem ich meinen Apfel zuwerfen möchte, ist nicht hier.« Man rief nun alle, die zum Hof gehörten, herbei, aber keinem von ihnen warf die jüngste Königstochter ihren Apfel zu. Der Schweinehirt Janko war nicht unter ihnen. »Ruf den Schweinehirten Janko herbei«, schrie der König. Da liefen die Diener, Janko zu holen, sagten ihm, der König lass ihn rufen. Aber Janko ließ sagen, er käme erst, wenn der König neben jedes Schwein einen Menschen stelle, denn er wolle die Schweine nicht unbehütet lassen. Was war da zu machen? Der König schickte 400 Menschen zu den Schweinen, und dann schüttelte Janko den goldenen Zaum, zog sich das goldene Gewand an und sprengte auf dem goldhaarigen Ross auf des Königs Hof. Und die drei Sträuße der Königstöchter steckten an seinem Hut. »Hier bin ich, großmächtiger König, meldete sich Janko, der Schweinehirt. Aber in diesem Augenblick flog auch schon der goldene Apfel auf ihn zu. »Nun, Janko«, sagte der König, »ich bin in allen Ländern der Welt gewesen, aber einen Jüngling wie du einer bist, habe ich nie gesehen. Dir gebe ich meine Tochter und mein ganzes Königreich dazu.« Alle Fässer wurden auf einmal angezapft. Hei, da gab es eine Hochzeit. So eine hat es auf der Welt noch nie gegeben. Das war also die Geschichte von Janko, dem Schweinehirt.
1: Das war der Märchenzug für heute mit dem Buchstabenlied J und Geschichten mit dem Buchstaben J. Ich verabschiede mich von euch. Tschüss, bis zum nächsten Mal.

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pünktlich um diese Zeit diese Musik. Listen to the Music. Eine Sendung, die es schon seit 24 Jahren bei Radio Lotte gibt. Am Mikrofon für die nächste Stunde Dirk Böttcher. In dieser Stunde ausschließlich Musik der 60er und 70er Jahre. Manchmal rutscht es auch in die 80er rein. Ist immer davon abhängig, wie mein Sendekonzept die Musiktitel vorsieht. Ich schaue immer nach den Geburtstagen, Todestagen und Erscheinungsdaten von Schallplatten oder CDs, die in dieser Woche ja anstehen. Und dann gibt es immer so um 15 nach die Coverversion der Woche. Und manchmal, wenn es passt, auch Veranstaltungshinweise. Und ich will nicht viel Zeit verlieren, sondern gleich starten mit Traffic, Dear Mr. Fantasy.

Das passiert, wenn man die CDs verkehrt wieder einordnet. Das war natürlich James Brown, I'm Black and I'm Proud. Und dafür kommt jetzt Traffic

Am Sonntag vor 63 Jahren erschien die erste Single der Rolling Stones. Und zwar Come On, und das war eine Coverversion von Chuck Berry. Und da kann ich gleich noch den Geburtstag, den 79. von Ron Wood erwähnen. Er hatte am Montag 79. und einen Tag später Charlie Watts 85, wenn er dann noch leben würde. Die Rolling Stones und ihre erste Single Come On.

Am Montag erschien vor 69 Jahren das legendäre Album Sgt. Pepper's Lonely Hearts Club Band der Beatles. Und das war eine Steilvorlage. Das war eines der ersten Konzeptalben. Und da muss ich sagen, da hat sich die Welt irgendwie ein bisschen verändert. Und ja, da spielen wir daraus mal Lucy in the Sky with Diamonds. Gab da, glaube ich, eine Version von Elton John.

Um diese Uhrzeit immer die Coverversion der Woche. Das Original stammt von Bob Dylan und ich habe hier eine wunderbare Version von Mr. Tambourine Man von Melanie Safka.

Die Coverversion der Woche. Hey Mr. Tambourine Man. Eine Version von Melanie Softgarn. Heute wäre der 80. Geburtstag von Michael Clark. Und er war Drummer bei den Birds. Und da habe ich natürlich mal wieder ein Birds-Lied rausgesucht. 8 Miles High.

Heute hat Ian Hunter seinen 87. Geburtstag und er war einstmals Sänger bei Motze Hubel. Und da habe ich natürlich auch wieder einen schönen Titel ausgesucht. Roll Away the Stone.

4. Juni 1984, also schon vor 42 Jahren, erschien das legendäre Album Born in the USA von Bruce Springsteen. Ich hatte es damals irgendwie bekommen und ich muss sagen, mein Lieblingstitel von dieser Platte war und ist immer noch Dancing in the Dark.

Heute vor 56 Jahren erschien Deep Purple in Rock. Das war damals auch ein Meilenstein in der Mark-II-Besetzung. Dieses wunderbare Album. Ich traue mich heute sogar mal, diese 10-Minuten-Version von Child in Time zu spielen. Also Deep Purple in Rock und Child in Time.

alle 10 Minuten dieses Meisterwerk von Deep Purple. Die sind ja wieder auf Tour und haben auch wieder ein neues Album produziert. Mal sehen, vielleicht werde ich es mir anschauen. Mal gucken. Danger Bird, ein wunderschöner Titel von Neil.

Die Geburtstage, Todestage und veranstaltete Hinweise. Da hatten wir am Montag den 79. Geburtstag von Ron Wood, haben wir gewürdigt. Am Montag 79. Geburtstag von Konstantin Wecker. Den werden wir noch würdigen. Und am Montag erschien vor 69 Jahren das Album Sgt. Pepper's Lonely Hearts Club Band. Haben wir auch gewürdigt. Am Dienstag Charlie Watts, wenn er noch leben würde, 85. haben wir gewürdigt. Gestern auch Frank Gala, ein guter Freund von mir aus Berlin, feierte gestern seinen 68. Geburtstag. Den werden wir auch noch hören. Und heute am Mittwoch Ian Hunter, 87. Geburtstag. Ebenfalls heute, wenn er noch leben würde, Curtis Mayfield, 84. Geburtstag und Michael Clark von den Birds. Den haben wir gewürdigt, hätte heute seinen 80. Geburtstag und Mickey Finn seinen 79. Er hat die Congas bedient bei T-Rex. Susie Quattro, heute 76 Jahre alt und auch noch Doro in Klammern Thea Pesch. Eine deutsche Rocksängerin, 62 Jahre alt ist sie heute geworden. Und heute erschien vor 56 Jahren, genau, Deep Purple in Rock haben wir gewürdigt. Damit sind wir am Donnerstag angelangt. Da erschien Born in the USA von Bruce Springsteen vor 42 Jahren, haben wir auch gewürdigt. Und damit sind wir am Sonntag. Da haben wir die erste Single der Rolling Stones, Come On, vor 63 Jahren. Und das war eine Coverversion von Chuck Berry. Und das waren die Geburtstage, Todestage. Kommen wir noch zur Veranstaltung dieser Woche. Und zwar findet am Samstag die letzte Tanzlustbarkeit, früher haben wir gesagt Diskothek, im Beat Corner statt bei freiem Eintritt. Und dann ist erstmal Sommerpause. Also diesen Samstag nochmal abtanzen. Und dann ist bis September erstmal Ruhe. Und ich spiele jetzt einen wunderschönen Titel, Wenn der Sommer nicht mehr weit ist, von Konstantin Wecker.

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Tja, ihr Lieben, die Zeit vergeht. Die Stunde geht immer rum wie nichts. Ich bedanke mich fürs Zuhören. Und wenn ihr wollt, könnt ihr die Wiederholungen hören am Freitag 13 bis 14 Uhr oder Samstag von 12 bis 13 Uhr. Und ich mach den Rausschmeißer mit meinem Freund Gala, als er noch mit NO 55 unterwegs war. Aber ich glaube, die sind wieder unterwegs. In der letzten Stunde des Tages.

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1: Hallo und herzlich willkommen zu einer neuen Ausgabe von Words and Chords. Heute zur ungewohnten Zeit, 14 Uhr. Normalerweise ist ja immer unsere oder die Sendung, die wiederholt wird. Aber wir mussten heute leider ausweichen, weil wir nachher eine Live-Schalte in die alte Feuerwache haben. Und wenn ich wir meine, dann meine ich natürlich wie immer. Und da freue ich mich ganz besonders wieder, mein Aaron an meiner Seite zu haben.
2: Ja, also wir schalten uns nachher nicht live in die Feuerwache, sondern sind jetzt live hier bei Words and Chords. Schön, dass ich wieder hier sein darf.
1: Ja, gerne. Ich freue mich auch mal wieder, dass du hier mir zur Seite stehst, weil deine vielen Hände und Finger und Augen und helfen mir immer unheimlich viel. Und da bin ich unheimlich dankbar auch. Da kann ich mich aufs Wesentliche konzentrieren. Aber, jetzt kommt das Aber. Ja. Dadurch, dass wir heute 2 Stunden vorrücken mussten, haben wir uns entschlossen, eine andere Sendung zu machen. Und zwar, wir hatten schon mal eine Sendung mit Jonas Garfriel. Kannst du dich erinnern, Aaron?
2: Na klar, das war ja, glaube ich, unsere 2. richtige Sendung. Im September 25 ist sie ausgestrahlt worden. Und da ging es darum, dass er schon mal ein bisschen angeteasert hat, sein Album Viertel vor 8, das damals ja noch nicht released wurde, aber es wurde released jetzt, ne?
1: Genau, am 28. Mai war es soweit, deine LP, CD, Download ist rausgekommen und genau. Man muss heute mal ein bisschen ausholen. Man kann ja nicht nur sagen, die Platte oder
2: seine MC.
1: CD, sondern man muss das ja ein bisschen noch mehr machen. Ja, ist rausgekommen und deswegen haben wir uns entschlossen, heute nochmal die Sendung zu wiederholen, weil es genau um diese LP bzw. die Scheibe oder der Download.
2: Die Veröffentlichung.
1: Genau, ging. Und deswegen haben wir uns gedacht, okay, dann holen wir uns Jonas nochmal ins Studio und für euch nochmal die EP, weil es ist wirklich hörenswert und ja. Macht auf alle Fälle Riesenspaß.
2: Gut, in diesem Sinne verlieren wir jetzt keine große Zeit, sondern wir legen los. Und jetzt kommt auch das bekannte Words and Chords Intro hier bei Radio Lotte.
1: Genau, viel Spaß.
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1: Herzlich willkommen zu einer neuen Ausgabe von Words and Chords, deine Single-Songwriter-Stunde bei Radio Lotte. Heute habe ich einen ganz besonderen Gast in der Leitung, muss ich mal sagen. Wir machen ein Telefoninterview und wir kennen uns schon seit letztem Jahr persönlich. Und ich weiß, dass er seine eigenen Songs schreibt, auf Tournee geht und so weiter. Hier ist Jonas Garfriel aus Pforzheim. Herzlich willkommen, Jonas, in unserer Sendung.
3: Ja, hallo. Danke für die Einladung, Mensch. Freut mich total.
1: Jonas, bevor wir starten, wollen wir den Zuschauern oder Zuhörern mal ganz kurz sagen, woher wir uns kennen. Haben wir uns kennengelernt? Letztes Jahr in Leipzig.
3: Genau. Bei einem ganz tollen Projekt.
1: Und das Projekt war?
3: The Piano auf Vox mit Igor Levit und Mark Forster.
1: Genau. Bei The Piano. War ja auch Aaron dabei und so haben wir im Prinzip auch zueinander gefunden. Und ich weiß ja von dir, dass du deine Songs selber schreibst und deswegen bist du ja bei mir in der Sendung. Und erzähl mal ein bisschen von dir. Ich habe ja ein bisschen deine Vita, aber erzähl einfach mal ein bisschen von dir. Du wohnst ja in Pforzheim und bist dort aufgewachsen und machst ja schon seit frühester Kindheit ja auch Musik und spielst verschiedene Instrumente. Welche wären das?
3: Also mittlerweile es ist klar, das Klavier natürlich, ja. Klavier, Gitarre in verschiedenen Variationen, also das heißt auch E-Gitarre natürlich. Schlagzeug, E-Bass und das nächste Instrument, was ich jetzt auf jeden Fall ausprobieren möchte, ist das Saxophon. Das finde ich einfach wahnsinnig spannend, damit spielen zu können, damit umgehen zu können. Und ja, und ich singe. Natürlich, ne? Und ich würde sagen, der Gesang ist natürlich auch ein Instrument, finde ich. Und ja, das sind so meine Instrumente.
1: Ah ja, genau. Und die Stimme ist ja das Instrument des Jahres.
3: Mhm.
1: Ja. Auch an meiner Seite ist wieder mein lieber Sohn, Aaron Christopher Hoffmann.
4: Ach ja, hi übrigens, ne?
3: Ja, hallo Aaron.
4: Ja, hi Jonas. Schön, dass wir uns auf diesem Weg mal wieder.
3: Aber wirklich, Mensch. Wir hatten erst ein tolles Konzert in Halle dann noch, im Lichthaus. Und jetzt hören wir uns hier. Mensch, toll.
1: Ja, so klein ist die Welt. Den ersten Titel, den wir von dir hören, wir machen das so, dass Jonas seine Titel selber ansagt. Ich finde das immer, denke ich mal, ganz gut, wenn der Singer-Songwriter auch seine Titel auch selber ansagt. Jonas, welchen Titel hören wir von dir als erstes heute?
3: Ich würde sagen, wir fangen mal mit was Ruhigem an. Wie wär's denn mit Lonely Boat?
4: Das klingt gut.
3: Dann machen wir das.

0: So, das war Lonely Boat von Jonas Gavril. Und Jonas, was ist der Hintergrund deines Songs? Erzähl mal etwas darüber.
1: Also Lonely Boat, also allgemein, beziehungsweise ich muss ja allgemein ganz kurz sagen, ich habe ja früher hauptsächlich englische Songs geschrieben. Hat sich ja jetzt so ein bisschen gewandelt, verändert. Ich bin jetzt zur deutschen Sprache rübergegangen und schreibe jetzt eigentlich nur noch auf Deutsch. Und auch mein Album wird auf Deutsch sein. Aber dazu später mehr. Lonely Boat ist entstanden während dem ersten Lockdown. Muss ich jetzt ein bisschen ausholen. Also ich habe 2021 mein Abitur gemacht. Und ich hatte damals gesagt, ja, wenn endlich die Schulzeit rum ist, dann lege ich richtig los und mache Musik und konzentriere mich da drauf. Aber da ging halt gar nichts. Es war ja alles zu und wir konnten nicht spielen und es war alles nicht so ganz, wie ich mir das vorgestellt hatte. Und da ist dann dieses Lied entstanden, Lonely Boat. Und das Lied beschreibt, sage ich mal, also Honey, don't you know, I'm sailing on a lonely boat. Ich bin allein unterwegs, ich weiß nicht, wo ich bin. Ich bin auf der Suche nach was Neuem. Ich muss gucken, dass ich wieder an Land komme. Und ja, das war so damals so die Situation, so ein bisschen einfach zu schauen, wo geht's jetzt hin, was kann ich machen, was kann ich aus der Situation rausholen. Genau, das ist so ein bisschen der Hintergrund von dem Lied, sag ich mal.
0: Ja, naja, ist ja auch passend zu der Zeit, ne? Dass man halt schaut, wie man wieder an Land kommt, ja, wie man, sag mal, festen Boden unter die Füßen bekommt und dann halt quasi dann weiter seine Fußstapfen dann an Strand hinterlässt und seinen Weg weitergeht. Also ich finde, ein guter Song, also auch passend dazu. Du hast ja gesagt, wir machen das ja auch so, wir machen so ein bisschen so eine Retrospektive, also wir schauen ein bisschen zurück in die englischen Songs und gehen dann so langsam über in die deutschen. Aber du hast ja auch Instrumentaltitel.
1: Ja, das ist war auch so eine Sache. Ich spiele, also genau, Gitarre ist auch wirklich ein großes Instrument von mir mittlerweile geworden. Ich spiele Gitarre sehr, sehr gerne und schreibe auch sehr viele Lieder auf der Gitarre. Aber ich wollte mich auch mal wieder ein bisschen mehr dem Klavier widmen und Lonely Boat ist ein Klaviersong. Und ich fand das Thema dann irgendwie ganz schön, Lonely Boat und dann auch die Verbindung zum Wasser. Und dann habe ich damals hier im Studio einfach rumprobiert und dann sind zwei Stücke entstanden, wo ich dann gedacht habe, Mensch, das wäre doch schön, wenn man die jetzt zu Lonely Boat irgendwie dazufügt. Und dann sind die Stücke Ebbe und Flut tatsächlich entstanden. Und auf Englisch dann Ebb and Flow. Und dann dachte ich, Mensch, jetzt machst du einfach eine kleine EP mit Ebb als Intro. Dann kommt Lonely Boat und dann kommt Flow sozusagen als Outro. Das heißt, da würde ich sagen, spielen wir die auch mal ganz kurz. Da kommt hier Ebb als nächster Song, oder?
0: Ja, na klar, gerne.

0: Das war Ebb and Flow. Und ja, das, ich sag mal, das ist eine gute Überleitung zu dir, weil du bist ja sehr auch nicht nur in den Instrumenten sehr vielseitig, sondern auch was die Musikrichtung angeht. Also du hast ja verschiedene Musikrichtungen, Pop und Indie, Singer-Songwriting, ja sowieso eigenständiges Genre. Poetische Texte hört man von dir auch. Also ich habe ja deine Lieder vorher gehört. Würdest du auch mal in eine ganz andere Richtung gehen oder sagst du, nee, das ist so meine Richtung und da möchte ich gerne bleiben?
1: Also ich finde es immer ganz spannend, verschiedene Stilrichtungen auszuprobieren. Ich würde sagen, ja, man kann natürlich meine Lieder allgemein diesem großen Genre Pop unterordnen. Es sind aber immer ganz viele verschiedene Lieder dabei, die, sage ich mal, bei anderen Genren kratzen. Sag ich mal. Also die immer so ein bisschen. Ich habe zum Beispiel das Lied Carina, was so im Country-Style ist. Es gibt das Lied How It Goes, was so ein bisschen diesen. Ich persönlich würde so sagen, wenn es nicht so ist, lasse ich mich natürlich gerne korrigieren, wenn jemand sagt, das ist nicht so. Aber ich würde sagen, How It Goes zum Beispiel, das Lied, geht so ein bisschen, hat so 80er Soundtouch-Elemente irgendwie. Und das finde ich immer ganz spannend, damit irgendwie so ein bisschen zu spielen und sich nicht irgendwie festzulegen und zu sagen, der Song muss so und so sein, sondern es ist einfach immer das, was gerade kommt und passiert. Vielleicht wäre es dann sogar in dem Sinn ganz interessant, dann würde ich sagen, spielen wir doch mal kurz Carina.
0: Ja, sehr gerne.
2: Das machen wir.

0: Ja, liebe Zuhörer, das war Carina und ihr hört Words and Chords heute mit Jonas Gavriel.
1: Hallo.
0: Ja, meine nächste Frage, oder ich sage mal so, du hast ja einen Produzenten, ne, der deine Songs ja produziert, das ist der Volker Hinkel.
1: Ja, nicht direkt.
0: Nicht direkt.
1: Also nicht direkt, nee, also ich produziere hauptsächlich selber.
0: Okay.
1: Bei mir im Studio, also ich habe mein eigenes Tonstudio, in dem ich aufnehme und produziere. Und ich würde es eher so beschreiben, es ist mittlerweile so ein Team geworden, mit dem wir irgendwie zusammenarbeiten. Also ich habe meinen Produzentenunterstützer, das ist einmal der Florian Schmitz aus der Eifel.
0: Ja.
1: Der mich beim Mischen unterstützt. Das heißt, ich mache bei mir die Vorproduktion bei mir im Tonstudio, produziere alles soweit vor, nehme alles auf, lege das alles an. Der Florian mischt das. In der Eifel, in seinem Tonstudio, in den Audiac-Studios. Und der Volker unterstützt mich immer, wenn ich Fragen habe. Oder zum Beispiel, er hat jetzt auch bei Viertel vor acht, das nehme ich jetzt schon vorweg, bei Viertel vor acht, beim deutschen Lied von mir, hat er mitgewirkt und hat ein wundervolles Horns-Mellotron-Thema geschrieben und eingespielt. Er hat damals auch schon bei einem Song Hollow mitgewirkt und hat ein schönes Synthi-Thema gespielt. Das heißt, Volker Hinkel von Fool's Garden hat, beziehungsweise steht immer da und hilft mir, wenn ich Fragen habe und mal nicht weiterkommen und gibt mir Tipps. So, würde ich sagen.
0: Okay, ja, ich wollte einfach so ein bisschen in die Richtung auch gehen. Volker Hinkel, ja. Jeden bekannt von Fool's Garden.
1: Genau. 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
0: Ja, da war ja noch was in Leipzig, ne?
1: Ja, stimmt. Aaron, weißt du noch, was da war?
2: Ja, in Leipzig war ja die erste Folge von The Piano wurde gedreht und am letzten Abend haben wir uns quasi so richtig kennengelernt, also unsere Gruppe, und da ereignete es sich, dass wir zuerst zusammen essen gegangen sind und danach kam es so, dass wir auf dem Leipziger Hauptbahnhof, wo ja sich The Piano abgespielt hat, dass wir da nochmal waren und haben den Refrain von Lemon Tree intoniert.
1: Komplett a cappella.
2: Genau, a cappella. Ja, und dann wollen wir da vielleicht mal reinhören, oder?
1: Ja, das wäre doch lustig. Das machen wir mal.
0: Genau.
2: Cool. Dann hören wir jetzt Lemon Tree.
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0: war gerade Lemon Tree von Fool's Garden von uns, also der Leipziger Gruppe von The Piano, spontan intoniert auf dem Leipziger Hauptbahnhof.
1: Schön. Mensch, da erinnere ich mich gerade direkt wieder dran, wie das war. Es war echt, echt schön.
2: Ja, ja, auch sofort wieder die Bilder in Augen, wie ihr da an der Brüstung stand, erst runtergeguckt habt, so mehr oder weniger so melancholisch, alles abgebaut, nichts mehr da, alles vorbei und dann, ich weiß gar nicht, wie auf die Idee gekommen ist, keine Ahnung, kam dann plötzlich so, wollen wir das mal singen? Oh, klar, warum nicht?
1: Ja, ist irgendwie so war das, ja, war schön, ist in schöner Erinnerung geblieben. Ist immer wieder ein schönes Lied, Lemon Tree, gell?
2: Auf alle Fälle, also ich habe das jetzt in der letzten Zeit wieder sehr oft gehört, muss ich sagen, es wird wieder sehr oft gespielt.
1: Ja, die haben ja dieses Jahr auch 33 Jahre, waren es 33 oder, nee, 30, ich, oh Mist, oder 35 Jahre Dish of the Day, Jubiläumstour. Und das Album kommt jetzt dieses Jahr nochmal remastered raus. Ganz tolle Sache.
2: Ich habe das, ich habe das neulich auch in einer Mixversion gehört. Das, ja, klang ein bisschen erstmal ungewohnt, aber gar nicht so schlecht. Also es ist dann auch sehr, sehr tanzbar.
1: Ja, genau. Ja, apropos tanzbar, da fällt mir gerade ein, dann da wäre dann der How It Goes natürlich von mir als nächster Song. Ne?
2: Aber du hast jetzt meine Gedanken gelesen. Ich wollte nämlich zu How It Goes kommen, weil der ist ja auch da ein besonderer Song von dir. Ne? Da war ja in Spotify in den Playlists auf über 100 bei Spotify Playlists. Was heißt das?
1: Genau, das heißt, also der ist tatsächlich bei Spotify ganz irgendwie in ganz vielen Playlists gelandet. Also der hat sich irgendwie schön platziert. Der ist tatsächlich in vielen, ich sag mal so, viele Hörer haben diesen Song gespeichert und in ihre Playlist reingepackt und hören den immer wieder an. Und das, es ist ja so, Spotify mittlerweile ist einfach ein großer Teil. Ich verkaufe zwar immer noch CDs und auch Schallplatten, aber Spotify ist natürlich einfach ein großer Teil, sage ich mal, geworden. Und da ist es natürlich dann schon schön, wenn man dann irgendwie so sieht, es gibt ja diese Spotify for Artists-Oberfläche, da kann man dann immer reingucken als Künstler und sieht so ein bisschen, was macht meine Musik, wo ist sie unterwegs. Und da habe ich das dann irgendwann gemerkt und habe gesehen, Mensch, sag mal, How It Goes ist ja bei vielen in der Playlist und wird gehört. Das freut mich dann sehr, ja.
2: Gut, also du hast das Lied schon angekündigt, also hören wir mal rein.
1: How It Goes.

0: Das war How It Goes. Ein Song, der auf über 100 Playlists geschafft hat. Also das ist, denke ich mal, auch schon eine herausragende Sache, wenn man, ich sag mal, ich will das jetzt nicht abwertend sagen, aber doch als Künstler in dem riesen Becken von Künstlern es schafft, in auf Playlisten zu landen. Also muss die Musik ja irgendwas mit den Menschen auch machen. Also sie berührt sie auf alle Fälle. So, jetzt kommen wir mal zu deiner Tour, die du dieses Jahr gemacht hast. Ja, deine Tour führte dich auch nach Thüringen, und zwar leider nicht nach Weimar, sondern nach Erfurt und Saalfeld.
1: Ja, genau.
0: Ja, vielleicht würden unsere Zuhörer mal ein bisschen was darüber erfahren, wie es für dich war, hier in Thüringen zu spielen. Ich weiß nicht, ob das erste Mal war, dass du hier in Thüringen warst. Wie war das für dich?
1: Also es war echt sehr schön. Ich muss ja sagen, das war ja auch meine allererste Tour. Das war die Sachen gepackt Tour. Mhm. Unter dem Thema Sachen gepackt, ich finde irgendwie, also Sachen gepackt, erstmal dieser Satz kommt aus einem Song von mir. Aber ich fand es irgendwie auch spannend, den zu nutzen, weil ich dachte, Sachen gepackt ist auch irgendwie Sachen angepackt. Ich mach's endlich, weil ich habe schon seit Jahren irgendwie gesagt, ich muss endlich mal eine Tour machen, ich will eine Tour machen. Und das, jetzt habe ich endlich meine Tour gemacht und wir haben 16 Konzerte gespielt quer durch Deutschland und wir waren in Lübeck, in Erfurt, Saalfeld, Hamburg, am Bodensee und auch hier in der Region. Und es war wahnsinnig spannend, aufregend und sehr schön zu sehen, sag ich mal, wie unterschiedlich manche Locations sind natürlich, wie unterschiedlich das Publikum ist. Und es ist auf jeden Fall eine ganz tolle Erfahrung und kann mir das auf jeden Fall vorstellen, wieder nach Thüringen zu kommen. Also es war sehr schön. Wir haben in Saalfeld gespielt, in der Villa Saalfeld, der Villa Weidig. Eine wundervolle Location. Also ich kann das nur empfehlen, da mal vorbeizuschauen. Es ist eine ganz urige Villa, die da komplett renoviert wurde. Es ist ein Ehepaar, ein junges Ehepaar, die das machen. Und total schöne Gartenanlage drumherum. Sehr idyllisch gelegen. Sehr, sehr schön. Ja, also es war wirklich, wirklich toll. Und ich komme auch auf jeden Fall nächstes Jahr, das habe ich versprochen, Michael, ich komme nach Weimar und sag auch vorher Bescheid, dass ich in der Nähe bin.
0: Sehr schön, ja, da freue ich mich. Vielleicht, können wir ja sogar was machen hier bei uns. Dann werden wir uns nachher dann nochmal unter 4 Ohren oder unter 6 Ohren nochmal unterhalten.
2: Genau, ich bin auch noch da.
1: Genau. Und ihr Zuhörer erfahrt dann natürlich dann auch davon, was dann da rauskommt.
2: Aber erst im Anschluss.
0: Genau. Ja, das ist, glaube ich, schon, das ist, wenn man so quer durch Deutschland in die verschiedenen Regionen unterwegs ist, dass man da auch verschiedene Menschen kennenlernt und verschiedene Einflüsse dann auch und auch wie unterschiedlich die Menschen auf die Titel reagieren. Also ich denke mal, in dem einen, ich sag mal, in der einen Stadt ist ein Titel, wird da mehr favorisiert als in der anderen Stadt.
1: Ja, das stimmt auf jeden Fall. Das ist immer so eine Sache, man merkt dann so ein bisschen, sag ich mal, das eine Lied kommt jetzt bei der einen Location besser an als bei der anderen oder bei dem Lied haben in der anderen Location alle getanzt, hier bleiben sie sitzen. Das ist dann schon oft so irgendwie der Unterschied. Aber das macht es auch irgendwie spannend und ich finde persönlich allgemein so Konzerte, ich finde das immer wie so eine gemeinsame Reise, die man antritt, das Publikum und wir Künstler. Und dann ist es immer spannend zu sehen, wo die Reise dann hingeht irgendwie. Also wie ist es, was passiert? Ja, und das ist natürlich auch die Sache mit den Liedern. Wie reagiert das Publikum bei den Liedern, ja?
0: Ja, ich habe ja einen guten Freund, den hatte ich in meiner letzten Sendung schon vorgestellt, Brad Stewart aus den USA, ist auch ein Singer-Songwriter, spielt so mehr in die Richtung Country. Und er hat bei seiner ersten Tour, letztes Jahr, wo er hier war, mir gesagt, pass auf, Michael, es ist mir vollkommen egal, wie viele Zuschauer da sind, ob das 10 sind, ob das 500 oder 5000 sind. Hauptsache, meine Musik kommt an, berührt die Menschen und die Menschen verstehen, was ich mit meiner Musik ausdrücken will. Und wenn ich 10 Menschen da habe, die meine Musik gut finden, dann habe ich mehr gewonnen als 5000, die sagen, oh ja, war nicht schlecht.
1: Das stimmt. Das unterschreibe ich so.
0: So, ich würde sagen, wir machen mal wieder ein bisschen Musik von dir. Was können wir jetzt von dir hören?
1: Jetzt haben wir so viel die ganze Zeit von der Fernsehsendung erzählt, dann würde ich sagen, dann spielen wir doch einfach mal das Lied Viertel vor acht, oder? Ein deutsches Lied. Jetzt kommen wir so in die deutsche Schiene rein. Viertel vor acht.
0: Viertel vor acht.
2: Na dann. Es ist Viertel vor acht. 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
1: Ja, das war Viertel vor acht und ein sehr toller, sehr gefühlvoller Song. Was, ich sag mal so, wenn man jetzt nicht so gut Englisch kennt oder kann, ist es immer gut, wenn man Deutsch hört und kann auch den Text nachvollziehen. Aber welche Bedeutung hat er für dich?
2: Das Lied ist entstanden, das war kurios. Ich habe eigentlich an einem ganz anderen Lied, ich weiß schon gar nicht mehr, welches es war, ich habe eigentlich an einem ganz anderen Lied weiterarbeiten wollen. Und auf einmal war in meinem Kopf dieser Satz, es ist Viertel vor acht. Und dann ist es ganz schnell gegangen und er hat sich irgendwie innerhalb von einer Viertelstunde geschrieben und war dann fertig. Und ich musste selber erstmal sortieren, weil ich gar nicht wusste, was ich da singe. Aber ich fand es spannend, diese alltäglichen Aussage, es ist Viertel vor acht. Wir sagen das so oft, der irgendwie eine Wichtigkeit zu geben. Wie viel Uhr ist es? Viertel vor acht. Und das ist jetzt ein Titel von dem Song. Und ich verrate es, es wird auch der Titel von meinem Debütalbum werden. Also mein Album wird Viertel vor acht heißen. Ich finde es einfach, ja, ich kann es nicht, ich weiß nicht, wie ich es beschreiben soll, aber ich finde einfach, es ist so ein schöner Titel. Es ist irgendwie, ja, diese Alltäglichkeit und auf einmal ist diese Alltäglichkeit eine Wichtigkeit und steht für etwas. Und ja, es geht in dem Lied um Abschied und vielleicht auch darum, Abschied nehmen zu müssen, zur eigenen Sicherheit vielleicht auch. Vielleicht hat jemand schon mal eine ähnliche Situation erlebt. Und das Einzige, an was man sich dann erinnern kann, ja, es war Viertel vor acht. Es war Viertel vor acht.
1: Ja, das ist ja immer in manchen Situationen, gerade was du jetzt beschreibst, wenn man Abschied nimmt, kann man sich manchmal wirklich nicht an alles erinnern, sondern nur an Fragmente. Dieses Viertel vor acht zum Beispiel steht ja im Prinzip aus dem Beispiel, steht ja

0: Super. Ja, wir haben noch, also Tour hast du schon angesprochen, Debüt-LP nächstes Jahr kommt raus. Wir sind gespannt, Aaron, oder?
1: Na, aber sicher sind wir das.
0: Und auf alle Fälle Vinyl ist sehr gut, ja, weil wir, Aaron und ich, sind ganz große Vinyl-Fans.
2: Oh, ja, da muss ich euch ja gleich noch was erzählen.
0: Ja.
2: Ich bin ja auch so ein totaler Vinyl-Fan. Und ich habe letztes Jahr mit einem Freund zusammen, mit dem Nico Michaelis, er hat selber auch eine Schallplattenmanufaktur, das heißt, er veredelt Schallplatten. Er macht
0: Ah, okay.
2: bei ihm Schallplatten, also Liquid-Schallplatten, Schallplatten gefüllt mit Flüssigkeit oder Schallplatten gefüllt mit Sand oder solche verrückten Sachen.
0: Okay.
2: Das macht er. Und wir beide haben zusammen eine Schallplattenfirma sozusagen gegründet. Wir stellen Schallplatten-Kleinauflagen her. Das heißt, so personalisierte Schallplatten für den Privatgebrauch, sage ich jetzt mal. Also das heißt, man kann bei uns ab ein Stück herstellen lassen und dann auch mit Foto personalisieren lassen oder was auch immer. Und ja, ich finde einfach, Schallplatte ist ein unfassbar tolles Wiedergabemedium. Also man hat da was in der Hand und man hat da was, hat, ja, man, allein schon dieses, man hat eine Platte in der Hand und da ist jetzt ein Song drauf. Und den lege ich auf diese, auf den Plattenspieler, mache die Nadel drauf und dann höre ich's. Es ist doch genial, oder?
1: Das ist richtig toll.
0: Also, Herren, ich klinge mich jetzt mal aus, dann lasse ich euch beide jetzt über Vinyl erzählen.
1: Naja, also so gut kenne ich mich damit jetzt auch noch nicht.
0: Herren hat im Prinzip jetzt meine Plattensammlung geerbt von früher. Ich habe ja noch ganz, ganz viele aus den 80ern, Depeche Mode, Maxi-Singles und sowas. Depeche Mode waren damals sehr innovativ. Die haben Vinylplatten, farbige Vinylplatten rausgebracht. Und als ich damals als DJ gearbeitet habe und aufgelegt habe, standen die meisten immer dann vor dem Plattenteller und haben sich immer die Platten angeguckt, anstatt zu tanzen. Das war mal ganz lustig. Ja, fand ich gut. Ja.
1: Ja, also mein ganzes Zimmer steht jetzt voller Platten. Also ich kann mich kaum drehen. So viel. Aber toll ist es.
0: Ja, okay. Ich sage mal, genug von Platten, aber da können wir gerne noch mal an einem anderen Punkt drüber sprechen. Jonas, was hören wir jetzt von dir?
2: Genau, ich würde sagen, ich habe ja vorhin schon mal kurz angerissen, ich habe ja früher hauptsächlich englische Songs geschrieben, bin dann zum Deutschen gewechselt und da noch gibt es eine ganz lustige Geschichte. Ich war letztes Jahr oder vorletztes, ich weiß es schon gar nicht mehr genau, war ich auch in einer anderen Radiosendung zu Besuch. Die Neue Welle hier aus meiner Region. Und da war ich in der Martin-Wacker-Show und da hat mich damals der Martin Wacker gefragt: Jonas, Mensch, du schreibst nur englische Lieder. Willst du auch mal deutsche Songs schreiben, spielen, singen? Und dann habe ich ganz selbstsicher gesagt: Nein, auf keinen Fall. Und wirklich 3 Wochen später habe ich einen deutschen Song rausgebracht.
0: Sehr schön.
2: Mit einem französischen Titel. Das war dann ein bisschen verwirrend. Also was? Irgendwie deutscher Song, jetzt auch noch französisch. Was ist denn jetzt passiert? Genau, aber das war Mon Ami und das war tatsächlich auch eine Demo. Die habe ich hier im Studio mit einem Mikrofon aufgenommen, ist spontan entstanden. Und dann dachte ich, nee, also irgendwie. Ich probiere es jetzt einfach und hab's gemacht und hab den Song rausgebracht. Mon Ami, hier ist er. Mon Ami, Gitarre und Gesang.
0: Wir freuen uns. Auf geht's.
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1: Das war Mon Ami, ein, ich sag mal, ungewollter Bezug auch zu unserer Stadt, wo wir jetzt gerade sitzen.
2: Also Weimar.
1: Genau, zu Weimar. In unserem Studio hier, weil wenn ich links aus dem Fenster gucke, aus unserem Studio, dann sehe ich nämlich das Mon Ami. So heißt nämlich bei uns ein Jugendclub in Weimar. Und so ist ungewollt eine Beziehung entstanden, ja, die gar keine ist. Aber der Titel ist halt schön.
3: Ja, Mensch, dann müsste ich ja da eigentlich mal spielen. Jonas Gafriel live im Mon Ami mit seinem Song Mon Ami.
1: Genau, das wird dann die neue Hymne, dann das Leitmotiv dann fürs Mon Ami in Weimar.
2: Das schlagen wir Jana Däumeland vom Mon Ami mal vor.
1: Genau, das werden wir Jana mal vorschlagen. Ja. Deine Tour im nächsten Jahr, möchte ich noch ganz kurz mal drüber sprechen, ob du da jetzt schon Pläne hast, bevor wir zu einer Überraschung kommen, beziehungsweise du hast uns noch was mitgebracht, aber dazu gleich mehr. Erzähl mal was zu deinen Plänen im kommenden Jahr.
3: Also auf jeden Fall, sage ich mal, der große, größte Plan von allen ist natürlich erstmal mein Album, was im März 2026 erscheinen soll, beziehungsweise erscheinen wird. Es ist tatsächlich so, irgendwie in meinem Album, das ist dann irgendwie doch manchmal so interessant, weil man arbeitet dann doch irgendwie immer länger dran, als man eigentlich möchte. Ich hatte schon mal gesagt, es kommt Anfang des Jahres 2025. Dann habe ich gesagt, im Sommer 25. Aber es ist einfach so, man will immer was verbessern. Aber irgendwann muss man auch mal sagen, ist es gut so, wie es ist. Und deswegen habe ich jetzt gesagt, es kommt im März 26 definitiv. Und ja, da wird es natürlich dann auch eine Albumtour geben, die Viertel vor acht Tour. Mhm. Ich bin aktuell noch in der Organisation drin, also mitten im Booking, würde ich jetzt auch mal sagen. Wir haben schon ein paar Konzerte, sage ich mal, die stehen. Ich habe jetzt die Daten nicht ganz im Kopf. Aber es führt uns auf jeden Fall in die Lüneburger Heide, Nähe Lübeck, nach Zieten und nochmal nach Saalfeld. Wir dürfen nochmal in der Villa Weidig spielen, was mich sehr freut. Wir werden wahrscheinlich auch nochmal in Lübeck spielen, im Tonfink und vielleicht dann auch in Weimar. Mhm. Und ja, es werden noch ein paar, natürlich noch mehrere Shows in der Tour stattfinden. Aber wie gesagt, soweit erstmal. Ich bin da gerade mittendrin, beziehungsweise wir sind da drin, mittendrin, mitten dabei. Ich mache das ja nicht alles alleine. Ich spiele auch nicht alleine. Ich habe ja die Tour gar nicht alleine gespielt. Wir sind als Duo unterwegs. Ich habe einen auch Multi-Instrumentalisten an meiner Seite. Das ist der Marco Sperling. Mhm. Marco spielt Bass und Schlagzeug. Und tatsächlich, er spielt Bass und Schlagzeug. Also nicht nacheinander und nicht einzeln, sondern wirklich zusammen. Er spielt, wenn wir live spielen, gibt es viele Lieder, wo er am Schlagzeug sitzt, Schlagzeug spielt und nebenher Bass spielt. Das ist Wahnsinn. Marco ist wirklich auch ein super Mensch, super Musiker und ich bin so dankbar, mit ihm Musik machen zu dürfen und er hat auch auf einem Album das Schlagzeug getrommelt und auch beim Großteil der Lieder Bass gespielt und ja, wir sind nächstes Jahr wieder als Duo unterwegs und kommen dann vielleicht auch in eurer Stadt vorbei.
1: Ja, na klar, gerne. Wir werden alles dran setzen, Aaron, oder?
2: Auf jeden Fall machen wir das.
1: Denke ich mal. Aber jetzt musst du mal eins erklären. Also ich glaube, nicht nur bei mir, sondern bei vielen anderen haben sich jetzt gerade so ein paar Fragezeichen über den Kopf aufgetan. Wie kann man Schlagzeug und Bass zur selben Zeit spielen?
3: Das müsste ich jetzt eigentlich Marco anrufen. Marco, erzähl mal. Ja, er spielt, er hat den Bass in seiner Hand, er spielt mit den Füßen Bassdrum mit... Und Hi-Hat und hat auf der Hi-Hat noch ein Tambourin, macht den Rhythmus dazu und spielt dann den Bassgroove dazu. Und was halt wirklich Wahnsinn ist, zum Beispiel bei How It Goes haben wir ja hier ganz den Schlagzeugbeat, also 1, 2, 3, 4, boom, boom, boom, tschack, ne? Und aber der Bass spielt halt. Also wirklich was komplett anderes. Aber er schafft das. Es ist der Wahnsinn. Also ich habe wirklich jedes Mal bei jedem Konzert wirklich den vollsten Respekt. Sag ich, Marco, du bist echt der Wahnsinn. Ich weiß nicht, was ich sagen soll. Er sitzt da, spielt da einfach so ganz entspannt den Schlagzeugbeat durch mit hier Four on the Floor und spielt da diese Bassmelodie und singt auch noch Backing Vocals dazu.
1: Ach nein.
3: Also er singt auch noch da, da, da, da, was auch nochmal komplett ein anderer Rhythmus ist. Und das ist, also Markus ist wirklich für mich irgendwie eine komplette Rhythmusmaschine. Der ist, es gibt ja diese legendäre Maschine, die TR-808. Ich sag manchmal irgendwie zu ihm, Marco, du bist eine TR-808. so eine Rhythmusgerät. Ja, das ist wirklich Wahnsinn. Aber ich bin sehr dankbar, mit ihm Musik machen zu dürfen. Und es ist wirklich toll. Und ja, auch jetzt, wir hatten sehr viel Spaß auf der Tour. Und ja, ich freue mich schon darauf, dass wir nächstes Jahr wieder zu zweit auf Tour gehen werden.
1: Ja, also das ist ja schon, ich sag mal, noch ein Highlight für alle, die dann zu deinen Konzerten kommen, sich das mal anzugucken. Also definitiv.
3: Ja, also wir haben auf jeden Fall echt immer eine ganze Menge Überraschungen mit dabei. Es wird auf jeden Fall beim Konzert nicht langweilig. Das fand ich, das hat in Saalfeld auch jemand zu mir gesagt, Mensch, also Jonas, ich habe ja, sag ich ganz ehrlich, so war es. Er kam zu mir und gesagt, ja, ich habe ja erst gedacht, ihr Singer-Songwriter wird ja eher eine ruhige Sache hier und was Entspanntes, ne? Aber dann kam mir ja eine Überraschung nach der anderen und dann war ich irgendwie völlig aus dem Häuschen. Ja, also wir gucken halt, ich finde es immer so, das meinte ich vorhin schon mit der Reise, ich finde, ein Konzert ist irgendwie so eine Reise und ja, ich verrate mal gar nicht mehr, sonst ich verrate es uns wieder viel zu viel. Wir machen aber auf jeden Fall ganz viele verrückte Sachen, ja.
1: Okay, wir erzählen es nicht weiter. Wir lassen das unter uns, ne?
2: Machen wir so.
1: So, aber jetzt haben wir trotzdem noch ein kleines Geheimnis, wollen wir lüften, weil du hast uns etwas mitgebracht und da sind wir sehr dankbar, Aaron.
2: Ja, klar sind wir so.
1: Ja. Und zwar, du hast uns einen Song mitgebracht, der noch nicht veröffentlicht ist und den unsere Hörer, den wir als allererste hören dürfen.
3: Genau, ihr dürft ihn spielen, ja. Das ist der Song Sterne von meinem Album Viertel vor Acht. Der Song ist jetzt ganz frisch fertig geworden und ja, ihr dürft ihn jetzt hier schon bei Radio Lotte hören.
1: Wunderbar.

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1: Das war Sterne. Und das war Words and Chords, heute mit Jonas Gavriel. Ich freue mich nach wie vor und würde gerne mit dir noch weiter sprechen, Aaron. Was du auch, ne?
2: Also würdest du gerne weiter mit mir sprechen? Nee.
1: Ja, mit euch beiden würde ich gerne weitersprechen. Ach so. Aber leider ist unsere Sendezeit schon wieder zu Ende. Und,
2: ja, das geht immer richtig schnell hier.
1: Ja, das ging heute richtig schnell an. Und das ist, ja, aber ich denke mal, wir werden auch öfters von Jonas hören. Und ich denke mal, wir werden auch noch mal einladen.
2: Ja, live dann hier.
1: Wenn dann sein Album dann draußen ist, spätestens nächstes Jahr, und da seine Tour dann startet, dann werden wir noch mal Jonas einladen und noch mal ein bisschen auf seine Tour dann auch verweisen und auf seine LP. Beziehungsweise sein Songbook, was dann draußen ist. Jonas, dir vielen Dank.
3: Ja. Ja, vielen lieben Dank euch, Mensch. Danke für die Einladung. Hat mich sehr gefreut. War sehr schön.
1: Und ja, bis bald.
3: Ja, bis bald. Tschüss.
2: Ja, und weil es so schön ist und wir drei ja etwas mit diesem Lied verbinden, hören wir jetzt hier zum Schluss der Sendung nochmal Lemon Tree von Fools Garden in der Komplettfassung. Ja, und damit verabschieden wir uns von euch, lieben Zuhörerinnen und Zuhörern. Das war Words and Chords. Und die nächste Ausgabe von Words and Chords gibt es dann am Samstag, dem 4. Oktober 2025, wieder von 16 bis 17 Uhr hier bei Radio Lotte Weimar, wo wir dann einen weiteren tollen Songwriter vorstellen werden. Wer es ist, das verraten wir an dieser Stelle aber noch nicht. Jetzt gibt's wie gesagt erstmal noch Lemon Tree von Fools Garden und bis zum nächsten Mal.

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0: Das haben sie aber schön gemacht. Wisst du noch, wie die Feuerwehr da noch drin war? Da hat ja eine Freundin von meiner Mutti drin gewohnt. Die hat manchmal lustige Dinge erzählt.
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2: So, und jetzt ist es soweit. Es ist der 6.6. Wir senden live. 16 Uhr ist es, bis 18 Uhr senden wir. Und zwar live aus der alten Feuerwache in Weimar.
3: Ja, hier stehen wir. Die Sonne scheint. Wir haben sie richtig schön warm. Es ist gute Stimmung auf dem Hof. Und ich stehe hier mit Florence und ich bin Sarah.
2: Genau, und die Idee ist so ein bisschen, wir feiern ja jeden Monat einmal Turmfest, weil unser Turm dieses Jahr 100 Jahre alt wird. Und wir quasi bis zum Oktober, im Oktober am ersten Samstag im Monat wird er quasi 100 Jahre alt und bis dahin feiern wir jeden ersten Samstag sozusagen Turmfest, um da so uns ein bisschen drauf hinzuarbeiten. Und wir haben diesen Aufruf gemacht, heute vorbeizukommen und Geschichten zu erzählen zur alten Feuerwache.
3: Denn da gibt's einiges zu erzählen. Wir haben schon bei vielen Festen hier auf dem Hof mit Leuten gesprochen, die die verschiedensten Sachen hier erlebt haben und entdeckt haben. Und das ist natürlich total schön, denn dieser Ort ist nicht ein Ort nur für uns, für die Feuerwache, sondern es ist ein Ort für das Quartier und wir wollen, dass es hier belebt ist.
2: In dem Sinne vielleicht auch der Aufruf, wenn Sie das jetzt gerade hören zu Hause an den Radiogeräten, kommen Sie gerne vorbei, wenn Sie hier mal gewohnt haben und vielleicht erzählen können, wie war das, als die Feuerwehr noch hier war, oder wenn Sie hier waren, als der Tatort hier gedreht wurde, oder wenn Sie sonst irgendwelche lustigen Geschichten haben zu dieser Feuerwache, kommen Sie vorbei und erzählen uns Geschichten. Genau, sonst ist unser Plan, in den nächsten 2 Stunden hier lustig Musik abzuspielen und wie gesagt immer mal Leute ans Mikrofon zu holen und so ein bisschen Geschichten zu sammeln. Wie ist es hier gewesen? Welche Erinnerungen werden verbunden mit diesem Ort?
3: Genau, dazu haben Sie noch Zeit bis 18 Uhr und Sie finden uns auf der alten Feuerwache in Weimar, gleich beim Berker Bahnhof, Erfurter Straße, Ecke Mozartstraße.
2: Genau, und wir haben auch quasi gleich einen Gast schon, der uns was erzählen kann, aber vorher machen wir ein bisschen Musik und dann gibt es die erste Geschichte, die erste Erinnerung an diesen Ort hier.

0: So, da sind wir wieder. Es ist kurz nach vier und wir sind hier auf der Feuerwache in Weimar und sammeln ein paar Erinnerungen von diesem Ort. Denn es geht heute beim Turmfest darum, uns zu erinnern, was hier schon alles passiert ist. Und da haben wir einen Gast. Kannst du dich kurz vorstellen?
1: Ja, hallo, ich bin der Tino.
0: Wie ist deine Verbindung hier zur Feuerwache und zu dem Turm?
1: Ja, also meine Verbindung begann im Prinzip so um Corona rum. Da gab es nämlich hier ein Autokino. Mhm. Und das war echt cool, weil es war die erste Möglichkeit, nach langem mal wieder Kinofilme zu schauen. Und da war ich so fasziniert, dass ich halt damals hergekommen bin, habe mir das angeschaut und habe dann auch festgestellt, was hier so gemacht wird, dass hier gebaut wird, dass hier Wohnungen entstehen, dass es ein Gemeinschaftsprojekt war und war damals schon total begeistert von der Idee.
0: Mhm. Und hast du dann so, bist du immer mal vorbeispaziert und hast geguckt, was hier so passiert?
1: Ja, also tatsächlich eher weniger. Also ich habe es dann irgendwie wieder aus den Augen verloren, hatte meine eigenen Projekte und Themen und bin dann aber irgendwann wieder drauf gestoßen, als es so ein bisschen präsenter wurde, auch bei Social Media. Und bin im Prinzip dann wirklich letztes Jahr zum Fest, zur Eröffnung oder zum Hoffest und zur Eröffnung von dem Turm das erste Mal wieder richtig aktiv hergekommen, und um das wahrzunehmen, und habe dann auch meinen Sohn mit dabei gehabt und wir sind den Turm hochgeklettert und haben von oben runtergeschaut.
0: Schön, okay. Ja. Und hast du jetzt noch eine Verbindung zur Feuerwache? Hast du was vor? Ich habe da was gehört.
1: Genau. Genau. Der ein oder andere kennt mich vielleicht auch unter dem Namen DJ Latino. Bin seit ungefähr 2 Jahren jetzt unterwegs hier in Weimar und Umgebung und mache da Veranstaltungen und hatte letztes Jahr gab es einen kleinen Aufruf, wie könnte man den Turm unterstützen, auch Gelder einzusammeln oder Veranstaltungen zu machen etc. Und da hatte ich die Idee, eine Afterwork-Party zu machen, habe sozusagen als DJ angeboten, sag ich mal, und jetzt sind wir im Gespräch, wann wir denn sowas mal durchführen wollen.
0: Na, das kommt bestimmt demnächst.
1: Ja, bin ich auch. Denke ich auch.
2: Ich finde es auch total spannend, ne, weil du das gesagt hast mit diesem Autokino. Das war ja an diesen Brandwänden der Mozartstraße. Und wenn wir uns das jetzt quasi hier vor Ort angucken, dann sehen wir auch, die gibt's quasi in der Form gar nicht mehr, weil wir die ja geöffnet haben. Da wurden ja Fenster sozusagen reingeschnitten. Also das ist irgendwie auch so, genau, jetzt hier zu stehen und sich dran zu erinnern, dass wir mal an diese Wände projiziert haben, finde ich auch total den schönen Moment.
1: Das ist cool, ja. Es war, ich habe nochmal geschaut, es war damals Quentin Tarantino, Once Upon a Time in Hollywood.
2: Lichtblick hieß es damals auch, genau. Das war ja das Lichthauskino, was wir hier quasi zu Gast hatten. Es gab ja unter Corona dann die Auflagen für die Kinos, die durften ja nicht mehr öffnen. Und die Autokinos war quasi das Erste, was wieder erlaubt war. Und wir hatten dann so eine kleine Funkanlage, radiomäßig, um dann in die Autos reinzufunken und den Ton dann in die Autos zu übertragen. Und die Leute konnten sich dann wirklich wie im Autokino hier hinparken auf diesen Hof. Ich glaube, das waren auch, also es war total ausgemietzelt und ich glaube, da durften irgendwie ein paar an die 40 Autos standen hier dann, glaube ich, und haben auf diese Leinwand geguckt.
1: Stimmt. Wo war denn gleich nochmal der Projektor versteckt? Da war ich nämlich auch überrascht.
2: Der war ja, das gibt's ja jetzt quasi auch nicht mehr, der ist ja quasi gegenüberliegend. Mhm. Da ist ja der Neubau mit dem Aufbau. Und dieser Aufbau, den haben wir ja sozusagen neu gebaut. Und das erste Obergeschoss sozusagen, das war eigentlich so ein Dach. Und in diesem Dach drinne gab's Fenster und da standen diese Beamer, die wir ja auch mit Hilfe von Genius Loki Organisatoren sozusagen organisiert haben. Das war ja wirklich auch ein krasser Beamer, weil der ja über eine große Strecke sozusagen dann auch projizieren musste.
0: Das Gebäude hat sich auf alle Fälle sehr verändert. Ja, jetzt sehen wir, da ist jetzt die Urbanothek drin mit verschiedenen Veranstaltungen und das ist auf alle Fälle ganz anders als damals.
2: Vielen Dank für deine Erinnerung.
1: Sehr gerne.
2: Und dann gucken wir mal, was so noch dazukommt in den nächsten 2 Stunden an Geschichten aus der Feuerwache.

0: Radio Lotte Weimar, heute live aus der alten Feuerwache in der Erfurter Straße, Mozartstraße. Und wir suchen hier Geschichten aus der Feuerwache. Kommen Sie vorbei, erzählen Sie, was verbinden Sie mit diesem Ort? Welche Erinnerungen haben Sie daran? Und es gibt nicht nur uns hier zu finden, sondern auch mega lecker Kaffee und Kuchen.
1: Genau, kommen Sie vorbei und genießen Sie den Kuchen gegen Spende oder eine Geschichte. Die möchten wir noch viel lieber von Ihnen hören.
0: Wir hören wieder ein bisschen Musik.

0: So, Radio Lotte Weimar, Außensendung heute live von der Alten Feuerwache in Weimar. Wir sammeln Geschichten aus der Alten Feuerwache, Erinnerungen an den Ort. Und wir haben jetzt einen neuen Gast hier an unserem Gastmikrofon. Möchtest du dich ganz kurz vorstellen?
1: Hallo, ich bin Annelie.
0: Annelie, du gehörst ja mit zur Alten Feuerwache.
1: Ja.
0: Wann warst du denn das erste Mal hier vor Ort? Wie hast du von diesem Ort erfahren? Was für Erinnerungen hast du quasi mit diesem Ort, so, wenn du deine ersten Erinnerungen?
1: Wir waren auf dem Immtal-Radwanderweg und sind Fahrrad gefahren und sind durch Weimar gekommen und haben jemanden besucht und haben im Internet von der Alten Feuerwache gelesen und sind dann tatsächlich zu einem Kennenlern-Café gekommen und haben hier die Megabaustelle vorgefunden mit Abriss und Staub und charmanten Turm und charmanten Leuten. Genau, so war das hier, als wir das erste Mal waren.
0: Wann war das ungefähr?
1: Vor 3 Jahren.
2: Mhm. Und was hat euch denn dazu bewegt, hier wirklich anzukommen?
1: Puh, das ist eine gute Frage. Das ist ein langer Prozess, der sehr vielschichtig ist auf eine Art. Ich würde eher sagen, es hat uns nichts davon abgehalten.
2: Sehr gut, denn ihr kommt ja nicht aus Weimar.
1: Wir kommen aus Leipzig, genau. Genau. Aus Leipzig zugezogen.
2: Schön. Und jetzt ist nicht mehr nur Baustelle hier auf dem Hof, durchaus
1: Nein.
2: auch noch, aber ist einiges entstanden. Mittlerweile wohnst du hier seit
1: 2 Jahren.
2: Seit 2 Jahren. Und es ist einiges hier passiert an Gemeinschaft und Zusammenleben. Und das ist wunderbar.
0: Mhm. Vielen Dank für deinen kleinen Einblick, deine Erinnerungen an das erste Kennenlernen an diesen Ort. Wenn Sie auch eine Geschichte haben, wann waren Sie zum ersten Mal hier? An was erinnern Sie sich? Erinnern Sie sich vielleicht auch tatsächlich noch an die Feuerwehr, die hier war? 2006 ist die ausgezogen. Gibt es da lustige Geschichten? Kommen Sie gern vorbei. Wir senden noch bis 18 Uhr hier aus der Alten Feuerwache in der Erfurter Straße, Mozartstraße. Es gibt Kuchen und Kaffee. Kommen Sie gerne vorbei.

0: Wir sind hier live auf der Feuerwache und jetzt wird Florence gefragt, erinnerst du dich noch an dein erstes Entdecken der Feuerwache?
1: Also tatsächlich habe ich ja freie Kunst studiert und Kommilitonen von mir waren in dieser Zwischennutzungszeit hier sehr aktiv in der Mozartstraße 23 und 21. Bis 2006 war ja die Feuerwehr hier drinne. Und dann war das hier, glaube ich, schon so ein bisschen leer, dieser ganze Hof. Aber die Mozartstraße, die gehörte ja zur Weimarer Wohnstätte, die war noch vermietet. Und ich weiß, dass eine Etage tatsächlich auch von verschiedenen Kommilitoninnen und Kommilitonen als quasi Atelier beziehungsweise sogar als Ausstellungsräume genutzt worden. Also ein Kommilitone von mir hat ja tatsächlich auch seine Diplomverteidigung hier in der Mozartstraße gemacht. Da habe ich sogar neulich das Poster wiedergefunden dazu. Und auch Freunde von mir haben hier gewohnt in verschiedenen WGs. Und ich erinnere mich auf jeden Fall an eine Silvesterparty. Das muss so 2009 oder so gewesen sein, 2008, so um den Dreh. Dieser Hof hier wurde in der Zeit, als die Feuerwehr weg war, gerne genutzt für Silvester, dass hier Raketen gestartet wurden, wurde mir damals erzählt. Und ich weiß, dass wir damals dann so ganz verbotenerweise auf dieses Dach von der Mozartstraße drauf geklettert sind und dann von da oben quasi uns Weimar angeguckt haben und eben auch das Feuerwerk an Silvester. Das ist meine früheste Erinnerung an die Feuerwache.
0: Vielleicht erinnern sich jetzt auch andere Leute aus Weimar an diesen Moment, dass sie auch mal hier Silvester Raketen steigen haben lassen. Wer weiß, kommt gern vorbei und erzählt auch eure Geschichte.
1: Und wie die Sarah die Feuerwache entdeckt hat, das hören wir dann nach dem nächsten Song. Aber als erstes wieder ein bisschen Musik.

0: Radio Lotte Weimar, heute live aus der alten Feuerwache in Weimar, Mozartstraße, Erfurter Straße. Da ist das Quartiersprojekt Alte Feuerwache Weimar. Und wir sammeln heute hier Geschichten, Erinnerungen an diesen Ort. Also, was haben Leute hier erlebt? Wann waren sie das erste Mal hier? Was ist hier Lustiges passiert? Sarah, wie sieht das bei dir aus?
1: Ja, ich habe den Ort, glaube ich, das erste Mal entdeckt im Rahmen einer Summary. Denn da waren hier Ausstellungen in der Erfurter Straße, aber auch auf dem Hof. Und dann bin ich nochmal hergekommen mit einem Freund und bin in ein Haus reingeklettert. Ich glaube, das war die Mozartstraße 23. Und bin durch diese riesigen Wohnungen durch und dachte mir, wow, was sind das für tolle Wohnungen, tolle Räume mit Stuck an der Decke, alten Türen. Und das hat mich alles total begeistert. Und jetzt wohne ich vielleicht genau in dieser Wohnung. Natürlich hat sich das verändert, denn durch die Sozialbauwohnungen haben wir das ein bisschen effektiver gelöst, dass es einfach der Wohnraum effektiver genutzt wird. Aber diese Grundstruktur ist ja noch da, noch zu entdecken, und es ist schon ganz schön toll.
0: Wenn Sie Geschichten haben zur Feuerwache, wie Sie hierher gekommen sind, kommen Sie gerne vorbei, erzählen Sie uns diese Geschichten. Bis 18 Uhr senden wir hier noch live. Es gibt auch Kaffee und Kuchen und ganz viele nette Menschen. Und wir freuen uns, noch mehr Erinnerungen und Geschichten zu diesem Ort zu hören.

0: Türen haben wir da gehört mit Miete, Strom, Gas. Und wir, Radio Luther Weimar, sendet hier live aus der Alten Feuerwache in Weimar. Und wir haben einen neuen Gast.
1: Stell dich doch mal kurz vor.
2: Ja, hallo, ich bin Ruth. Ich wohne jetzt hier auf der Feuerwache und ich bin aber hier in Weimar auch geboren.
1: Mhm. Erinnerst du dich an deine ersten Begegnungen mit diesem Ort Feuerwache?
2: Die Feuerwache ist ja hier so ein bisschen versteckt in der Erfurter Straße und die wird dann präsent, wenn eine rote Leuchte angeht und niemand mehr, die Ampel geht auf rot und dann darf niemand mehr rausfahren, weil die Feuerwehr jetzt rausfährt. Daher kenne ich die.
1: Ah ja, okay, gut. Das heißt, du hast wirklich noch miterlebt, wie hier die Feuerwehr rein. Okay, und später dann?
2: Ja, später dann habe ich dann diesen Ort als grauen Betonplatz erlebt, der so ein bisschen trübsinnig aussieht. Und noch ein bisschen später bin ich dann mit den Feuerwache-Erstlingen sozusagen, die den Ort erschließen wollten, auch hier auf dem Hof gewesen. Und mein Mann hat mir erzählt, auf dem Foto, was ich gestern gezeigt habe, hier dieses Tor, das kenne ich noch, da habe ich dich immer davor abgesetzt und dann bist du zu deinen Bausamstagen gegangen.
1: Hast du noch so einen Eindruck aus dieser Zeit, als es gerade losging mit dem Bau?
2: Ja, das sah ja alles sehr traurig aus und kahl und auch schmutzig. Wir haben ja dann für das Autokino die obere Etage von der Wagenremise leergeräumt von ganz viel Mist und Dreck, weil wir den Platz brauchten für das Autokino und auch die vielen Eimer an Taubenkot, die wir von den Dächern geholt haben oder auch von den Dachböden. Das war schon eine ganz schöne Arbeit und es war viel Dreck. Und es brauchte ganz viel Fantasie, um sich vorzustellen, dass es ein so schöner Ort wird, wie er halt heute eben ist.
1: Kannst du eine Sache sagen, die du schätzt, wenn du heute aus deinem Fenster guckst?
2: Menschen auf der anderen Seite.
1: Und auf dem Hof oft, genau. Ich habe ja auch noch den Blick, hier die Leute zu sehen, die Kinder, die zusammen spielen, die Nachbarn, die zusammen quatschen oder irgendwo zusammen hinlaufen. Und das ist wirklich total schön, dass dieser Ort, den du so grau beschrieben hast, jetzt irgendwie doch ganz schön bunt geworden ist.
2: Auf jeden Fall.
0: Vielen Dank für diese Erinnerung. Wenn Sie auch noch Erinnerungen haben, vielleicht auch wie das hier war mit der Feuerwehr auf dem Hof, kommen Sie gern vorbei. Bis 18 Uhr senden wir hier noch und hören gerne Ihre Geschichten zu diesem Ort, Ihre Erinnerungen von damals uns an.

0: Wir sind hier live auf der Feuerwache. Sie hören Radio Lotte und heute hören wir Geschichten aus von diesem Ort. Erinnerungen, Eindrücke aus den verschiedenen Zeiten. Und ich habe ja gerade in unserer Broschüre geblättert und habe gesehen, dass auch Genius Loki schon mal hier auf dem Hof war.
1: Ja, 2019 war das. Ich erinnere mich tatsächlich daran. Ich weiß, dass ich da auch mit dabei war, als das hier stattgefunden hat. Das war, glaube ich, so ein bisschen eine spontane Idee. Ich glaube, das ursprüngliche Programm stand schon für das Jahr fest. Und dann, wir waren gerade so ein bisschen in der Schwebe. Wir hatten das sozusagen schon erworben, glaube ich, das Grundstück und waren schon hier zu Gange, konnten aber noch nicht so richtig zu anfangen zu bauen, weil wir noch auf eine Förderungszusage gewartet haben damals. Und dann waren wir so ein bisschen in der Schwebe. Und dann kam eben die Idee, ach, wir könnten ja Genius Loki da hier irgendwie mit einladen.

0: So, Radio Lotte Weimar live aus der alten Feuerwache in Weimar, jetzt auch wieder im Äther zu empfangen und natürlich hier zu hören auf der alten Feuerwache in Weimar. Erfurter Straße, Mozartstraße, es ist 17.29 Uhr, eine halbe Stunde senden wir hier noch live. Wenn Sie noch Erinnerungen, Geschichten haben zur Feuerwache, kommen Sie vorbei, können Sie noch erzählen und dann wird das weltweit, ist das dann zu hören über Radio Lotte Weimar. Jetzt hier am Sendepult, neben mir steht die Line. Hallo Line.
1: Hallöchen.
0: Ich habe gehört, du hast auch Geschichten, die dir erzählt wurden von Leuten.
1: Das ist richtig. Ich kenne die Feuerwehr selber nicht aus, ich glaube, da habe ich noch gar nicht hier gewohnt in Weimar, als das noch die Feuerwehr war. Aber ich habe viele Führungen gemacht und dadurch Geschichten bekommen, die ich einfach frecherweise weitererzählen könnte.
0: Dann schieß mal los.
1: Zum Beispiel die erste Geschichte, die Feuerwehr ist schon immer Freund und Helfer gewesen, je nachdem wie man es nimmt. Ich habe wohl gehört, früher sollen die Menschen in der Mozartstraße auf dem Dach gegrillt haben, bis die Feuerwehr wohl gekommen ist und sie da wieder runtergeholt hat und gesagt hat, Leute, so nicht. Und aber die ist auch nicht nur streng gewesen, sondern hat auch immer mal ausgeholfen. Also wenn Menschen zum Beispiel, habe ich auch schon gehört, haben hier schön Silvester gefeiert und sind dann im Tran und Tut runtergegangen und haben ihren Schlüssel nicht mitgenommen. Und das war aber kein Problem, hier einfach mal ausgeschlossen oder sich selber ausgeschlossen zu haben aus seiner Wohnung, weil die Feuerwehr ist ja vor Ort und kann einen einfach durchs Fenster wieder reinheben.
0: Das stelle ich mir auch lustig vor, wenn man hier oben auf dem Dach grillt und dann kommen die wahrscheinlich hier gleich so mit so einem Leiterwagen an der Wand und fahren da hoch und sagen, na, was machen wir denn hier? Stelle ich mir witzig vor. Gibt es noch andere Geschichten? Es tauchen ja immer mal wieder so auch eben alte Feuerwehrmänner, Feuerwehrfrauen hier auf und erzählen Dinge bei unseren Führungen. Erinnerst du dich da noch an Sachen? Erinnerst du dich selber noch hier an Feuerwehrdinge, die wir vielleicht gefunden haben oder so im Laufe des Bauprozesses?
1: Das stimmt total. Ich habe mich das immer gefragt. Es gab doch hier diese Waschstraße. Wurde das schon erzählt?
0: Nee,
1: und in der Waschstraße, wo die Autos gewaschen wurden, die haben wir versucht, noch mit so einem Hammer-Dingsbums selber abzubauen. Hat nicht gut funktioniert. Aber wir sind zumindest so weit reingekommen, dass wir in dieser betonalten Waschstraße so ein altes, kleines Plastik-Feuerwehrauto gefunden haben. Und ich habe mich schon immer gefragt, und vielleicht weiß das ja jemand, der zuhört, wer das da reingegossen hat. In okay. Diese Waschstraße.
0: Ja. Ein Plastik-Feuerwehrauto eingegossen in der Waschstraße der Feuerwache. Genau, also kommen Sie vorbei, wenn Sie da eine Lösung haben für dieses Rätsel. Was ist deine allererste Erinnerung so an diesen Ort?
1: Das weiß ich noch, weil ich bin dazugekommen, kurz bevor sie gekauft wurde. Und dann das erste Mal saß ich auf diesem Hof tatsächlich kurz nachdem sie gekauft wurde und das war ein richtig krass cooles Gefühl. Also zu wissen, wow, wir haben so viel Platz zum Gestalten und dieser ganze Hof, das kann unmöglich wahr sein. Und genau, wir saßen hier und haben noch zugeguckt, wie die Vögel hier flogen und haben gedacht, cool, wir sind genauso frei wie die.
0: Ja. Hast du noch so einen speziellen Moment aus dem Bau, wo du sagst, das ist so eine Erinnerung, die so ganz fest eingeschweißt ist?
1: Frustrationsmomente? Fundmomente auch. Also so vielleicht so aus meiner eigenen Wohnung sind es eher so Frustrationsmomente. Kalkputz lernen an der schönsten Wohnzimmerwand kann ich nicht empfehlen. Aber ich erinnere mich noch an die Dinge, die wir im Turm gefunden haben, also alte Zeitungsausschnitte oder andere alte Gipssäcke, genau. Und wo es einem so bewusst geworden ist, ja, okay, diese Leute waren hier und haben den gleichen Alltag geführt wie wir, nur ein bisschen anders. Und wie viele Generationen hier durchgegangen sind, das waren schöne Momente.
0: Ja. Mich erinnert es gerade auch an so einen kleinen Zettel, den ich so eingerollt gefunden habe in so einem Gipshohlbaustein, als wir irgendeine Wand eingerissen haben. Und da war in einer dieser Bausteine, war so ein kleiner eingerollter Zettel, wo einfach so ein Datum, also auch drauf stand, das auch weiß ich nicht mehr, auch was das drauf stand, aber ich habe den noch irgendwo in der Schublade, diesen Zettel. Aber ich fand das total, das war so ein magischer Moment beim Abriss, so ein, genau, so eine, so wie so eine Art kleine Zeitkapsel sozusagen zu finden.
1: Auch so ein Rätsel. Und ich wüsste auch gerne, was diese Strohkugeln im Dachgeschoss zu bedeuten hatten, weil das sah aus wie so ein kleiner Ritualplatz. Und ich wüsste gerne, was da vor sich gegangen ist. Im Dachgeschoss der Mozartstraße.
0: 21.
1: Ich glaube.
0: Diese Metall, das war eigentlich so Metall, oder? Diese Drahtgeflechte, meinst du die?
1: Ach ja, ja genau. So war wie so eine Installation.
0: Da hängen ja auch noch eins, zwei davon. Ja, also wenn ihr wisst, was es damit auf sich hat, dann kommt gerne vorbei und erzählt uns das. Eine halbe Stunde sind wir noch hier und senden hier noch live.

0: Das haben sie aber schön gemacht. Wisst du noch, wie die Feuerwehr da noch drin war? Da hat ja eine Freundin von meiner Mutti drin gewohnt. Die hat manchmal lustige Dinge erzählt.
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0: Du wohnst ja auch mit hier in diesem Projekt und dieser Ort hat ja nicht nur quasi Erinnerungen an die Feuerwehr und an kulturelle Dinge wie zum Beispiel das Autokino, sondern das war ja auch ein Drehort.
1: Und total gleichzeitig auch Autokino und Drehort irgendwo, ne? Also der Tatort, der hier gedreht wurde, wurde ja auch im Autokino gezeigt. Mhm. Und das war auch mein Moment, wo ich die Feuerwache zum ersten Mal bewusst auch betreten habe bei diesem Autokino. Und ich hätte nicht gedacht, dass überhaupt noch Platz ist in dieser Feuerwache und ich ein paar Jahre später dann dort einziehe, wo die Leinwand projiziert wurde. Exakt dort. Also es ist total krass. Genau, also für mich war tatsächlich, wann war denn das, 2020? War also das erste Mal, dass ich wirklich hier den Hof auch betreten habe, da sah er noch ganz anders aus und eben auf mein heutiges Küchenfenster gestarrt habe und coole Filme gesehen habe. Ich fand es eine richtig coole Aktion mit dem Autokino, ja.
0: Genau, haben wir vorhin auch schon mal erzählt, ne? Diese Fenster sozusagen gab es damals noch nicht. Das war eine Brandwand und diese Fensteröffnung haben wir sozusagen dann reinschneiden lassen, damit da jetzt eben Fenster sind und zukünftig dann auch die Balkone noch da stehen werden.
1: So ist es beschlossen.
0: Genau. Und eure Wohnung ist ja eine besondere Wohnung, weil als ihr eingezogen seid und als ihr euch das hergerichtet habt, gab es ja in jedem Raum historisch dekorative Tapeten.
1: Genau. Sah aus wie ein Tatort. War noch so Blut an den Wänden, genau, ein paar Leichen lang noch rum. Nein, Quatsch. Ja, also es war witzig. Ich bin auch ein großer Tatort-Fan von Weimar oder war es vielmehr. Und ja, diese Tapeten sind halt, je kurzfristiger sie angebracht werden, umso hartnäckiger. Und die waren ja noch gar nicht so alt. Und wir mussten die natürlich im Zuge der Renovierung und des Verputzens etc. und des Streichens komplett runterreißen. Und das war eine Heidenarbeit und hat mich dann ganz schön fluchen lassen auch auf diesen scheiß Tatort, der jetzt hier so frische Tapeten reinmachen muss, den man wirklich, also bestimmt 10-12 Stunden runterkratzen musste, allein das. Dann ging es weiter ans Verputzen, dann ging es ans Streichen, es war auf jeden Fall sehr viel Arbeit. Danke, lieber Tatort, dass es ihr uns noch härter gemacht hat, als es eh schon war.
0: Habt ihr Schnipsel aufgehoben? Habt ihr
1: natürlich
0: noch so Tapetenschnipsel?
1: Natürlich. Ich wollte eigentlich auch einen Teil der Wand aus Faulheit und aus Ästhetik eigentlich so belassen, aber ich konnte mich nicht durchsetzen.
0: Weißt du zufällig, wie der hieß?
1: Der Tatort?
0: Ja.
1: Der räudige Roy oder sowas?
0: Okay.
1: Irgendwas mit Roy.
0: Okay, der Roy, der Weimar Tatort mit dem Roy, ja. Das war so Zirkus, ne? Oder? War das, oder Artisten?
1: War es das nicht immer irgendwie? Ich weiß es nicht mehr genau.
0: Ja, okay.
1: Es war aber auf jeden Fall lustig. Wir haben dann auch mal kurz bevor wir hier eingezogen sind, ein paar Menschen aus der Feuerwache zu uns in die alte Wohnung eingeladen. Wir haben diesen Tatort angeguckt. Also es ist auf jeden Fall immer mal wieder Thema und es ist, ich finde es sehr schön, dass wir diese Tatortwohnung auch haben irgendwie.
0: Ja. Genau, es ist auch lustig, wenn man diesen Film anguckt, weil es ja auch verschiedene Orte gibt, die hier eingebunden waren. Auch Orte, die es jetzt nicht mehr gibt. Also es gab ja diesen Anbau. Das haben wir heute auch noch gar nicht erzählt. Die Schenke war ja auch hier als Umsonst- und Verschenkeladen in der Zwischennutzung und es gab hier einen Anbau, den wir mittlerweile abgerissen haben, wo die Schenke übergangsweise drin war. Und dieser Anbau war in dem Film ja auch mit eingebunden.
1: Das war das Friseurstudio.
0: Genau.
1: Und kurz, also es gibt einen richtigen Story-Twist am Ende, den werde ich jetzt nicht spoilern, aber kurz davor passiert am Ende nochmal was ganz Wichtiges. Also der ganze Hof wird eigentlich genutzt. Also auf dem Hof, ungefähr da, wo wir stehen, passiert in diesem Tatort was sehr Wichtiges.
0: Ich habe ja tatsächlich auch jetzt erst vor ein paar Tagen mit Leuten gesprochen, die mit hier verantwortlich waren für diese Ausstattung von dem Tatort, die leider heute nicht hier sein können, die auch erzählt haben, dass auch ein Keller mitgefilmt wurde von hier. Ich glaube tatsächlich unter der Remise der Keller, der da auch genutzt wurde in dem Film.
1: Und die Erfurt 39 wurde quasi als Eingang gefilmt, aber wenn man dann in die Wohnung gegangen ist, war man in unserer Wohnung, was halt woanders ist. Aber ja, also es gibt sozusagen Filmfehler, wenn Mensch es weiß. Es wurden verschiedene Orte genutzt und ich denke, die Feuerwache hat sich von ihrer besten Seite gezeigt.
0: Vielen Dank für diese Einblicke auch nochmal in diese filmische Seite der Feuerwache. Wir hören noch ein bisschen Musik. Und wie gesagt, wenn Sie noch eine Geschichte haben, 15 Minuten haben wir noch, kommen Sie schnell vorbei und erzählen uns noch Ihre Geschichte zur Feuerwache, Ihre Erinnerung an diesen Ort. Vielen Dank, Judith.
1: Sehr gern.

0: Ja, wir stehen immer noch hier auf der Feuerwache. 11 Minuten. Über vieles haben wir gesprochen heute.
1: Über was denn so eigentlich? Ich habe es nicht so richtig mitbekommen. Wer war hier alles?
0: Also tatsächlich haben wir ja viel gesprochen, eigentlich über die Phase, wo die alte Feuerwache quasi schon gekauft wurde und bespielt wurde durch uns.
1: Vor 10 Jahren
0: ungefähr. Genau, das hat ja 2017 angefangen im Prinzip und viele Geschichten, die wir heute gehört haben, kamen aus dieser Zeit. Ruth hat ja vorhin ein bisschen was erzählt, wie das war, als die Feuerwehr noch wirklich hier war und wie dann sozusagen die Ampel anging und man nicht mehr vorbeigehen durfte, weil die Feuerwehr ausgerückt ist. Genau. Aber tatsächlich viele Geschichten haben wir gehört, eher so aus den letzten Jahren und aus der Baugeschichte. Und das ist natürlich auch spannend, weil wir ja auch vielleicht so einen Blick auf die Zukunft haben, wo dann der Bau hoffentlich auch mal abgeschlossen ist. Und wir dann hier mehr Quartiersleben haben.
1: Ja, ich fand es tatsächlich am letzten oder am ersten Turmfest am 3. Oktober 2025 war ja auch hier Carsten Uteroth am Start, der Schirmherr, der auch Feuerwehrenthusiast ist durch und durch, der auch sehr cute war und sich so total gefreut hat, für uns Schirmherr zu sein. Da ist auch die ein oder andere Geschichte auf jeden Fall gefallen, wie hier so das war. Zum Beispiel in dieser geplanten Bürgermolkerei hier war ja die Turnhalle, glaube ich, der Feuerwehr, hat er dann erzählt. Wie so auch einfach die Atmosphäre hier war, konnte man durch Carsten Uteroth auch nochmal hautnah miterleben. Schade, dass er heute nicht da war.
0: Genau, ich erinnere mich auch an so Sachen von der Feuerwehr, die wir noch gefunden haben und ja auch irgendwo noch eingelagert haben. Ne? Diese Anzeigetafeln zum Beispiel, die ja schon so sehr durchaus ästhetische Objekte sind, als Leuchtkästen, wo dann irgendwelche Abkürzungen immer aufgeleuchtet haben, wo wir auch teilweise gar nicht wussten, was heißt das jetzt? Wahrscheinlich halt sowas wie Leitungswagen oder sowas, genau. Und welches von diesen Fahrzeugen dann sozusagen ausrückt, und was dann eben leuchtet und was ganz schnell dann gemacht werden muss. Oder eben dieser Schlauchturm, ne?
1: Ja.
0: Der ja auch, wo man auch, wenn man den hochklettert, auch immer noch sehen kann, da waren tatsächlich mal die Schläuche aufgehangen und haben getrocknet.
1: Ja, der wurde ja 1926 erbaut, also der feiert ja unser 100-Jähriges dieses Jahr. Und ich fand es auch immer wieder krass, als wir hier die Schüttung rausgenommen haben, hat man halt auch immer noch so Zeitungen gefunden. Die haben es zum Teil, glaube ich, zum Dämmen genommen oder einfach so irgendwie aus Spaß reingelegt. Und dann findet man einfach so 100 Jahre alte Zeitungen. Das war sehr spannend. Ich habe es direkt rahmen lassen, weil ich es so cool fand. Und sehr spannend einfach, ja.
0: Wir haben ja auch selber eine Zeitkapsel mit versenkt. Wir haben ja auch quasi kleine Gegenstände eingesammelt, zum Beispiel kleine Feuerwehr-Lego-Figuren, die in einer Metallbox quasi eingeschweißt wurden und mit in ein Fundament tatsächlich hinterm Roten Tor, hinterm Turm quasi mit einbetoniert wurden. Und vielleicht dann in 100 Jahren auch wieder gefunden werden.
1: Ja. Dann genau. Stehen in 100 Jahren hier Menschen, machen Radio, falls es das noch gibt bestimmt, und reden über die Zeitkapsel und analysieren, was ist Lego, was haben die da gemacht. Wäre auf jeden Fall interessant, jetzt mal in die Zukunft zu reisen und zu sehen und zu wissen, was die Leute in 100 Jahren wohl so über uns denken.
0: Genau, wir nähern uns langsam dem Ende, wir hören noch ein bisschen Musik und dann war es das so langsam auch mit unseren kleinen Geschichten hier aus der Feuerwache. Wir sind nach wie vor auch interessiert an Geschichten. Wenn Sie Geschichten haben, wenn Sie jetzt auch dachten, ich wäre gern heute vorbeigekommen, aber ich habe mich nicht getraut oder irgendwas war. Sie können auch gerne einfach mal Geschichten aufschreiben und uns senden per Mail. Wir freuen uns immer irgendwie über so Anekdoten.
1: Wir machen irgendwas draus.
0: Ja, irgendwas machen wir auf jeden Fall draus, genau, zum Gelände.
1: Ja, danke Flori, dass du die Sendung heute so gestaltet hast. Ich fand es sehr spannend. Ich werde es mir auf jeden Fall auch nochmal anhören. Und wir spielen noch Musik, oder?
0: Genau, wir spielen noch ein bisschen Musik.

0: Radio Lotte live aus der Alten Feuerwache in Weimar. Das war unsere kleine Spezialsendung zu den Geschichten aus der Feuerwache. Und damit verabschiede ich mich. Mein Name ist Florence Sonneweth. Hier geht's jetzt gleich weiter, 18 Uhr mit Handmade, das Musikmagazin mit Musik aus Thüringen. 18 Uhr und genau, und damit war's das hier aus der Feuerwache. Vielen Dank nochmal an alle, die hier ihre Geschichten geteilt haben. Ein sehr spannender Nachmittag war das. Bis bald. Tschüss.
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1: Hallo an alle ZuhörerInnen an den Radios und Livestreams. Herzlich willkommen zu einer neuen Sendung Handmade, das Musikmagazin. Mit mir, Annika, und ich sende viele Grüße von Radio Frei, auch an die HörerInnen von Radio Lotte, Radio SRB, Radio Enno, Radio OKJ, das Wartburg Radio, Radio HSF und in den gesamten Freistaat. Im März hatte ich mit jungen KünstlerInnen und Bands aus Thüringen gesprochen, die alle eins gemeinsam hatten. Sie wurden mit dem Thüringen Grammy als die NewcomerInnen Thürings ausgezeichnet. Grüße gehen raus an Adafrava, The New Azuka, Sellout Alley und Jungfrau Männlich Deluxe. In diesem Jahr haben sich 27 MusikerInnen, egal ob als SolokünstlerInnen oder als Band, für den Thüringen Grammy beworben. Darunter auch The Raccoons oder Tendermoon, die ihr schon bei Handmade gehört habt. Die Jury votete Lori Usay aus Weimar, New Cage aus Schleiz und Kickpunch Pow aus Jena auf die Plätze 1 bis 3. Im anschließenden öffentlichen Online-Voting hat sich Lori durchgesetzt und ist damit die Gewinnerin des Thüringen Grammys 2026. Mit ihr spreche ich gleich, außerdem hört ihr einen ausführlichen Veranstaltungstipp, was musikalisch zum Krämerbrückenfest in Erfurt los ist. Also Ohren auf für gute Musik!

0: Ihr hört Handmade, das Musikmagazin, mit mir, Annika, und das war Wettdenim von der Gewinnerin des Thüringen Grammys 2026, die jetzt bei mir am Telefon ist. Herzlich willkommen, Lori Usay, und herzlichen Glückwunsch zu deiner Auszeichnung als Thürings beste Newcomerin 2026.
1: Hallo, ich freue mich ganz doll.
0: Wir sind alle ganz neugierig auf dich und deine Musik. Stell dich doch einmal kurz vor, wer bist du?
1: Ja, also ich bin Lori Usay und ich mache Musik und ja, was sagt man denn dann noch so? Ich bin immer, bei der Frage bin ich immer so. Aber ja, ich bin auf jeden Fall unglaublich dankbar auch momentan für den Grammy und die Möglichkeit und hier bei dem Magazin sein zu dürfen. Ist tatsächlich verrückt, das Handmade Magazine, als ich in meiner neuen Wohnung eingezogen bin vor 2 Jahren, da klebte an meinem Briefkasten so ein Sticker von euch und ich kannte das Magazin vorher nicht und das war jetzt so ein richtiger Full-Circle-Moment, als ihr mir geschrieben habt und ich war so, oh, oha, wie krass, wie cool.
0: Wie schön, ja. Dann kanntest du uns ja vorher auch schon ein bisschen.
1: Ja.
0: Das ist sehr cool, weil du gesagt hast, du weißt gar nicht, was du noch erzählen sollst von dir. Vielleicht fangen wir mal damit an. Wie lange machst du denn schon Musik?
1: Also eigentlich ist Musik so Teil von mir, seitdem ich denken kann, aber 2023 war das, glaube ich, habe ich so meinen ersten Song produced und in die Welt hinausgeschickt. Und ich glaube 2024 hatte ich dann mein erstes Konzert mit meiner eigenen Musik, so mit Laptop, und dann habe ich da drüber gesungen.
0: Und wie bist du dazu gekommen? Weil du Lust drauf hattest oder weil du dachtest, das ist schon immer in dir, das muss jetzt mal raus? Wie waren da so die ersten Schritte dahin?
1: Also ich habe schon als Kind total viel gesungen, wurde zumindest auch gesagt, dass ich so auch früher in der Badewanne als Kind immer so eigene Lieder komponiert habe. Mein Papa hat halt auch viel gesungen, vielleicht hat er ja auch viel gesungen, als meine Mama so mit mir schwanger war und vielleicht hat das einfach auch was mit mir gemacht, aber irgendwie war es schon immer in mir und ich war als Kind auch ein riesiger Hannah Montana Fan und das hat natürlich dann so den letzten Spike gegeben, dass ich so, ich weiß nicht, ich weiß noch, ich habe das damals gesehen und war so, oh mein Gott, das will ich machen mit meinem Leben.
0: Schön, dass du schon so einen klaren Blick hattest, auch wenn das, glaube ich, nicht die einfachste zu erreichende Karriere ist, die man so anstreben kann.
1: Ja, das stimmt.
0: Und wenn du deine Musik beschreiben würdest, für alle, die dich jetzt vielleicht gerade in der Sendung das erste Mal gehört haben, wie würdest du das selber beschreiben?
1: Also ich tue mich immer schwer mit Genres, aber ich glaube, es ist auf jeden Fall so Richtung Indie-Pop. Und so von der, zumindest wurde mir das mal gesagt, dass so meine Songstruktur oder der, wie ich meine Songs aufbaue oder so zusammenbaue, bastel, auch so ein bisschen an so Bollywood Lieder oder Operetten erinnert. Ich glaube, ich bin tatsächlich auch viel mit Bollywood-Musik und Bollywood-Film aufgewachsen und ich glaube, das hört man dann irgendwie auch in der Struktur. Also jeder Song ist für mich auch irgendwie so eine Geschichte, die erzählt wird und für mich macht das irgendwie total Sinn. Also ich habe irgendwie nicht so diesen klassischen Strophe, Bridge, Chorus und so, sondern irgendwie gehe ich da viel nach Gefühl. Also für mich zumindest hört sich meine Musik genauso an, wie ich mich in genau dem Moment gefühlt habe.
0: Das heißt, mit deinen Liedern erzählst du auch immer so deine eigene Geschichte, Dinge, die dir selber passiert sind.
1: Voll. Und ich glaube, ich lerne auch sehr viel selber in dem Schreibprozess. Also manchmal schreibe ich oder oft schreibe ich so Sachen und so ein paar Monate später bin ich so, jetzt verstehe ich das oder jetzt verstehe ich, was da eigentlich los war oder ja, ich hab das Gefühl, in meinen Songs bin ich immer einen Schritt mir selbst voraus oder mal ein bisschen schlauer zu dem Zeitpunkt, als ich, oder zumindest, ja, das Unterbewusstsein weiß einfach schon eher.
0: Und wenn wir jetzt nochmal auf den Song, den wir gerade von dir gehört haben, Wettdenim, welche Geschichte steckt da dahinter?
1: Ich glaube, so ganz viel, also für mich zumindest, ich bin oder war immer sehr gut darin, mich in so Menschen zu verlieben, aber die so komplett zu romantisieren. Ich glaube, das kennen wir alle. Wir haben so einen Schwarm, so einen Crush und dann stellen wir so diese Personen auf so ein Pedestal in unserem Kopf und malen uns so diese perfekte Version von diesem Menschen aus und schreiben so diese romantische Geschichte selbst. Und es geht ganz viel um Projektion und Obsession und aber auch so diese, oder zumindest während, ich habe so das Gefühl, dass es trotzdem da so mit reingewoben, so diese Realisation davon, von diesem, warte mal kurz, das ist Das bin ja alles ich. Also das habe ich mir ja alles ausgedacht. Das ganze Feuer kommt gar nicht von dieser Person, sondern von mir. Und auch so dieses, ja, sich danach sehnen, seine Geschichte auch irgendwie zu erleben.
0: Und wie ist es dann jetzt, deine persönliche Geschichte mit anderen Menschen zu teilen und andere Menschen hören deine Musik und erleben diese Geschichte nochmal aus einer ganz anderen Perspektive neu?
1: Das ist ganz aufregend. Das ist ein bisschen so, als würde man sich halt, also man macht sich halt da komplett nackt. Ich war auch so aufgeregt, als er dann halt draußen war, als der Release war. Aber es ist so schön und so krass und verbindend auch. Also auch total verrückt für mich, aber es kamen auch schon mehrere Leute auf mich zu und haben so. Ich war auf einer Party, kam eine Frau auf mich zu und meinte, dass sie jetzt erst mit ihrem Freund Schluss gemacht hat und Wet Denim gerade so ihr Breakup-Song ist. Und es hat mich so krass berührt und ich finde es auch total rührend und spannend, auch zu hören, was alle da so hineininterpretieren, weil jede Person ja diesen Song irgendwie anders mit einer anderen Geschichte verbindet. Und ja, es bedeutet mir einfach eine Menge und wie krass irgendwie, dass man so. Ja, was rausschickt und das, und andere Menschen da irgendwie sich selbst drin wiedererkennen. Das ist schon echt was ganz Besonderes. Aber ich bin noch in dieser Phase von, was? Ich kann das noch gar nicht glauben.
0: Gut, dass du jetzt die Auszeichnung mit dem Thüringen Grammy bekommen hast, ist ja jetzt auch noch ganz, ganz frisch. Weißt du noch, wie so dein Weg dahin war, wie du das erste Mal so gedacht hast, ja, da bewerbe ich mich jetzt mal?
1: Ich glaube, das war so ganz random. Nachts habe ich das bei Instagram gesehen, bestimmt. Ich kann mich irgendwie nicht mehr so richtig daran erinnern, wo ich davon gesehen habe. Ich weiß, aber es muss irgendwann nachts gewesen sein. Ich glaube, es war Instagram. Und ja, dann dachte ich so, hey, ich wollte schon immer mal einen Grammy haben und so. Komm, wir probieren das jetzt einfach. Also so dieses Jahr oder letztes Jahr habe ich mir das schon vorgenommen, aber dieses Jahr ist es mir, glaube ich, zum ersten Mal oder gelingt, was heißt zum ersten Mal, dieses Jahr gelingt es mir besser, so mutiger zu sein. Ich habe mir vorgenommen, mutiger zu sein und mehr so Dinge in die Welt hinauszuschicken. Und dann dachte ich mir so, komm, das probiere ich jetzt einfach. Vielleicht habe ich ja Glück und es klappt. Und dann, ja, habe ich dieses Bewerbungsformular ausgefüllt. Ja, und irgendwie hat es geklappt. Ja.
0: Da hattest du richtig viel Glück. War das dein erster Contest, an dem du teilgenommen hast?
1: Also ich habe mich einmal bei einer Residency beworben. Ich weiß nicht, ob das mit dazu zählt. Das war so eine Bauhaus-Residency. Aber da gab es auch so einen Bewerbungsprozess und das hat man dann auch so gewonnen. Und da habe ich 6 Wochen in einem Meisterhaus in Dessau gewohnt. Das war so eine Songwriting-Residency. Das war auf jeden Fall auch schon krass. Aber so einen richtigen Preis, so wo man dann auch, da gibt es ja dann auch diese goldene Schallplatte, also mit so Pokal und Medaille. Ich habe einmal einen Pokal von meiner Oma und meiner Mama zum Geburtstag geschenkt bekommen, als ich glaube ich so 12 war, weil ich immer einen wollte. aber das ist jetzt das erste Mal, dass ich einen bekomme von jemandem, der nicht aus meiner Familie kommt.
0: Süß, und wie stolz sind die beiden jetzt?
1: bei meiner Mama weiß ich es nicht, wir haben leider keinen Kontakt, aber das war in Ordnung. Meine Oma auf jeden Fall mega stolz, das ist richtig krass. Ja, als ich den Anruf bekommen habe, dass ich den Grammy gewonnen habe, musste ich noch eine Woche warten, bis ich allen davon erzählen darf, wegen der Pressekonferenz, die dann erst kam. Und meine Oma war auch somit die Erste, die ich angerufen habe. Ja. Die freut sich auf jeden Fall doll. Und ich glaube so. Also ich studiere ja auch Kunst und mit der Musik und so für meine Großeltern ist das schon schwer zu verstehen oder zu greifen manchmal. Ich glaube auch viel mit so Ängsten verbunden. Also ich komme halt auch aus einer Arbeiterinnenfamilie und ich glaube auch gerade meine Oma macht sich da auch immer viele Sorgen, dass so aus dem Enkelkind nichts wird und oh je, so Zukunftsängste verstehe ich total, habe ich ja auch. Und ich glaube aber. So durch diesen Grammy versteht sie jetzt, glaube ich, auch noch mal ein bisschen mehr, was ich da eigentlich mache und was ich da eigentlich ja versuche zu erreichen oder was so mein Traumziel im Leben ist. Ich glaube, für so eine Oma ist das einfach mal auch so was Handfestes, so ein Preis.
0: Auf
1: Ja.
0: jeden Fall. Und es gibt ja nicht nur die Schallplatte, also den Pokal, den du dann überreicht bekommst, sondern es gibt ja auch noch 2.000 € Musikequipment. Weißt du schon, was du damit machst?
1: Ja, also ich habe mit meiner Band gesprochen. Ich habe ja seit diesem Jahr eine Live-Band, den Emotional Support oder Support der Emotionale. Und als wir, also der Bewerbungsprozess war ja so, dass es ein Jury-Voting gab und dann wurden von den drei FinalistInnen aus dem Jury-Voting so Videos gedreht und welches Video am meisten Likes auf Social Media bekommt, gewinnt. Und dann einen Tag bevor diese Zeit des ZuschauerInnen-Votings halt vorbei war, waren wir so, oh mein Gott, wir könnten das vielleicht wirklich gewinnen. Haben wir uns eigentlich ziemlich schnell darauf geeinigt, dass wir das für so In-Ear-Monitoring ausgeben wollen. Also damit wir uns auf der Bühne einfach hören können. Das ist ziemlich groß für uns, weil wir uns auf der Bühne voll oft nicht richtig hören können. Also so diese Kopfhörer, wo man sich selber dann hören kann. Genau. Ja, ist auf jeden Fall richtig krass. 2.000 € sind so viel Geld und es wird unser Leben verändern. Also auch das Bühnenleben verändern und es wird so die ganze Bandsache und alle Auftritte ein komplett neues Level bringen. Also das ist wirklich krass für uns, weil wir haben kein Geld. Wir sind arme Studenten. Also so, ja, In-Ear-Monitoring wird gekauft.
0: Und dann mal sehen, ob davon überhaupt noch was übrig bleibt, weil so Equipment ist ja auch nicht ganz günstig.
1: Ja, voll. Also wir haben noch so ein paar kleine Sachen auf so der Liste stehen, wenn da noch so Geld übrig bleibt. Unser Drummer Rico hat gerade gutes In-Ear-Monitoring raus und wir sind zu fünft. Ich könnte mir schon vorstellen, dass wir so ziemlich genau für 2.000 € dann damit kommen, weil wir so dachten, hey, wenn wir jetzt mal diese Möglichkeit haben, dann investieren wir direkt in was Gutes, wo wir auch die nächsten Jahre was von haben.
0: Und ihr dürft ja auch, das ist ja auch noch Teil des Gewinns, beim Kremer Brückenfest in Erfurt auftreten. Wie fühlt sich das an, dass du dann auf so einer riesigen Bühne stehen wirst?
1: Ja, richtig krass, richtiger Hannah Montana Dream Come True. Diese riesige Bühne mit den Displays, das ist so krass. Ich weiß noch, als das der Band erzählt hat und ich war so, oh, wir spielen dann auf dieser riesigen Bühne und da sind so Screens an der Seite und es ist so die vom Dom und also waren so, oh mein Gott, ich freue mich so, so doll drauf und ich freue mich auch einfach auf dieser Bühne rumzurennen, also auch so diese Bewegungsfreiheit zu haben beim Performen und ja, das wird ganz toll. Schon freue mich auf jeden Fall schon sehr, das wird großartig.
0: Und wer jetzt noch kein Konzert von dir gesehen hat, was wird denn passieren? Worauf darf man sich freuen, wenn du auf der Bühne stehst?
1: Also wir treffen uns am Donnerstag auf unseren Grammy Talk Café, wo wir nochmal überlegen, was wir da machen. Was mir aber auf jeden Fall mal wichtig ist, ist eine Atmosphäre zu schaffen, in der alle Menschen einfach kurz sein dürfen, fühlen dürfen, wo alles erlaubt ist. Und ja, irgendwie für mich fühlt sich das immer an wie so ein Großfamilienfest, so ein Konzert. Ich liebe das. Ja, und wir haben überlegt. Es ist aber nur eine Überlegung bisher, weil das Konzert ist ja zwischen 12 und 13 Uhr, ob wir dann einfach mit allen gemeinsam und wenn nur metaphorisch so Kaffee und Kuchen trinken oder zusammen Mittag essen. So die Atmosphäre zu schaffen. Ja, wir wollen auf jeden Fall aber mit Bühnenbild auch kommen. Und ein guter Freund von mir, Lukas, der arbeitet, der ist der Leiter der Textilwerkstatt in Weimar und der schneidert auch gerade schon fleißig an Kostümen und Accessoires.
0: Wow, okay. Hast du
1: Ja,
0: ihm da
1: richtig cool.
0: freie Hand gelassen oder habt ihr vorgegeben, wie ihr gerne aussehen möchtet und jetzt bastelt er da was Schönes draus?
1: Also ich lasse Lukas immer komplette kreative Freiheit. Aber zum Beispiel hat er so Accessoires für alle Bandmitglieder genäht und da hat er schon dann gefragt, was sind so die Lieblingsaccessoires? Also zum Beispiel Enrico am Bass hat so ein Einstecktuch, Kati am Keyboard hat eine Krawatte bekommen. Also schon noch so ein bisschen personalisiert. Genau, aber sonst lasse ich ihm komplette kreative Freiheit, weil Lukas, der surft immer. Ich finde das auch toll, wenn man so gemeinsam im Team arbeitet und jede Person so was von sich selbst dazu gibt. Also auch bei der Band spielen wir die Sachen gar nicht genauso, wie sie in der Studioaufnahme klingen, sondern jedes Bandmitglied gibt so was Eigenes mit rein in das Live-Set und daraus entsteht dann was komplett Neues.
0: Und ihr spielt schon so lange zusammen, dass ihr euch da auch einfach gut kennt und ihr wisst, wie jeder auf der Bühne performt, oder werdet ihr auch noch mal eine ganz genaue Generalprobe machen, wer wann wo steht oder so?
1: Also ich glaube, wer wo steht, das haben wir schon geklärt. Aber die Band gibt es jetzt vielleicht seit so knapp 2 Monaten. Aber wir kannten uns alle vorher schon, also zumindest kannte ich alle vorher und jetzt ist auch Paul neu dazugekommen an der Gitarre. Aber irgendwie war da einfach Magie im Raum bei der Bandprobe. Wir viben alle mega und verstehen uns richtig gut und es hat, also wir hatten so 3, 4 Proben und es hat alles so gut funktioniert. Wir werden auf jeden Fall vom Grammy-Konzert nochmal ordentlich proben. Aber ja, manchmal findet man einfach seine Menschen und es, ja, die Chemie im Raum stimmt. Ja,
0: Das
1: die
0: klingt auch so
1: Familie.
0: schön. Ja. Und deine Großeltern werden dann bei dem Konzert auch dabei sein und ganz stolz vor der Bühne stehen.
1: Ich hoffe doch. Es kommt auf jeden Fall mein Papa mit meiner Tante.
0: Und wirst du auf der Bühne nur deine eigenen Sachen performen zusammen mit der Band oder werdet ihr auch noch andere Sachen mit dazu nehmen, weil ihr sagt, das sind einfach so schöne Songs, auch wenn wir sie nicht selber geschrieben haben, wollen wir sie gerne auf die Bühne bringen?
1: Also wir machen immer so ein lustiges kleines Intro und das Intro ist meistens ein Cover. Also jetzt bei den letzten Konzerten haben wir da Löwenzahn gespielt von Kika, dieser ansonsten aber komplett nur eigene Sachen.
0: Lass uns noch mal so ein bisschen darauf gucken, wie du deine Musik machst. Also hast du dir das alles selber beigebracht? War das alles so Learning by Doing? Oder hast du irgendwer, der gesagt hat, komm, ich nehme dich mal ein bisschen an die Hand, ich zeig dir, was man alles braucht, um mal so erfolgreich zu werden wie Hannah Montana?
1: Auf jeden Fall Learning by Doing und ich habe ganz lange ganz viel alleine gemacht, weil ich auch immer so ein Ding hatte, dass ich mich immer nicht getraut habe, nach Hilfe zu fragen und generell da irgendwie, ich glaube auch, weil die Musik und die Texte und das alles mir so viel bedeutet und es so intim ist, dass ich da lange einfach ein bisschen schüchtern war und irgendwie, ja, mich auch einfach nicht getraut habe, nach Hilfe zu fragen oder irgendwie war das in meinem Kopf gar keine Option. Ich war so, nee, ich muss das irgendwie alleine hinkriegen. Und ich habe mir dann 2023 Logic gekauft. Das ist so eine DAW, also ein Musik-Producing-Programm von Apple und habe dann ehrlich gesagt einfach so ein bisschen wild rumprobiert. Und der erste Song, den ich dann gemacht habe, war Elevator Girl. Und das ist doch lustig für alle Menschen, die auch Musik producen. Man hört halt total, ah ja, da hat sie noch so ein bisschen mit so ein paar Loops ausprobiert. Und ja, weil ich selber auch kein Instrument spiele, aber ich habe ein MIDI-Keyboard. Und ja, meistens ist es dann so, dass ich irgendwie eine Melodie im Kopf habe und dann muss ich erstmal den Ton auf dem Klavier finden und bin so ne, ne, ne, ne, und suche so lange, bis ich den habe. Und irgendwie hat es bisher immer ganz gut geklappt. Und dann für Wet Denim ich habe dann letztes Jahr angefangen, nach Hilfe zu fragen und das war das Beste, was ich mir selber je geben konnte, weil ich dadurch auch, also es ist ja so schön, mit anderen Menschen zusammenzuarbeiten. Ich will nie wieder alleine arbeiten. Und habe dann Johann angeschrieben bei Instagram. Und mit dem habe ich dann zusammen Wet Denim produced. Und ja, wir producen und schreiben auch gerade den nächsten Song schon zusammen. Und das hat auf jeden Fall halt mega cool, weil ich halt so, Wet Denim habe ich halt zum Beispiel geschrieben und Johann kann aber die ganzen Instrumente spielen. Er kann 1000 Jahre besser producen als ich und dann auch gemeinsam dann diese Idee zu entwickeln. Also ohne Johann wäre der Song niemals das geworden, was er jetzt ist. Und ich glaube, ich habe durch ihn auch, oder ich weiß, ich habe durch ihn auch erst so richtig meinen Sound gefunden. Also durch Wet Denim und die Zusammenarbeit mit Johann habe ich so für mich rausgefunden, wohin ich musikalisch eigentlich möchte und was so mein Sound ist.
0: Und wie geht's denn weiter für dich jetzt nach dem Thüringen Grammy und nach dem Konzert auf dem Krimer Brückenfest?
1: Also, ich habe ganz fleißig Förderantrag für Initiative Musik geschrieben und wenn der klappt, würde ich richtig gerne meine erste EP producen und mit Musikvideo und Merch und allem drum und dran und so dieses Projekt irgendwie so auf das nächste Level bringen. Genau, wenn das mit Initiative Musik nicht klappt, dann muss ich mir einfach das Geld irgendwo anders zusammensammeln. Das ist immer so ein bisschen blöd, dass es auch viel irgendwie so eine Geldfrage ist, aber eigentlich, ich kriege das sicherlich auch irgendwie anders hin, dann halt nur langsamer. Aber Ziel und Wunsch, auf jeden Fall Ziel danach ist, ja, die erste EP zu schreiben und zu producen und dann, ja, mal zu schauen, wo die Reise noch so hingehen kann.
0: Und wenn du einfach noch ein bisschen weiter träumen dürftest, hast du noch irgendein eine Location oder ein Konzert, wo du sagst, da möchtest du unbedingt mal spielen oder einen anderen Künstler, mit dem du gerne mal was zusammen machen wollen würdest?
1: Ein absoluter Nonplusultra-Wunsch wäre, irgendwann bei Tiny Desk eine Session zu spielen. Ich weiß nicht, ob du das kennst, so ein Format bei YouTube. Ach, ganz toll. Große Empfehlung. Also das wäre so auf jeden Fall ein Traum. Und ich weiß nicht, ob das zählt, aber ich fände es total cool und großartig und toll, irgendwann mit einem Orchester gemeinsam meine Musik zu performen und das da auszuprobieren. Das wäre so ein Wunsch, wenn ich mal groß träumen darf, dann ja.
0: Wow. Ja, darfst du. Unbedingt, weil man soll die Träume ja nicht aus den Augen verlieren.
1: Ja, total, so wichtig.
0: Würdest du sagen, dass dir der Thüringen-Grammy Türen geöffnet hat, die dir sonst vielleicht nicht offen gestanden hätten oder die schwerer zu erreichen gewesen wären?
1: Also ich meine, ich habe jetzt hier gerade ein Interview mit dem Handmade Music Magazine, dem Sticker von meinem Briefkasten. Also das ist allein schon richtig krass für mich. Ich glaube, die Tür hätte sich nicht geöffnet ohne den Thüringen Grammy. Oder wer weiß, aber auf jeden Fall nicht so schnell.
0: Das stimmt, das müssen wir leider zugeben. Wir hatten dich musikalisch noch überhaupt gar nicht auf dem Schirm. Und dann habe ich nachgeguckt, wer dieses Jahr gewonnen hat. Und dann waren wir alle so, ah ja, okay, laden wir sie doch einfach mal ein und erfahren, wer sie ist.
1: Cool. Ja, ich muss, oh, Social Media und das fällt mir alles so schwer. Aber ich bin dran. Da muss ich mir echt noch mehr Mühe geben.
0: Würdest du sagen, dass dir sonst noch irgendwas geholfen hätte auf dem Weg, wo du sagen würdest, wenn das und das von der Struktur zum Beispiel anders wäre, würde das KünstlerInnen in Thüringen helfen oder auch gerade Newcomern helfen?
1: Geld. Klingt total blöd, aber es ist halt einfach leider wirklich so, dass, oder zumindest bei allen KünstlerInnen so in meinem Umfeld ist das immer das größte Problem. Das, wo man natürlich auch halt dann super kreativ wird und viele Dinge würden natürlich niemals entstehen, wenn man nicht tausendmal um die Ecke denken müsste und da kreative Lösungen finden müsste, aber auch ganz viele Dinge entstehen, können irgendwie gar nicht richtig entstehen oder entstehen halt viel, viel langsamer, einfach weil das Geld nicht da ist. Ja, also total blöde Antwort eigentlich oder total stumpfe Antwort, aber ja. Und natürlich jetzt gerade auch total schwer mit weniger Förderung, manche Stipendien sind gerade auf Eis. Ist natürlich nicht so eine einfache Zeit.
0: Okay, verstehe. Dann ist so der Thüringen Grammy wenigstens ein Sprungbrett, was man mitnehmen
1: Ja.
0: kann.
1: Ja, und Sichtbarkeit natürlich auch immer.
0: Vielen Dank für deine Zeit und hab einen wunderbaren Auftritt auf dem Kremer Protest am Samstag, den 20.06. um 13:30 Uhr auf der großen Domplatzbühne.
1: Ja, ich danke euch auch. Ich danke dir für das liebe Gespräch.
0: Jetzt hören wir noch einen Song von Lori. Hier kommt Elevator Girl.
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Ihr hört Handmade, das Musikmagazin. Lass mich rein ist die Debütsingle von New Cage, die beim diesjährigen Thüringen Grammy auf Platz 2 landeten. Platz 3 beim Thüringen Grammy belegte Kick Punch Pow. Der Rapper aus Jena ist bereits viel mit The New Asuka, Gewinner des Thüringen Grammys 2024, unterwegs. Wir hören ihn mit seiner neuen Single Love Language.

0: tut mir leid, das habe ich leider nicht verstanden.
1: Das ist Handmade, das Musikmagazin mit mir, Annika, und wir haben schon ganz viel neue Musik aus Thüringen von den FinalistInnen des diesjährigen Thüringen Grammys gehört. Für die Siegerin, Lori Usay, geht es am Samstag, den 20.06. um 13.30 Uhr auf die große Bühne auf dem Domplatz beim Krämer Brückenfest. Kommt unbedingt vorbei. Ihr habt's erkannt und schwelgt auch schon in der guten alten Zeit. Das sind natürlich Mia mit ihrem Hit Tanz der Moleküle aus dem Jahr 2006. Sie sind dieses Jahr die Headliner auf dem diesjährigen Krämer Brückenfest. Und wer da sonst noch so auftreten wird, das erfahrt ihr nach dem Ohrwurm.

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1: Vom 19. bis 21.06. ist wieder einiges los in Erfurt. Wenn das Krämerbrückenfest und die Fête de la Musique auf ein Wochenende fallen, geht es musikalisch rund in der Stadt. Das 49. Krämerbrückenfest wird offiziell am Freitag, dem 19. Juni um 18 Uhr mit dem traditionellen Eröffnungsspiel des Erfurter Jugendtheaters Die Schotte auf dem Benediktsplatz eröffnet. Danach geht es auf 8 Bühnen in der kompletten Innenstadt weiter. Besonders empfehlen möchte ich euch die Barfüßerruine, nicht nur, weil es eine super schöne Location ist, sondern weil dort das ganze Wochenende viele Thüringer KünstlerInnen und zahlreiche NewcomerInnen auftreten werden. Am Freitagabend küren die Local Heroes mit ihrem Landesfinale die besten NewcomerInnen Thüringens. Am Samstag spielen ab 13 Uhr Paula Paroli aus Erfurt, Johanna Philipp aus Weimar, Mai aus Erfurt, Animotz und Kems aus Weimar, Schwarze Katze aus Jena, die ihr auch schon bei uns gehört habt, Zwei Leben aus Gera und zum Abschluss DJ Neopren aus Weimar. Ich sag mal so, bringt euch da besser ein Sitzkissen mit, da müsst ihr nicht weiterziehen. Am Sonntag macht Alice aus Erfurt den Abschluss um 19 Uhr in der Barfüßerruine. Wenn es euch aber doch zu einer anderen Location zieht, legen auf dem Rathausparkplatz lokale DJs auf. Das 11. Sinfoniekonzert des Philharmonischen Orchesters Erfurt wird am 19.06. ab 19.30 Uhr auf dem Theaterplatz übertragen und auf dem Fischmarkt stellen sich das ganze Wochenende zahlreiche StraßenmusikerInnen vor. Und zahlreiche Höfe und Wiesen von der Engelsburg bis zur Predigerwiese bieten ein buntes Programm mit vielen alten Bekannten, die ihr auch schon bei Handmade gehört habt, wie N13, Dos Foxy Molly Group Kids, Sellout Alley, DJ Raiki und vielen mehr. Und Mia natürlich nicht zu vergessen, die spielen am Samstag ab 22.30 Uhr auf dem Domplatz. Vorher kommen auf der großen Bühne noch Lori Usay, die Gewinnerin des Thüringen Grammys, und Joris. Das wird ein großartiges Wochenende. Schaut für das komplette Programm unbedingt auf erfurt-krämerbrückenfest.de vorbei. Stimmen wir uns schon mal darauf ein mit Schwarze Katze aus Jena.

Wir hörten Schwarze Katze, Kems und Zwei Leben, die alle am 20.06. in der Barfüßerruine auftreten. Das war Handmade, das Musikmagazin mit Lori Usay, der Gewinnerin des Thüringen Grammys 2026 und ganz vielen lokalen musikalischen Empfehlungen für das diesjährige Krämerbrückenfest. Mehr zu Handmade und wie ihr bei uns mitmachen könnt, erfahrt ihr auf unserem Instagram-Account handmade-musikmagazin. Wir lesen uns da. Ich bin Annika und sage Tschüss, bis zum nächsten Mal.

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Hallo und herzlich willkommen. Es ist Samstag. Es ist Zeit für die Sendung Beherzt und nicht neutral vom BGR hier in Weimar. Und es ist der 6.6. Und ich glaube, ihr hört die 5. Folge. Ich bin mir nicht sicher. Aber ja, ich habe mit Patricia über einige Sachen gesprochen und wir haben auch einen Beitrag vom Widersetzen bekommen. Das hört ihr heute alles. Es geht außerdem auch um die Kampagne Prüf und es geht, außerdem gibt es eine Veranstaltung in Niedergrunstedt vom BGR und anderen zusammen. Da geht es um die Bücherverbrennungen, die dort eben in Niedergrunstedt stattgefunden haben. Die Veranstaltung ist am 20. Juni, da hört ihr auch gleich mehr zu. Und es gibt einen Aufruf der Zivilgesellschaft zu Protesten anlässlich des Bundesparteitags der AfD. Das ist am 4. Juli. Auch schon in aller Munde und genau dazu erfahrt ihr heute gleich mehr. Aber erstmal hören wir einen Song. Wir hören von Haikali den Song Haikalism Candy Hearts.

0: Die Demokratie schützen, das ist das Ziel der Kampagne Prüf, initiiert vom Satiriker und ehemaligen EU-Abgeordneten Nico Semsrott. Bundesweit gehen dafür Menschen regelmäßig auf die Straße, doch wie präsent ist die Bewegung eigentlich schon in Thüringen? Darüber spreche ich jetzt mit Patricia. Vielleicht erstmal so ganz grundsätzlich, worum geht es bei der Prüf-Kampagne überhaupt?
1: Bei der Prüf-Kampagne geht es vor allem darum, dass Parteien, die vom Verfassungsschutz als rechtsextrem, ich betone mal rechtsextrem, eingestuft werden, vom Bundesverfassungsgericht überprüft werden. Die Abkürzung PRÜF steht im Übrigen für Prüfung rettet übrigens Freiheit. Nico Semsrott und viele UnterstützerInnen wollen genau damit politischen Druck aufbauen, damit ein mögliches Parteiverbotsverfahren überhaupt geprüft wird.
0: Und wie groß ist die Bewegung inzwischen in Deutschland generell?
1: Also die Kampagne ist tatsächlich relativ schnell gewachsen. Bundesweit gab es bereits Demonstrationen in vielen Städten, wobei immer der Plan ist, in die jeweilige Landeshauptstadt zu gehen. Wie groß? Also teilweise mit mehreren tausend Teilnehmenden. Insgesamt kamen bei einzelnen Aktionstagen zehntausende Menschen zusammen. Das Ziel ist es regelmäßig, meist jeden zweiten Samstag im Monat zu demonstrieren.
0: Und wie sieht es jetzt konkret in Thüringen aus?
1: In Thüringen ist die Kampagne noch im Aufbau, aber sie kommt an. Es gibt erste kleinere Mobilisierungen und die Idee, solche Prüfdemos eben auch hier regelmäßig zu etablieren, ähnlich wie in Berlin oder München. Generell sieht man, die Bewegung breitet sich von größeren Städten weiter in die Fläche aus.
0: Und wieso ist es gerade in Thüringen aus der Sicht der Kampagne besonders relevant?
1: Thüringen spielt vor allem eine zentrale Rolle in der Debatte über Rechtsextremismus in Deutschland. Gerade deshalb ist es für die Kampagne wichtig, auch hier sichtbar zu sein und zivilgesellschaftlich Druck aufzubauen. Die Idee ist, Veränderung entsteht nicht nur in Berlin, sondern auch in den Bundesländern. Und ich würde dazu auch gerne nochmal überleiten, wir sind hier nun beim BGR-Radio, dass wir ja nun auch hier in unserer Stadt zum ersten Mal den Fall hatten, dass ja demokratische Parteien mit rechtsextrem eingestuften Parteien zusammenarbeiten, um genug Stimmen zu bekommen. Und deswegen ist es nicht nur Thüringen so wichtig, sondern vor allem auch die Stadt Weimar.
0: Und wie soll es da jetzt weitergehen?
1: Wenn sich genug lokale Gruppen anschließen, könnten regelmäßige Prüfdemonstrationen auch in Thüringen zu festen Veranstaltungen werden. Also die Kampagne setzt stark auf zivilgesellschaftliches Engagement vor Ort. Das heißt, wie sichtbar sie wird, hängt vor allem davon ab, wie viele Menschen hier aktiv werden.
0: Dann vielen Dank für das Gespräch zur Prüfkampagne. Da zeigt sich, politischer Druck kann auch von der Straße kommen und in Thüringen könnte das eine größere Rolle spielen. Vielen Dank.
1: Ja, gerne. Danke dir.

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1: Das war Walk With You von Maika und wir machen weiter mit einem Aufruf der Zivilgesellschaft zum Protest am Bundesparteitag der AfD am 4. Juli in Erfurt.
2: Für den 4. und 5. Juli 2026 plant die AfD ihren Bundesparteitag in Erfurt. Eine extrem rechte Partei, die spaltet, ausgrenzt und Menschenrechte offen in Frage stellt. Dabei ist die Wahl Erfurts kein Zufall. Es soll eine Machtdemonstration werden und dazu dienen, die Dominanz des völkischen nationalistischen Flügels der AfD weiter zu normalisieren. Und das lassen wir nicht unwidersprochen zu. So heißt es im Aufruf des Bündnisses Zusammenstehen. Vor diesem Hintergrund wollen wir als Bündnis aus Gewerkschaften, Kirchen, Religionsgemeinschaften, Wohlfahrtsverbänden, Initiativen, Vereinen, Kultur, Wissenschaft und Parteien und natürlich engagierten Einzelpersonen gemeinsam ein deutliches Zeichen setzen. Wir stehen zusammen für eine offene, vielfältige und solidarische Gesellschaft. Erfurt ist eine Stadt, in der Menschen mit unterschiedlichen Biografien, Überzeugungen und Lebensweisen zusammenleben. Und diese Vielfalt ist eine Stärke. Seit ihrer Gründung versucht die AfD mit einfachen Antworten auf komplexe Fragen, Ängste zu stören und Menschen gegeneinander auszuspielen. Sie ist eine politische Kraft, die demokratische Grundwerte systematisch in Frage stellt, Grenzen des Sagbaren verschiebt. In Thüringen sind diese Angriffe auf unsere offene, plurale Gesellschaft besonders sichtbar. Aber wir sind überzeugt, wer Menschen zu Problemen erklärt und als Sündenböcke präsentiert, wer Unsicherheiten schürt und davon profitiert, gefährdet den Zusammenhalt unserer Gesellschaft. Die wahren Konfliktlinien werden nicht durch Herkunft, Hautfarbe oder Pass bestimmt. Sie beruhen auf sozialer Ungleichheit und finanzieller Ungerechtigkeit. Die sozialen Fragen unserer Zeit lassen sich nicht nationalistisch, nicht rassistisch und auch nicht autoritär beantworten. Wir lassen nicht zu, dass diese Stadt uns mit ihr unser gesellschaftlicher Zusammenhalt zur Bühne wird für Normalisierung von menschenfeindlichen, ausgrenzenden und antidemokratischen Ideologien. Unser gemeinsames Anliegen ist ein friedliches, respektvolles und solidarisches Miteinander, getragen von der Achtung der Menschenwürde und dem Einsatz für gleiche Rechte für alle. Wir rufen also dazu auf, werdet gemeinsam sichtbar. Durch die Teilnahme an den Gegenprotesten, durch öffentliche Stellungnahmen, kulturelle und bildungspolitische Aktionen, durch Zeichen im Alltag und vor allem auch im öffentlichen Raum, jede Aktionsform zählt. Erfurt zeigt Haltung sichtbar, vielfältig und weltoffen. Wir lassen uns nicht spalten, nicht einschüchtern und unsere gesellschaftlichen Rechte nicht nehmen. Kommen wir auf die Straße am 4. und 5. Juli für Demokratie, Menschenwürde und Zusammenhalt. Das ist der Aufruf vom Bündnis Zusammenstehen. Also kommt am 4. und 5. Juli 2026 nach Erfurt anlässlich des Bundesparteitags der AfD in der Erfurter Messe. Wir sehen uns dort.
1: Wir machen weiter mit Michelle David and the True Tones und dem Song You'll Never Know. Und danach hören wir einen Beitrag von Widersetzen.

0: Hallo, wir sind Ricky und Ella vom Bündnis Widersetzen.
1: Und wir wollen am 4.7. gegen den Bundesparteitag der AfD in Erfurt protestieren. Vielleicht hast du ja schon mal von Widersetzen gehört oder auch nicht. Und deswegen wollen wir die Gelegenheit nutzen, uns vorzustellen, sodass du dir selber ein Bild von uns und unserem Protest machen kannst.
0: Genau, unser Bündnis Widersetzen ist ein Zusammenschluss von ganz vielen lieben Menschen aus ganz unterschiedlichen Bewegungen, Initiativen und gesellschaftlichen Gruppen. Uns verbindet die Überzeugung, dass die AfD eine reale Gefahr für eine solidarische, demokratische und vielfältige Gesellschaft darstellt.
1: Und um diese demokratiefeindliche Entwicklung nicht tatenlos geschehen zu lassen, organisieren wir Proteste und Aktionen gegen ihre Parteitage, Aufmärsche und Großveranstaltungen.
0: Wenn wir von Gefahr sprechen, meinen wir, dass die AfD politische Positionen vertritt, die Menschen gegeneinander ausspielen. Im Grunde sind wir deswegen alle davon betroffen. In erster Linie natürlich insbesondere Menschen mit Migrationsgeschichte, Geflüchtete, queere Menschen, Menschen mit Behinderung oder Menschen, die von Armut betroffen sind. Wir befinden uns in einer akuten Situation, denn viele erleben schon heute Ausgrenzungen und Diskriminierungen. Die AfD schmiedet menschenfeindliche Deportationspläne und die regierenden Parteien springen auf den Zug mit auf, anstatt ihrer in der Vergangenheit betonten Abgrenzung zur AfD nachzukommen. Zum Beispiel sind da die massenhaften Abschiebungen in den letzten Monaten zu nennen.
1: Wenn eine Partei immer wieder Stimmung gegen Minderheiten macht, dann hat das reale Folgen. Und das wirkt sich schon jetzt spürbar aus. Viele Menschen sind mit steigenden Mieten, hohen Preisen und Unsicherheiten am Arbeitsplatz konfrontiert. Unter diesen Sozialkürzungen werden wir langfristig gesamtgesellschaftlich leiden. Und Parteien wie die AfD bieten nur vermeintliche Antworten auf diese Probleme.
0: Während uns alle steigende Lebenshaltungskosten betreffen, haben Vermögende und Großunternehmen in den vergangenen Jahrzehnten von Steuersenkungen, Privatisierungen und einer Politik profitiert, die ihre Einnahmen günstiger behandelt als Arbeitseinkommen.
1: Und dass Schulen unterfinanziert sind oder funktionierende Infrastruktur auf dem Land fehlt, liegt nicht daran, dass Menschen aus anderen Ländern nach Deutschland kommen. Es sind politische Prioritäten, die darüber entscheiden, ob öffentliche Daseinsvorsorge ausgebaut oder kaputt gespart wird.
0: Und wenn man jetzt in das Wahlprogramm der AfD schaut, da kann es einem bei den gerade aufgezählten Problematiken nur kalt den Rücken runterlaufen. Es wird von den eigentlichen Ursachen abgelenkt und sich Sündenböcke gesucht. Ganz nach dem Motto, immer schön nach unten treten. Wir wollen stattdessen Solidarität stärken und für soziale Gerechtigkeit kämpfen.
1: Und genau dafür ist jetzt der Moment gekommen. Weil wir sehen, wie der Staat bei diesen antidemokratischen Entwicklungen untätig bleibt. Wir als Widersetzenbündnis wollen unsere demokratischen Mittel und Rechte nutzen, um uns zu verteidigen und sehen dafür insbesondere zivilen Ungehorsam als angemessene Protestform.
0: Viele Menschen würden jetzt vielleicht sagen, natürlich darf man gegen die AfD demonstrieren, aber warum ziviler Ungehorsam? Was ist das überhaupt und reicht eine normale Demonstration nicht aus?
1: Klar, Demonstrationen sind extrem wichtig, um einem breiten Teil der Gesellschaft die Möglichkeit zu geben, für ihre Meinung einzustehen, und diese Protestform soll keineswegs ersetzt werden. Auch am 4. Juli, wenn die AfD ihren Parteitag in Erfurt abhalten möchte, ist es super wichtig, dass Menschen zu den Demonstrationen gehen, und wir wollen jeden Einzelnen ermutigen, sich diesen Tag dafür freizuhalten.
0: Gleichzeitig wurden viele gesellschaftliche Fortschritte nicht allein durch höfliche Appelle erreicht. Denken wir an die Einführung des Frauenrechts, die Anti-Atomkraft-Bewegung oder auch die gewerkschaftlichen Proteste für den 8-Stunden-Tag. Ziviler Ungehorsam bedeutet, öffentlich, gewaltfrei und bewusst auf Missstände aufmerksam zu machen. Es geht darum, Druck zu erzeugen, wenn Demonstrationen als demokratisches Mittel zwar stattfinden, aber nicht ausreichen, um eine bedrohliche Entwicklung aufzuhalten. Wir wollen uns physisch der AfD in den Weg stellen bzw. widersetzen.
1: Und das hat bei den letzten AfD-Großversammlungen in Essen, Riesa und Gießen auch sehr gut funktioniert. Dort wurden Zufahrten zu den Hallen, in denen die AfD tagen wollte, blockiert, sodass beispielsweise in Gießen auch nach 2,5 Stunden die Halle quasi leer war.
0: Und wieso blockieren wir jetzt konkret die Parteitage?
1: Die Parteitage spielen insofern eine essentielle Rolle, als dass sie den Raum bieten, sich untereinander auszutauschen und zu vernetzen. Darüber hinaus aber auch Beschlüsse zu fassen und zukünftige Vorhaben und Entwicklungen zu planen. Diesen Raum, in dem faschistische Ansichten und Theorien normalisiert und verbreitet werden, sehen wir als Gefahr für uns alle und unsere Demokratie.
0: Paradoxerweise wird ziviler Ungehorsam von einigen als undemokratisch abgestempelt.
1: Wir sehen das anders. Demokratie besteht nicht nur daraus, alle 4 Jahre ein Kreuz zu setzen. Demokratie lebt von Beteiligung, Widerspruch und gesellschaftlichem Engagement. Wenn Menschen gewaltfrei protestieren, wenn sie Missstände benennen und sich einmischen, dann ist das Ausdruck einer lebendigen Demokratie.
0: Gerade in diesen Zeiten, in denen demokratische Werte unter Druck geraten, ist gesellschaftlicher Widerstand essentiell.
1: Das muss natürlich nicht direkt in Form von zivilem Ungehorsam passieren.
0: Ich würde auch sagen, niemand muss sofort eine Straße blockieren. Aber jede oder jeder kann etwas tun. Mit NachbarInnen über aktuelle Entwicklungen sprechen, im Verein Haltung zeigen, gegen rassistische Bemerkungen widersprechen, zu Demonstrationen kommen, solidarische Initiativen, wenn es geht, unterstützen. Demokratie ist nichts, das einfach existiert. Sie muss jeden Tag verteidigt werden.
1: Und genau das tun wir am 4. Juli in Erfurt. Wir sehen, dass genau jetzt die Zeit zu handeln ist. Vor 1,5 Jahren hat die AfD ihren Parteitag noch in Riesa, einer kleinen sächsischen Stadt, abgehalten. Heute trauen sie sich schon in die Landeshauptstadt Thüringens.
0: Und das auch noch auf den Tag genau exakt 100 Jahre, nachdem die NSDAP am 4.7.1926 in Weimar ihren Reichsparteitag, ja, nur 30 Kilometer von Erfurt, durchführte. Das sind Parallelen und Entwicklungen, die müssen wir anerkennen und vor allem ernst nehmen.
1: Und genau deshalb auch unser Bündnisname widersetzen. Sich widersetzen bedeutet, nicht wegzuschauen. Es bedeutet, Haltung zu zeigen, wenn Menschen ausgegrenzt werden.
0: Am 4. Juli wird es in Erfurt aber nicht nur Aktionen von Widersetzen geben, sondern auch viele Demos, zu denen ein breites Spektrum an Organisationen aufruft. Also es ist wirklich für alle was dabei. Denn wir lassen uns nicht spalten, sondern halten zusammen und stehen gemeinsam für eine Gesellschaft, in der Menschenwürde, Solidarität und Gleichberechtigung nicht verhandelbar sind.
1: Und genau das müssen wir jetzt deutlich machen. Also haltet euch den 4. Juli frei. Sprecht mit Bekannten, NachbarInnen und ArbeitskollegInnen darüber und fahrt nach Erfurt, um gegen den AfD-Parteitag zu protestieren.
0: Informiert euch außerdem bei der nächsten Widersetzen-Infoveranstaltung am 10. Juni um 18.30 Uhr in der Other Music Academy in der Ernst-Kohl-Straße 23 in Weimar. Ihr findet die genauen Infos für unsere Veranstaltungen auch auf unserem Instagram-Account. Dort heißen wir widersetzen.weimar. Und darüber hinaus findet ihr alle generellen Infos zu Widersetzen auf der Widersetzen-Website.
1: Und dann sehen wir uns spätestens auf der Straße am 4. Juli in Erfurt.
0: Bis dann.
1: Bis dann.
2: Das war ein Aufruf von Widersetzen zum Protest gegen den AfD-Bundesparteitag, der am 4. Juli in Erfurt stattfindet. Und wir machen weiter mit einem Song, Things We Never Did von Sad Lovers and Giants. Und danach hören wir einen kleinen Beitrag zu einer Veranstaltung in Niedergrunstedt, bei dem der Bücherverbrennung gedacht wird.

0: den Bücherverbrennungen haben wir ja schon gedacht, nur da ging es vor allem um die deutschlandweiten Bücherverbrennungen auch. Aber es gab nochmal welche eben in der Nähe vom Weimar in Niedergrunstädt und da gibt es jetzt eine Veranstaltung vom BGR und der Kirche zusammen. Wie sieht diese denn aus?
1: Also die Veranstaltung findet am 20. Juni statt um 14 Uhr in der Niedergrunstädter Kirche. Hier wird mit einer musikalisch-literarischen Veranstaltung an die Bücherverbrennung in Niedergrunstädt gedacht. Diese hat bei einer Sonnenlandfeier 1933 stattgefunden. Verboten und verbrannt wurden Werke von Autoren, WissenschaftlerInnen, KünstlerInnen, Intellektuellen. Und denen soll in der Kirche in der Kunststadt ein Erinnerungsplatz geboten werden, in dem wir vor allem genau aus den Werken der jener Autoren und Autoren lesen, nämlich Bücher, die verbrannt und vernichtet wurden. In der Kunststadt dieses Gedenken zu machen, hat jetzt mittlerweile schon wirklich einen Traditionsstatus eingenommen. Ich kann nur jeden dazu einladen, da vorbeizukommen.
0: Welche Bedeutung hat es dann in der heutigen Zeit, eben an sowas zu gedenken und darauf aufmerksam zu machen?
1: Ich denke, dass es ganz wichtig ist, diese Sachen in Erinnerung zu halten, weil wir gerade auch zum Thema heute den Blick auf Rechtsextremismus in Deutschland irgendwie nicht unterschätzen kann. Es gibt ja auch dieses berühmte Zitat da, wo Bücher verbrannt werden, werden auch Leichen brennen. Und ich denke, gerade an diese Sachen zu erinnern, traditionell zu erinnern, immer wieder zu erinnern, ist es eben, weil es immer wieder möglich ist, in so eine Diktatur, in so eine Feindlichkeit, in so eine gewaltvolle Beziehung zur Politik irgendwie darin zu gedenken, damit das nicht nochmal passiert.
0: Also kommen wir alle am 20. Juni um 14 Uhr nach Niedergrunstädt in die Kirche.
1: Ja, auf jeden Fall. Ich freue mich drauf. Kommt vorbei.
0: Das war Patricia zu der Veranstaltung am 20. Juni zum Gedenken der Bücherverbrennung 1933 in Niedergrunstädt. Und das war's mit der heutigen Ausgabe von Beherzt und nicht neutral, der Sendung vom BGR hier bei Radio Lotte. Am Samstag, dem 6.6.2026. Wenn ihr das von anders hört, dann ist es eine Wiederholung oder ihr hört es einfach online. Nächsten Monat geht es dann wieder weiter, wieder am ersten Samstag des Monats. Und ich hoffe, ihr schaltet ein. Hier geht es jetzt erstmal weiter mit Musik.

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3: Muss ich es noch schütteln?
4: Summertime.
5: Das nenne ich mal einen Cold Opener.
3: Oh mein Gott,
1: das riecht wie. Wir haben, also ihr hört gerade den Nerd Talk. Mit der Musikredaktion. Und wir haben ein Getränk uns besorgt. Also Richard hat das gekauft. Es gibt jetzt Protein-Limo.
5: Das ist ja gar nicht mal so geil, aber ich zitiere mal meinen Lieblingsphilosophen, muss nicht schmecken, muss wirken.
1: Das riecht wie, es gibt so saure Gummibärchen, die riechen auch so. Ich weiß nicht mehr, was es war.
5: Das schmeckt auch auf egal. Jeden Fall sehr interessant.
1: Wir sagen jetzt auch nicht, von welcher Firma das ist. Wir machen hier keine Werbung, sucht euch das selber.
4: Auf so. Eiswürfel schmeckt das bestimmt ganz gut.
1: Weiß ich nicht. Ich habe noch nicht mal probiert.
5: Du musst es probieren, es schmeckt wirklich sehr interessant.
4: Ja, aber schon bei Weitem Schlimmeres getrunken.
1: Oh, das ist ja... Oh.
5: Ja.
1: Ja, beim nächsten Mal bringe ich dann was mit. So, ihr hört den Nerd Talk, es gibt Änderungen, wir machen auch den Jingle bald anders, denn ich habe jetzt das Lager gewechselt. Ich bin jetzt beim OKJ in Jena als Volontärin und deswegen ist das jetzt eine sendervereinende Sendung, die beim wunderbaren OKJ am Mittwoch um 16 Uhr, also wenn ihr das jetzt hört, am 27.05. zum ersten Mal läuft und dann weiterhin alle zwei Wochen am Mittwoch um 16 Uhr läuft und dann bei Radio Lotte weiterhin um 15 Uhr alle zwei Wochen.
6: Bei Mi und Jeni vereint.
1: Oh Gott.
5: Was?
1: Bei Mi und Jeni vereint.
5: Um Himmels Willen.
4: Du sagst es.
1: Ja, und Pauline ist da und der Richard ist da und der Dennis ist auch da.
4: Na, Bent.
1: Nach letzterer Krankheitsabwesenheit. War es beim letzten Mal, ja, ne?
5: Ja, war beim letzten Mal.
1: Ich bin froh, dass du wieder hier bist. Und
4: ich bin auch froh.
1: Ja, und wir haben natürlich uns wieder die ganzen tollen E-Mails, die wir bekommen, angeschaut und haben wunderbare Songs, die wir gerade gerne hören in unserer Freizeit, auch rausgesucht. Und ja, starten wir mal.

0: Oh Mann, so viele neue Mails und ich muss sie alle alleine lesen und diese Musik ganz alleine für mich hören.
1: Nicht verzagen, du kannst uns doch fragen.
0: Der Radiolotte Nerd Talk mit der Musikredaktion offenbart euch das E-Mail-Postfach der Musikredaktion.
2: Ja, wir kommen zu den Songs aus den E-Mails und ich habe da einen mitgebracht. Da kam ein Album raus von Lower Town, das heißt Ugly Duckling Union. Ich zeige euch dann auch noch die Albumcover, weil ich finde die sehr schön. Und das sind Olivia Osbay und Afsha Weinberg. Und die machen seit ein paar Jahren zusammen Musik, sind auch befreundet. Und sie ist so, ich weiß nicht, ob sie Influencerin ist, aber ja, sie hat sehr viele Follower auf Instagram, habe ich gesehen, und ich habe keine Ahnung warum, bei deren Band den folgen nicht so viele. Aber sie macht auch Solo-Musik und ist, glaube ich, noch in einer anderen Band. Und sie hat so eine Ästhetik von, wie sie sich anzieht und so. Und ich glaube, deswegen ist sie irgendwie ein bisschen wie diese Tumblr-Ikonen damals, auch vom Stil her. Ja, und die beiden haben jetzt ein Album gemacht, Ugly Duckling Union, wie gesagt. Und es hat so ein bisschen den Ursprung darin, dass sie mit ihrer Freundschaft nicht mehr so richtig zufrieden waren und mit der Infrastruktur, da wo sie aufgewachsen sind in Atlanta, und dann gedacht haben und eben auch diese physischen Spaces in der Realität ein bisschen weggefallen sind, haben sie so gedacht, was, wenn es so eine Ugly Duckling Union gäbe? Und das ist so ein bisschen das Thema, finde ich ganz süß. Und das Album ist so ein bisschen sehr ruhig, aber teils gibt es dann auch, es gibt gegen Ende so einen sehr punkigen Song und es gibt auch immer punkigere Elemente darin. Und ich habe jetzt einen Song ausgesucht, der kam auch schon vor einer Weile als Single raus. Der heißt I Like You A Lot und den hören wir jetzt.

0: Ich weiß auch nicht, wie ich es beschreiben soll. I Like You A Lot von Lower Town. Meinungen. I
1: Like This Song A Lot.
0: Gut.
1: Ja. es war so, ja, so...
0: Bisschen Bibidubi auch, aber ja, mehr rockig.
1: Und auch, wo kam die her?
0: Aus Atlanta.
1: Okay, weil es klang so ein bisschen auch so ein bisschen British, aber auch so ein bisschen, ja, auch so ein bisschen so Amerikaner-mäßig. So Slacker.
2: Aber auch ein bisschen gejammert.
1: Slacker. Slacker. Ich kann nicht mehr sprechen.
3: Es ist ja auch warm.
1: Ja.
0: Also ich dachte auch so, ich habe dieses Album gesehen und dachte so, ach nee, das ist bestimmt ein bisschen langweilig. Ich habe nur in den ersten Song reingehört und dann war ich so, ach nee. Und dann habe ich aber nur einen Promosong gehabt und dachte so, nee, ich brauche noch einen. Und ich glaube, es hört man, ne? Es tut mir leid. Ich fächere und wir haben einen Ventilator an. Also das sind alle Geräusche, wenn ihr nicht wisst, wo ihr herkommt. Ja, und dann habe ich so ein bisschen durch alle Lieder geskippt und fand die eigentlich, dann fand das doch gut, das Gesamtwerk. Ja.
2: Ja. Ja. Erinnert mich an die Band, die diese Woche in der Tonspur kommt, Fricko. Der hat auch so einen gebrochenen Gesang.
0: Haben wir doch auch schon mal hier gehört, oder?
2: Nee, ich meine nicht. Weil ich die Band erst komisch fand und jetzt erst so reingekommen bin in die Platte.
0: Mhm.
2: Und ja, er jammert mehr und der andere, der ist immer so getrieben von irgendwas. Aber irgendwie so vom Grundton ähnlich. Ja.
0: Ich bin von Pauline getrieben. Jetzt sag doch mal was, du guckst die ganze Zeit so. Nee, okay. Gut. Danke, dass du deine Meinung mit uns geteilt
2: Gern.
0: Hast. Möchtest du deinen Promosong mit uns teilen?
2: Unbedingt. Also da kann man schneller zur Sache gehen. Es geht um Kletzei. Und die mochte ich bislang auch nicht so wirklich, weil diese sehr große Nähe zu Cure, schwierig. Das hat sich aber nicht geändert auf der neuen Platte. Jedenfalls gibt es da eine Single, die heißt Melancholia. Der singt immer noch Deutsch, hört immer noch sich an wie Cure. Aber irgendwie ist die Produktion besser und irgendwie melodiöser, finde ich.
0: Das hat sich auch, also ich habe so ein bisschen reingehört, fand ich ein bisschen hittig.
2: Naja, da habe ich ja keine Probleme mit.
1: Aber dieses The Cure Tribute-mäßige Album von denen war doch ganz cool. Fandst du nicht?
2: Ja, aber es ist halt für eine Band komisch, wenn ich sage, ich habe ein eigenes Profil, aber mache dann trotzdem Musik, die sich doch sehr, sehr danach anhört, dass es von einer anderen Band kommt.
0: Mhm.
2: Aber egal.
1: Dazu später mehr nach dem nächsten Song.
2: Ja, und den Single-Song habe ich mitgebracht.
0: Den Single-Song.
2: Melancholia. Und ich weiß gar nicht, ob die Platte schon rausgekommen ist. Auf jeden Fall haben wir die als Promo schon mal gekriegt. Und können sie hier anpromoten.
0: Anpromoten. Ist noch nicht draußen.
2: Und wie heißt die Platte? Ich habe es schon wieder nicht mehr im Kopf.
0: Weiß ich nicht. Das weiß ich nicht, Dennis.
2: Das weißt du nicht?
0: Das hättest du nachschauen können. Das wäre schön.
2: Ja, dann halt die Zuhörer noch ein wenig am
0: die können ja selber
2: am Empfänger. Und ich sage dir, einmal mehr mit dir durch die Furcht.
0: So heißt sie.
2: So heißt die.
0: Ah ja, gut.
2: Einmal mehr mit dir durch die Furcht.
0: Ach hey, dann hören wir jetzt Melancholia, bevor das hier noch ausartet.

0: Wie heißen die? Klesi?
1: Klesi.
0: Klesi. Melancholia.
1: Genau. Ja. Von ihrer Platte, na, Sie wissen schon.
0: Ja, ja.
2: Melancholia.
0: Also ich fand das nicht gut, sage ich jetzt einfach mal. Und ich fand den Text absolut schrecklich. Aber jeder, wie er will, ne?
1: Ja, absolut. Wie gesagt, ich fand's, ich bin mit dieser Band eigentlich nie so richtig warm geworden. Die Platte jetzt, wie gesagt, finde ich musikalisch irgendwie trotzdem irgendwie sehr eingängig. Von mir aus auch hittig, aber ja, mal gucken.
0: Mal gucken. Pauline, was sagst du dazu?
3: Ja, ich hatte es ja gerade schon gesagt und ihr habt mir alle irgendwie widersprochen. Mich hat so in gewisser Art und Weise an Drangsal erinnert, aber wir waren uns alle relativ einig. Drangsal ist besser gewesen als das. Ich will den Leuten jetzt nicht zu nahe treten.
0: Wenn die jetzt zuhören, ne, ihr macht es trotzdem toll. Es ja, ist nur unser persönlicher.
3: Ich will hier niemanden zu nahe treten. Drangsal macht ja vermutlich auch schon ein bisschen länger Musik. Behaupte ich jetzt einfach mal.
0: Auf gar keinen Fall. Auf keinen Fall.
4: Die gibt es schon länger. die haben auch, bevor die dieses Disintegration-Album gemacht haben, also dieses Secure inspiriert, haben die auch so ein bisschen andere, so Indie-mäßig gemacht. Gibt da so Bands so wie Trümmer oder so, die da so auch so einen ähnlichen Sound haben. Oder Tomte. Obwohl bei Teso Ullmann hat eine andere Stimme als der, aber es klang so ein bisschen so vom Vibe.
0: Also ihr erstes Album kam 2004 raus.
3: Gut, dann macht Drangsal eben nicht so lange, gibt es Drangsal nicht so lange wie die.
0: Pauline erkennt Altersfarben nicht in Stimmen. Aber ist okay.
3: Was?
0: Ja. Du erkennst das Alter von Personen nicht in Stimmen.
4: Robert Smith singt ja auch noch wie ein junger Gott.
0: Das stimmt.
4: Ja.
0: Ja, und Morrissey auch.
4: Auch, ja.
0: Naja,
3: Morrissey ist ja aber auch der Gottkaiser von allem.
0: Richtig, der ja, weiß, wie die Welt funktioniert.
1: Studiotechnik lässt sich auch eine Menge machen.
0: Gut. Über die nächste Person weiß ich gar nicht so viel. Der heißt Carlo Carajo. Und,
3: doch, ich glaube, ich kenne ihn.
0: Ach so?
3: Ja, aber erzähl ruhig erstmal.
0: Na, ich weiß halt nicht so viel. Ich hab
1: ist
0: nur
1: das der,
0: so
1: der auf dem Theaterplatz immer sitzt und Bier trinkt?
0: Nee, sonst würde er ja auch
1: oder
0: auftreten.
1: Oder ist das eine Figur von Udo
0: Show.
1: Lindenberg?
0: Nee, auch nicht.
1: Carlo Carajo.
0: Ja, der hat so ein bisschen so den Stil von so den typischen.
3: Ja, doch, ich kenne ihn. Der ist auf jeden Fall in ein, zwei Playlisten von mir.
0: Ah ja, das ist ja interessant. So, Pauline lernt nichts Neues mehr hier. Du kannst nach Hause gehen.
3: Gut.
0: Der hat auch ganz spannende Albumcover. Der ist, glaube ich, so vom Vibe, vom Stil für manche Leute vielleicht so in so eine Richtung. Nur als Richtung Ski-Agu, aber ist natürlich tausendmal besser. Also wenn ihr Ski-Agu hört, dann macht das ruhig weiter, ne? Aber das müssen wir hier nicht tun. Und der macht so sehr, ja, so New-Wavige Sachen, so sehr 80er-mäßig und natürlich alle politisch und woke und mit freshen Buzzwords, die alle in unserem Wortschatz noch vorkommen könnten. Und es kam jetzt das Album Der letzte Ritt durchs Nadelöhr raus. Das war am 10. April, schon ein bisschen her. Upsi, aber die Mail kam jetzt erst. Ich bin immer up to date, okay? Und da sind natürlich auch ganz viele verschiedene Lieder drauf, die sich auch alle unterschiedlich anhören. Und ich habe jetzt Für immer ausgesucht, weil der, glaube ich, ein bisschen dann noch funkig ist mit den Instrumenten, aber auch so ein bisschen, ja, doch ein bisschen das Album vielleicht zusammenfasst. Ich habe nur durchgeskippt, ich habe keine Ahnung. Den hören wir jetzt.

0: So, Richard hat über das Lied drüber geredet. Das war für immer von Carlo Carajo. Und ja.
1: Ja, es ging immer noch um das Getränk, was wir heute hier trinken.
2: Das Spaßgetränk, okay. Was gar nicht so spaßig ist.
1: Das soll jetzt kein schlechtes Bild auf uns lenken. Wir machen sowas sonst nicht. Wir sprechen sonst nicht auf die Lieder.
0: Ja, wir sowieso nicht, nur du. Ja, wie fandet ihr denn den Song?
3: Soll ich anfangen?
0: Ja.
3: Ich fand ihn ganz furchtbar.
0: Das ist großartig.
3: Ich kann mit so einer Art von Musik nichts anfangen. Das ist so, ich bin total ironisch und witzig. Und dann über so einen komischen Elektrobeat aus den 80ern. Keine Ahnung. Ich mochte auch schon Falco damals nicht. Also.
0: Ach so.
3: Nee, überhaupt nicht meine Musik.
0: Dennis ist besser als für alle.
1: Na bitte, dann machst du weiter nicht oder was?
3: Der Scheiß.
1: Okay. Es hatte mich auch so ein bisschen an Hallo Deutschland von Falco erinnert, das Stück. So dieser Beat. Also ich finde Falco eigentlich ganz cool, aber ich mag dieses Ironische manchmal nicht so. Also gibt es ja hier auch so, hier Ulle Puschkin-Rose, der dann so ein bisschen so eine Punk-Attitude mit reinbringt. Aus Halle kommt der. Oder Sebastian der Saubere hier aus Weimar. Auch ein großer, wichtiger Act. Aber so, weiß nicht, so balleriger, lustiger, bisschen ironisches ist ja auch gerade sehr beliebt. Ja, irgendwie.
0: Ich glaube, ich finde, weil so man hat immer diese Sounds und die 80er werden immer im Mainstream-Pop in Privatradios, also das, was da läuft, das immer gleich nachgemacht. Und ich glaube, trotz dass es sich genau gleich anhört wie fast alles aus den 80ern, ist es dann trotzdem irgendwie nochmal erfrischend, das zu hören, dass Leute das so, naja, nachmachen. Ja.
3: Mich erfrischt es nicht.
0: Ja, ist okay.
2: Dazu haben wir ja die Getränke zum Erfrischen. Ich fand es ganz lustig eigentlich. Also ich war auch ganz überrascht, jetzt mal irgendwie so diesen Sound von ihm kennenzulernen, weil die Songs, die ich von ihm kannte, die klangen ein bisschen trauriger, ein bisschen melancholischer. Mhm. War ganz spannend und ich persönlich fand es jetzt nicht so schlimm. Ich fand es ganz lustig.
0: Ja, ich mag auch, dass es so ein bisschen verspielter ist. Und auf dem Album gibt es auch ein paar traurigere Lieder, aber ich glaube, die sind dann wahrscheinlich immer noch nicht so traurig. Naja, wir kommen zu unseren aktuellen Lieblingssongs oder solchen, die es noch werden sollen.
4: Akute Obsession. Oder wie man im Englischen sagen würde, Acute Obsession.
0: Jetzt ist natürlich wieder die immer wieder gestellte Frage, wie fangen wir denn an? Wer möchte denn? Wer hat denn noch nicht?
1: Dennis fängt an, weil er letztes Mal krank war.
0: Stimmt. Ja, das ist doch süß.
3: Ja, dann fange ich mit einer Band an, über die ich überhaupt nicht weiß. Und zwar die Marlows.
0: Die haben wir hier ja auch schon mal vorgestellt.
3: Deswegen, weiß ich gar nicht.
0: Doch, ja, die habe ich hier vorgestellt, da haben wir die alle kennengelernt.
3: Ah, okay.
0: Ja.
3: Die bringen jetzt auch eine Platte raus?
0: Wir schon draußen.
3: Die ist schon raus, habe ich jetzt komplett als Promo gekriegt. Also ich habe diesmal eigentlich nur Promos dabei. Gar nicht jetzt so, dass ich sage,
0: das ist gerade so. Wir versuchen ja in den Promos Leute zu zeigen, die wir noch nicht kennen.
3: Ja.
0: Ja, und die kennen wir ja schon.
3: Haben aber wir ja. So viele kennen die auch noch nicht.
0: Ja, hör dir das Album mal an.
3: Die Hotel Malibu heißt es, glaube ich.
0: Ja.
3: Und was ich lustig finde beim Durchhören, letztens dachte ich mir so, was singen die? Das ist doch nicht nur Englisch, die singen irgendwie auch anderssprachig. Was habe ich noch nicht rausgekriegt? Wie gesagt, bei besserer Vorbereitung wüsste ich das. Wahrscheinlich ist es auch eine Band, die zwei Amerikaner und eine Japanerin oder was auch immer, oder drei Polynesier sind. Aber was ich sagen kann, schöne Soul-Platte. Ruft sehr schön und ja, genauso Mucke, die ich gerne mag.
0: Und ich habe
3: unironisch
0: nochmal nachgeguckt und das hatte ich auch schon mal gesagt, die kommen alle drei aus Indonesien.
3: Siehste, sag ich doch.
0: Naja, hören wir mal rein in I'm Just a Girl von dem Album. Ich glaube, es ist auch nicht vorher als Single erschienen, der Song.
3: Nee, das ist mitten aus dem Album raus. Und
0: achso, ja, red weiter.
3: Ja.
0: Gut, dann hören wir den Song jetzt.

0: die Marlos, die Marlos mit I'm Just a Girl. Ja.
1: Ja, nett, ne?
0: Ja, schön, schön. Kann man immer
1: schön. Die ganze
0: schön
1: Platte groovt ganz schön. Und wie gesagt, die singen auf irgendeine andere Sprache. Demnach ja,
0: das
1: Indonesisch.
0: Haben wir, ja.
1: Lustig.
0: Ja, richtig lustig.
1: Absolut.
0: Wer will jetzt weitermachen? Der Richard, die Pauline.
1: Also ihr müsst schon mitmachen.
0: Ihr müsst schon, ja, ihr müsst jetzt auch
1: ihr müsst
0: noch
1: schon
0: sagen.
1: Ein bisschen einbringen.
0: Nicht so viele stille, stillen
1: Ihr könnt nicht nur Sekunden. Alles scheiße finden.
0: Immer so viele stille Sekunden in dieser Sendung. Jetzt sag doch mal was. Mach doch mal was.
2: Pauline.
0: Pauline kippt gleich vom Stuhl runter bei dem ganzen Druck.
3: Ist okay.
0: Oh Gott. Jetzt haben wir sie umgebracht.
3: Noch nicht. Noch nicht. Ja, das war ja gerade sehr ruhig. Jetzt hören wir ein bisschen Musik, da werden wir vielleicht wieder ein bisschen wach. Also ich fand das eigentlich sehr schön, aber jetzt hören wir, wie gesagt, ein bisschen Musik, da sind wir ein wenig wacher danach. Vom Panic Shack. Und zwar haben die ein neues Lied rausgebracht. Grin and Beard. Sehr, sehr cooler Titel. Und Panic Shack, ja, ist einfach eine sehr, sehr coole Band. Die haben letztes Jahr ihr erstes Album rausgebracht. Und was ich bei der Band ganz spannend finde, ist, dass die wirklich irgendwie, je länger die existierten, desto erwachsener klang auch irgendwann der Sound. Also die haben am Anfang so Pop-Punk-Gedöns gemacht. Und mittlerweile, würde ich schon sagen, sind die Themen ernster, die Texte sind ernster. Und es klingt aber trotzdem noch sehr, sehr gut, mag ich sehr. Ja, und deswegen hören wir jetzt rein in Grin and Beard.
0: Ich wollte dich noch fragen, ja, was Grin and Beard heißt.
3: Beard. Naja, dass man lächeln soll und es ertragen soll.
0: Ach so, das.
3: Genau.
0: Ja, das macht Sinn.
3: Genau, der sollte eigentlich sogar auf ihrem Debütalbum mit drauf sein. Der hat dann aber nicht ganz mit reingepasst, weil er auch noch nicht fertig war. Und ja, wie gesagt, Panic Shack, sehr, sehr coole Punkband aus Cardiff sogar. Also aus Wales und nicht aus England.
0: Also, ja.
3: ist auch UK, ist auch britische Inseln, aber ja, ist mal aus Wales und nicht irgendwie irgendwas aus London oder Brighton oder sonst wo.
0: Wunderbar.

0: Grin and Barrett von Panic Shack war das. Irgendwie will das unsere tolle Playlist immer gleich schon zum nächsten Song.
1: Aus meine Schuld. Switchen. Upsi.
0: Nein, das passiert im Gottes Willen.
1: Da war ein Verlauf an, upsi.
0: Ah.
2: Upsi.
0: Ja, wie gesagt, die neue Single von Panic Shack. Vielleicht kommt ja noch, es muss ja kein neues Album sein, aber so eine kleine EP, so ein klitzekleines EPchen wäre doch ganz nett.
1: Ja, aber wenn das so ein Rest war, dann ist halt eine Frage, ne?
0: Ja. Also ich bin auf jeden Fall froh, dass dieser Song existiert. Ist ein guter Song.
1: Ja. Und Richard, was hast du uns noch Gutes mitgebracht?
3: Ja, ein etwas früheres Stück. The Cure heißt das Stück von Olivia Rodrigo, die neue Single von ihr. Sehr toll. Sehr melo. In der Berichterstattung ist irgendwie ging es nur um die Band The Cure, weil Robert Smith und Olivia Rodrigo sind auch so, die machen so Musik zusammen.
1: Stimmt.
3: Voll cool, also es ist ein sehr cooler Song. Er hat mich so ein bisschen am Anfang an Everlong erinnert von Foo Fighters, so von der Guitar. Vom Riff. Und ist einfach ein sehr trauriger, melancholischer Song, aber hat mir sehr gut gefallen. Geht richtig tief rein. Geht um so eine Schmerz, Liebeskummer, irgendwas so. Deswegen hat mich das diese Woche bewegt. The Cure von Olivia Rodrigo.

0: Cure von Olivia Rodrigo. Paulina hat da noch einen lustigen Fun-Fact.
1: Hat sie?
0: Zu dem Lied.
1: Ja, ich hatte gelesen, also ich bin mir jetzt nicht zu 100%ig sicher, es kann auch sein, ich habe ein Meme falsch verstanden, dass das entweder der längste Song ihrer kompletten Diskografie ist oder des Albums. Ich will aber auch jetzt irgendwie, es kann auch sein, dass es ein Meme war und ich das einfach nicht gerallt habe in dem Moment, aber fand ich irgendwie sehr lustig.
0: Der geht nämlich fast 5 Minuten. Das ist schon lang für sie, oder? Oder mal.
2: Ja.
1: Wir gucken das nochmal nach.
2: Na, weil sie einfach auch sehr erfolgreich ist und sehr viele junge Mädchen sie hören und Jungs und nicht-binäre Menschen, alle Menschen hören sie, die jung sind. Den Satz fange ich nochmal an. Das ist ein bisschen wie als Rihanna so war. Das ist für alle gender appropriating oder irgendwie so. es hören sehr viele junge Menschen sie und deswegen kann man die Lieder ja auch nicht so lang machen, aber trotzdem gehen die eigentlich fast immer über 3 Minuten. Das ist ja auch heutzutage nicht mehr logisch hier, nicht mehr selbstverständlich.
0: Pink Floyd, das war noch eine Band.
2: In den 60ern haben die Lieder auch nur 1,5 Minuten gemacht.
0: Ja, in
2: den
0: 50ern auch.
1: Und in den 70ern kam dann Pink Floyd mit ihren 7-8 Minütern.
2: Die waren die ersten.
0: Das hat auch niemand gehört, so.
1: Das hat, ja, stimmt, das muss man an der Stelle auch mal sagen.
0: So. So, nein, natürlich nicht, das war jetzt vermessen.
2: Der Nerd-Talk mit den guten Inhalten und alle haben sich vorher Gedanken gemacht, was sie sagen. So, ich bin dran. Mhm. Wir kennen ja alle Ebo, ne? Da muss ich eigentlich nicht mehr so viel erzählen.
3: Nein.
2: Achso, kennt sie nicht?
3: Nee.
2: Die ist auch letztes Jahr in der Kulturarena aufgetreten, das war Wunderbärchen. Und die ist eine deutsche Rapperin.
3: Rapperin?
2: Die sehr viel über Queerness, lesbisch sein und einfach verschiedene Dinge, die in der Welt passieren, rappt und immer sehr gute Texte hat, gute Melodien im Hintergrund und da einfach abliefert seit Jahren. Sie liefert einfach ab. Und was ich gar nicht mitbekommen habe, am Tag der Arbeit, am 1. Mai, hat sie Arbeit mit Y rausgebracht. Und da geht es darum, wie ihre Eltern, weil sie kurdischen Gastarbeitern abstammt, da geht es einfach darum, wie viel die gearbeitet haben, aber die Gesellschaft die immer noch nicht wirklich wahrnimmt, obwohl die halt Deutschland mit aufgebaut haben. Aber ja, aber hört einfach selber in Arbeit rein von Ibo jetzt.

0: Ebo, mit Arbeit war das. Und ja, ist ja selbsterklärend, der Song, ne?
1: Ja.
0: Ja. So, jetzt ist der Dennis wieder dran.
2: Boah. Also ich habe jetzt nur noch einen Song, da finde ich nicht mal die Band. Ich habe den irgendwann mal runtergeladen. Und aber ich weiß gar nicht, ob das alles stimmt, weil manchmal kriegst du so Promo-Songs.
0: Hey, die hast du schon mal gespielt, glaube ich.
2: Ich weiß nicht.
0: Doch, ich schwöre zu Gott. Weil ja, ich erinnere mich an dieses Albumcover.
2: Weil ich es nie so gut finde wahrscheinlich.
0: Ich erinnere mich an dieses Albumcover von Swim Slowly. Ich schwöre, du hast sie schon mal gebraucht.
2: Okay.
0: Naja, aber das kann ich auch nochmal nachgucken hier, Fact-Checken. Fact-Checken, in der Liste suchen.
2: Ja, auf jeden Fall siehst du hier wahrscheinlich mehr Infos als ich die ganze Zeit
0: Melt
2: jetzt schon.
0: Melt mit 2 T.
2: Genau, Hesitate heißt der Song. Ist so ein Indie-Song, der
0: hast
2: hinten raus noch ein bisschen größer geht.
0: Abgelogen, sorry.
2: Aha.
0: Ich hab das schon mal gesehen, ich schwöre zu allen Göttern.
2: Naja, was euch so in die Playlisten reingespielt wird.
0: Ja.
2: Wahrscheinlich. Ja. Neuer Song bringt bestimmt demnächst ein neues Album raus. So, mehr Floskeln fallen mir jetzt nicht ein.
0: Aber ich sehe gar nicht, die haben ja erst ein Album rausgebracht. Nee, die haben hier eine EP rausgebracht. Und dann haben die noch eine EP rausgebracht. Die haben dieses Jahr mehrere EPs schon rausgebracht.
2: Vielleicht steckt ja da ein System dahinter.
0: Ach nee, das sind alles nur Singles. Na, aber mein, ich bin dumm. Die haben ihr ganzes Album schon geführt rausgebracht als Singles. Da sind schon 8 Lieder draußen.
2: Naja, vor allem es gibt ja so verschiedenste Strategien, wie man Platten rausbringen kann.
0: Schrecklich.
2: Manchmal hörst du Songs schon 2 Jahre vor dem Release und wunderst dich dann, dass das Album überhaupt noch rauskommt.
0: Also Hesitate kam letztes Jahr schon raus.
2: Na, siehst du mal, jetzt haben sie es wahrscheinlich mir nochmal zugesendet.
0: Wunderbar. Naja, dann hören wir jetzt Hesitate von Matt, oder wolltest du noch was sagen?
2: Ich will dazu nichts sagen.
0: Okay.
2: Selbsterklärend.

0: Hesitate von Meltis habe ich gehesitated. Sorry, sorry.
1: Ja, das ist so Musik, die ich eigentlich ganz, ganz gerne mag. So, wo es hinten raus noch ein bisschen größer wird. Ja.
0: Größer.
1: Paulina, hast du noch was?
2: Ich habe tatsächlich noch einen Song, den ich hier beim Playlisten machen gefunden habe. Und zwar von den Gigi Girls. Also wir hatten da auch schon mal ein bisschen so drüber gesprochen. Und ja, dann habe ich mal das Lied reingehört und ich finde es großartig. Also Italo-Pop, Italo-Schlager finde ich ja sowieso immer ganz, ganz toll. Und ja, ich weiß nicht, passt irgendwie jetzt zur Jahreszeit, geht ja auf Sommer zu. Und
0: aus Köln sind die.
2: Ja, die sind aus Köln, das sollte man dazu sagen, auch wenn sie auf Italienisch singen. Das ist so ein bisschen wie Roy Bianco, der hat ja auch so
1: und
2: hier
1: auf
2: und
1: Deutsch
2: da,
1: und Englisch,
2: hier und da so ein bisschen was aus dem Italienischen angelehnt. Oder unsere allerliebste Lieblingsband, die Krookie Gang, die singen ja auch, sind ja auch Deutsch und singen auf Italienisch. Ja, und Amore per sempre hat es mir irgendwie angetan, fand den irgendwie sehr schön. Und ich glaube, die werde ich in Zukunft ein wenig öfters noch hören, die Gigi Girls.
0: Wunderbar, die haben ja auch ihr Album Best Of rausgebracht. Da kann man auf jeden Fall noch ganz viel hören. So, oder hier bei Radio Lotte in der Stadtzeit oder vielleicht auch beim OKJ, vielleicht fliegen diese Lieder da auch rein. Ja, ihr habt zum ersten Mal beim OKJ heute den Nerd Talk gehört mit mir, Jule, der Volontärin vom OKJ. Und der, also ich bin ja auch noch in der Musikredaktion bei Radio Lotte und ihr auch, der Richard und der Dennis und die Pauline.
1: Ja, genau.
3: Dann Grüße und haben Sie sich wohl.
0: Hurra! Dann schaltet bitte wieder ein in zwei Wochen.
1: Schaltet bitte wieder ein.
0: OKJ oder bleibt dran. Beim OKJ um 16 Uhr mittwochs und beim bei Radio Lotte am Freitag 15 Uhr alle zwei Wochen. Viel Spaß bei Amore per Sempre von Gigi Girls.

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0: Na, die Nummer klingt ja irgendwie bekannt, aber auch nicht so richtig wirklich so, als hätte man vielleicht die Jungs von Lordi ein bisschen auf Valium gesetzt. Keine Ahnung, irgend sowas in der Art. Nein, was dahinter steckt, ist eine ganz interessante Kiste. Und damit seid ihr auch schon mittendrin in der aktuellen Ausgabe
1: Nightlight
0: für diese Woche. Die Kiste dahinter, die Idee dahinter ist so nach dem Motto, spiel meinen Song. Johnny Logan, seines Zeichens zweifacher ESC-Gewinner und auch schon leicht fortgeschrittenen Alters, hat sich zusammengetan mit den Jungs und Mädels von Lordi. Und so hat man mal den einen oder anderen Song getauscht. Oder anders ausgedrückt, das, was ihr da gerade gehört habt, ja, das war Hard Rock Hallelujah, nur eben in der Intonation des zweimaligen ESC-Gewinners Johnny Logan. Ist dieser Tage als Single rausgekommen und macht auf jeden Fall richtig Laune. Also mir hat Spaß gemacht, das zu hören. Und im Gegenzug dazu haben natürlich die Mädels von Lordi den ganz großen Titel von Johnny Logan, Hold Me Now, in einer rockigen Version entsprechend auch aufgenommen. Gibt's jetzt gleich anschließend. Ansonsten verrate ich euch noch kurz, was wir heute in der aktuellen Sendung machen. Und zwar werden wir noch mal ein bisschen nonstop Nackenmuskeltraining durchziehen. So langsam aber sicher die Temperaturen lassen das ja auch zu. Ist ein bisschen Entspannung angesagt. Ab nächste Woche gibt's ja wieder richtig heiße, tolle, aktuelle Titel. Aber jetzt erstmal, wie gesagt, Lordi mit Hold Me Now und ansonsten Material, das ihr eigentlich kennen dürftet, aber das ihr vielleicht schon lange nicht mehr gehört habt. Hier in eurem Lieblingsrock, Hardrock und Metal Magazin. Mein Name ist Volker Schommer und ich wünsche euch jetzt zwei schöne, richtig rockig-metallische Stunden.

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